0: Nee, geh mir weg mit dem elenden Handkolorator.
1: Aber Smiley, du wirst sehen, eine neue Haarfarbe gibt dir ein ganz anderes Selbstbewusstsein. Man muss ja nicht so angegraut rumlaufen wie du.
0: Ich wusste gar nicht, dass du was gegen meine Haare hast.
1: So, hier ist noch ein Ohrwurm für dich. Neuestes Modell, sehr effizient. Es reicht, wenn du mit geschlossenem Mund murmelst. Ich kann dich dann 500 Meter weit hören. Außerdem werden wir Westen tragen mit einem Sender für taktile Signale. Wenn du dir auf die Brust drückst, spüre ich es auf dem Rücken. Ich habe eine Liste gemacht mit den Codezeichen, die ich mir ausgedacht habe.
0: Oh Mann, was für ein Aufwand, zumal gar nicht zu befürchten steht.
1: Naja, erstens, ich kann es nicht ausstehen, wenn mich jemand abhört. Zweitens, dürfen wir in den Casinos kein Aufsehen erregen. Und drittens, fürchte ich, dass Henry Six mir seine Leute an die Fersen heften wird, um im entscheidenden Augenblick doch noch die Nase vorn zu haben. Ja. Hoffentlich können wir sie abschütteln. Ich will Poisson nämlich erstmal für mich.
2: Timothys Wohnung lag zwar über der schmutzig-gelben Dunstschicht, die selbst am Nachmittag selten über das 750. Stockwerk hochstieg, aber sie reflektierte die Sonnenhitze, ließ sie an den Wänden des Wolkenkratzers hochbrannten. Und obwohl Timothy Unsummen für eine zusätzliche Klimaanlage ausgegeben hatte, stieg die Temperatur in seinem Apartment oft genug auf über 30 Grad. Die Vorstellung, sich auf die kochenden Chicagoer Straßen begeben zu müssen, konnte nur durch den Gedanken an Puissons sagenumwobene Kochkünste wettgemacht werden.
1: So, das hier habe ich noch für dich.
0: Ein Spazierstöckchen. Apart.
1: Kannst du dich noch an James Bond erinnern?
0: Also grob.
1: Ich habe mir erlaubt, den Stock nach seinem historischen Vorbild noch ein wenig zu verbessern. In der Spitze steckt ein Schockgaswerfer mit einer Reichweite von 2 Metern. Die Füllung reicht für ungefähr ein Dutzend Einsätze. Im Griff findest du einen Revolver mit 4 Ladungen. Und wenn du den Griff abschraubst und umdrehst, dann hast du einen Trinkbecher. Den allerdings haben kluge Engländer lange vor 007 erfunden. Der Stock fasst 1/4 Liter. Du darfst dir was aussuchen aus meinen Beständen.
0: Wow, du hast einfach an alles gedacht, Heini. Ich weiß bloß nicht, ob ich mich darüber freuen soll.
1: So, hier noch die Peilanlage. Den Sender steckst du dir in die Tasche, den Empfänger schaltest du an deinen Communicator im Büro und verbindest den mit meiner Nummer. So bekommen wir eine 3-Punkt-Peilung. Und Napoleon weiß immer, wo wir sind.
0: Aber bist du wahnsinnig? Auf dem Betrieb überbezirklicher Funkanlagen steht die Todesstrafe.
1: Er spricht denn von einer Funkanlage? Das ist eine Notruffrequenz und sie ist von der Funküberwachung genehmigt. Eine für dich, eine für mich. Dass wir die Dinger umpolen, den Sender mitnehmen und den Empfänger installieren, das wird niemand merken.
0: Und wie erfährt Napoleon, wenn die Kacke am Dampfen ist?
1: Sobald beide Geräte schweigen, vergleicht er die letzten Koordinaten mit dem Stadtplan.
0: Mit dem Stadtplan, kantenverzerrt und nicht winkelgetreu.
1: Damit wird Napoleon schon fertig.
0: Ah ja.
2: Was Timothy Smiley nicht verriet, dass er seinem maßgefertigten Computer die originalen Messtischblätter von Chicago eingespeichert hatte, mit allem Drum und Dran. Flughäfen, Brücken, Bahnhöfen, Industrieanlagen. Nur deshalb verlief er sich nicht, wenn er das Nebraska tatsächlich mal verließ. Denn normalerweise löste er seine Fälle von seinem Apartment aus. Die Suche nach Puissant allerdings forderte ungewöhnliche Maßnahmen. Er musste sich unter die Massen mischen, auch wenn klar war, dass da, wo mehr als 50 Menschen zusammenkamen, sich allerhand Unvorhergesehenes zusammenbrauen konnte, wenn man unter die falschen Leute geriet. Welch ein Wahnsinn, einem privaten Gelüst zuliebe seine ganze Existenz aufs Spiel zu setzen.
1: Sobald unsere Signale verstummen, ruft Napoleon Inspektor Hopkins an und teilt ihm mit, dass er soeben ein leider verstümmeltes Communic empfangen habe.
0: Ach.
1: Und dem ist zu entnehmen, dass Mr. Truckle sich dort und dort in Gefahr befinde.
0: Ja, hoffentlich kommt er dann auch schnell genug. Apropos, wie bewegen wir uns eigentlich?
1: Zu den Casinos mit dem Aerotaxi. Wenn wir in die Parks müssen, steigen wir in die U-Bahn um.
0: Tiny in der Metro, dass ich das noch erleben darf.
1: Du darfst jetzt in dein Büro fahren und den Peilsender anschließen. Und dann lernst du deine Codes.
0: Ja.
1: In spätestens 2 Stunden brechen wir auf.
2: Ich Ich habe nur wenige Wohnungen in den Staaten betreten dürfen, aber es war offenkundig, dass Timothys Apartment einen Luxus darstellte, wie ihn sich nur die oberen 10.000 leisten können. Das soll eine alte Redewendung sein, kann aber jetzt, das zum allgemeinen Wunsch, Traum und Statussymbol geworden ist, oberhalb der Smogschicht zu leben, wörtlich genommen werden. Das Prunkstück in Timothys Apartment war jedoch ohne jeden Zweifel ein kleiner, schmuckloser Raum, den Timothy Mausoleum nannte. Ein schalltotes, abhörsicheres Gemach, in dem wir die allermeiste Zeit zubrachten und von dem aus Timothy sich von Zeit zu Zeit an den großen Bruder wandte.
1: Ich melde mich sofort zurück, wenn ich die Wohnung wieder betrete. Im Notfall kann Napoleon mich auch unterwegs benachrichtigen, falls du mich sprechen willst.
3: Ich denke, du hast die Notruffrequenz umgepolt.
1: Napoleon würde ein ultrakurzes Signal zu meiner Taktilweste senden. Das kann niemand anpeilen. Ich käme dann sofort nach Hause, um dich anzurufen.
3: Aha.
1: Du musst nur ausnahmsweise mal über das Netz kommen. Melde dich als Jacques Puisson. Das wird der Überwachung am wenigsten auffallen. Ich bekomme in den nächsten Tagen bestimmt ein Dutzend Communics wegen Puisson. Und er selbst wird unter Garantie nicht anrufen. Ich instruiere Napoleon, dass er mir, sobald ein Puisson mich sprechen will, den Rücken streicheln soll.
3: Ich weiß nicht, Tiny. Hast du mal daran gedacht, dass das alles eine Inszenierung sein könnte?
1: Zugeschnitten auf ein verfressenes Genie. Das meinst du doch.
3: Wenn du erst draußen bist, kann man dir was anhängen. Ist es das wert?
1: Allerdings. Puisson ist der einzige Mensch in den Vereinigten Staaten, der mir zeigen kann, wie man ein Soufflé fantastique zubereitet.
4: Hereinspaziert! Hereinspaziert! Nicht so schüchtern! Meine Damen und Herren, lassen Sie sich verführen! Besuchen Sie die sieben Himmel!
2: Die sieben Himmel waren eines von Chicagos 18 VIP-Casinos. Ein nackter, von Smog und Regen vernarbter, fensterloser Betonklotz. Die oberste Etage diente als Lande- und Empfangshalle. Von hier ging es dann Himmel um Himmel abwärts. Der fünfte lag schon unter der Erde.
5: Meine Herren, was darf ich Ihnen empfehlen? Zu Beginn vielleicht ein Besuch in unserem Automatenrestaurant im ersten unserer sieben Himmel? Ja, ja, heute haben wir ein ganz besonderes Angebot für unsere Gäste. Ein italienischer Themenabend, jawohl. Die United Food Company stellt die Novitäten im Bouquet ihrer Tugendspezialitäten vor. Psch, psch, psch, psch. Basilikum Pesto? Ja, ja. Carbonata und Cremolata.
2: Die Vorstellung, wie die Konzerne die geschmacklichen Nuancen dieser Köstlichkeiten in den chemischen Laboren der Nahrungsmittelindustrie über einen Kamm geschoren und darüber hinaus die differenzierte Textur der einzelnen Speisen zu einer monotonen Paste hatten zusammenschrumpeln lassen, ließ Timothy innerlich erschauern.
5: Und danach vielleicht für die beiden Herren ein Knick-Knack-Signature und ein amoröses Erlebnis. Naja, in einem unserer, ne?
0: Nein.
5: Unsere beiden Sexhimmel, ne? Na, wäre das was, ne?
0: Ja.
1: Besten Dank, aber nein, wir wollen weder Essen noch Sex. Und wir wollen auch keine Träume aus Ihren Traumaten.
0: Aber
1: und nein, wir wollen nicht in die psychedelischen Simulationskammern.
0: Wieso eigentlich nicht? Ich wollte schon immer mal diese psychosensischen Illusionen ausprobieren, von denen alle Welt spricht.
1: Nein.
0: Da kannst du nicht nur in deine Kindheit zurück, da kannst du auch ausprobieren, wie sich ein anderes Geschlecht anfühlt, habe ich gehört.
1: Schon vergessen? Wir haben noch einige Casinos vor uns, falls wir Poisson hier nicht finden.
2: Toll. Ebenso wenig wie in den sieben Himmeln fanden sie Puisson in Disneyland oder im Casino de Paris. Stunde um Stunde durchstreiften sie die Säle, die rund um die Uhr geöffnet hatten und weder Tag noch Nacht zu kennen schienen.
1: Ach, für heute ist mein Bedarf gedeckt, Smiley. Man kann ja gar nicht so viel essen, wie man kotzen könnte. Tu mir einen Gefallen und sieh dir die letzten Spielhallen alleine an.
0: Okay.
1: Ruf mich an, wenn du unseren Mann findest.
0: Mach ich.
2: Am nächsten Abend trafen sich Truckle und Smiley Hepburn im Haus der Rosen. Das hatte seinen Namen vom mittelalterlichen Krieg der Weißen gegen die Roten Rosen in England. Sie mussten sich höfische Kostüme aus der Feudalzeit leihen, um eingelassen zu werden. Smiley ging als Mundschenk, Timothy als Hofnarr. Die Attraktionen des Hauses waren psychedelische Gelage mit Hexensabbat, schwarzen Messen, Folterkammerorgien und ein Ritterturnier.
1: Wenn unsere Vorfahren geahnt hätten, wie finster die Zukunft in den Staaten werden würde, sie wären sicher nie über den großen Teich gekommen.
6: Och, wieso? Ist doch ganz schön.
2: Als Preise gab es vorwiegend Antiquitäten. Nur wenige aus dem Mittelalter, die meisten aus dem 20. Jahrhundert, aber alle unzweifelhaft echt. Das Publikum in den VIP-Casinos hätte sich auch kaum mit Kopien abspeisen lassen. Der größte Andrang herrschte in der venezianischen Lotterie, wo es echte Gläser zu gewinnen gab. Aber auch im alten Rom drängten sich die Schönen und Reichen auf einem Sklavenmarkt.
7: Hereinspaziert, hereinspaziert! Gewinnen Sie einen Sklaven! Für einen Tag, eine Woche, einen Monat, ein Jahr! Sie selbst bestimmen die Dauer! Und was riskieren Sie schon? Nur selbst Sklave zu werden, falls Sie verlieren. Das aufregendste Spiel des Jahrhunderts.
1: Ich glaube kaum, dass Poisson das reizen könnte. Was soll er mit einem Sklaven? Und er selbst ist es doch schon bei Henry VI.
5: Ach, immerhin in goldenen Ketten.
1: Na, ich will nach Hause, Smiley. Ich kann einfach nicht mehr. Vielleicht hattest du recht, vielleicht hätte ich mich nie darauf einlassen sollen. Es widert mich alles an und überdies glaube ich kaum, dass wir Poisson hier finden. Es war ein Spieler und sucht bestimmt nach Nervenkitzel, aber wenn er nur halb so gut kochen kann, wie behauptet wird, muss er ein Mann mit Geschmack sein. Und er kann sich unmöglich an diesen Orten wohlfühlen.
5: Ach.
1: Mach's gut, Smiley. Wir sprechen uns morgen.
6: Ja, bis morgen.
8: Nebraska, Nebraska, Texas, Texas, Salt Lake City, Ohio, Mississippi.
1: Napoleon.
9: Guten Morgen, Sir.
1: Lass das Geplänkel. Hast du was für mich?
9: 372 Fehlanzeigen in Sachen Alexandre Dumas, Sir. Leider, Sir.
1: Wenig erfreulich.
9: In der Tat, Sir. Allerdings...
1: Allerdings was?
9: Nun, Sir. Die 373. Anfrage in Sachen Dumas hat ein Ergebnis erzielt. Mr. Hepburn hat zwei Gelegenheitsspione in Funny Hills ausgefragt, Sir. Sie haben ein entsprechendes Dumas-Double ausfindig gemacht und fragen an, ob es etwas ausmache, dass der betreffenden Person ein Ohr fehle.
2: Timothy alarmierte Smiley und sie verabredeten sich in der Metrostation Funny Hills. Nie wäre einer von ihnen auf die Idee gekommen, hier auszusteigen. Jetzt hasteten sie durch die Spielstraßen und die Saloons des verrufenen Viertels, die doch nur Spiele für die kleinen Leute bereithielten und als Preise die üblichen Bons für Sauerstoffduschen oder Wasserkonserven. Jedenfalls, solange man nicht den Boden der Legalität verließ.
5: Vielleicht da drüben.
1: Im Tattoo-Duell-Salon?
5: Pierson interessiert sich doch für Tätowierung, hast du selbst gesagt.
1: Da glaube ich nicht. Sein Drachen hat er aus Asien mitgebracht. Das ist das Zeichen der goldenen Dünen, der höchste Meistergrad der indonesischen Kochkunst.
5: Ah ja.
2: Und dann entdeckten sie ihn beim Detroit Hazard. Er stand innerhalb der Absperrung und strich um die alten Wagen herum, die von hier aus mit Vollgas starteten und die etwa 300 Meter lange, von Menschen umsäumte Rennstrecke herunterrasen und so dicht wie nur möglich vor dem Abgrund stoppen sollten.
1: Was um Gottes Willen tun die hier, Smiley?
5: Ganz einfach. Sieger ist, wer zuerst ankommt und am knappsten vor der Schlucht stehen bleibt.
1: Ja, sehr originell.
5: Wenn der Wagen denn zum Halten kommt, einmal täglich, niemand weiß in welchem Rennen, werden bei einem der Autos die Bremsen manipuliert.
1: Hoffentlich hat er sich nicht schon angemeldet. Komm!
2: Timothy boxte sich zur Absperrung durch, bis er in Reichweite von Puissant kam, wenn er es denn tatsächlich war. Der Mann trug einen weiten Umhang, der seine Figur verhüllte, und ein Kopftuch. Aber als er sich umdrehte, sah Timothy, dass dem Mann das rechte Ohr fehlte.
1: Hey, Mister! Lust auf eine Wette? $1,000 für den, der die originellere Tätowierung hat.
2: Der Mann musterte Timothy, schenkte ihm ein geringschätziges Mundverziehen, zog den linken Ärmel zurück und enthüllte das kunstvoll ausgeführte Bild eines grün-blauen Drachens mit roten Augen. Der Drache des goldenen Dünen.
10: $1,000, Mister Winzig! Oder haben Sie was Besseres vorzuweisen?
1: Nein, nein. Gewonnen. Hier, bitte.
10: Oh, sogar eine $1,000-Note. Ziemliche Seltenheit.
1: Was halten Sie von einem kulinarischen Duell?
11: Monsieur Poisson.
12: Sie wissen, wer ich bin?
1: Jeder kann drei Gerichte bestimmen. Als Preis setze ich die verschollen geglaubte Beschreibung des berühmten Festmahls, das Alexander Newski anno 1240 gab, nachdem er die Schweden besiegt hatte.
12: Ich hörte davon.
1: Vor ein paar Jahren wurde ein Pergament mit allen Details gefunden.
12: Was? Und Sie wollen das Original haben?
1: Nein, nicht das Original, aber eine beglaubigte Kopie. Die einzige in den Staaten. Sie sind interessiert?
12: Dafür lasse ich das hier alle mal sausen. Los, kommen Sie, Mr. Winzig. Verschwinden wir, bevor die Rennleitung Wind kriegt.
2: Als wäre ihm mit einem Schlage bewusst geworden, auf welchem Terrain er sich befand, nahm Poisson Timothy an der Hand und zog ihn hinter sich her.
1: Kommen Sie weiter, kommen Sie.
2: Dann wieder war es Timothy, der den schnaufenden Poisson zur Eile antrieb.
12: Himmel, was machen Sie mit mir, Mr. Winzig?
1: Truckle, mein Name ist Truckle. Timothy Truckle, kommen Sie.
12: Wenn wir jetzt so weiterrennen, dann falle ich tot um, Mr. Truckle. Und dann können wir unser kulinarisches Duell gar nicht mehr austragen.
5: Ja, oh, was soll das, Dicker?
2: Ehe sie sich versahen, fanden sich Timothy und Monsieur Poisson in einer Menge wieder, die aus den Unterführungen und halb verfallenen Baracken von Funny Hills hervorzuquellen schien. Menschen mit verbitterten, aber entschlossenen Gesichtern, Throwaways und Outdrops aller Altersstufen, der sogenannte Abschaum, Drogenwracks, die wohl unterste Stufe menschlichen Elends, hatte sich aus seinen Löchern gewagt. Aber waren es überhaupt Drogen, nach denen sie riefen?
5: Vorsicht! Poisson! Vorsicht! Pass doch auf! Hier ist noch jemand! Ich nämlich! Lass mich durch! Poisson!
2: Der Zug wurde dichter. Poisson schien von Timothy weggetrieben. Er wurde umgerissen, hatte Mühe, den trampelnden Füßen zu entgehen und sich wieder aufzurichten. Stand plötzlich allein in vorderster Reihe nur wenige Meter vor einer Kette Polizeipanzer. Links und rechts der Straße wuchsen Stahlplastwände aus dem Boden. Kleine graue Würste lösten sich von den Panzern, blähten sich auf, rückten unaufhaltsam vorwärts. Als sie Timothy erreichten und nach hinten schoben, waren sie schon zu Mannshöhe angewachsen. Timothy wollte davonrennen, aber er konnte sich nicht mehr bewegen. Lichtblitze flammten auf, Ultraschallstöße ließen seine Muskeln zittern, ihm wurde speiübel und in seinen Ohren hämmerte es.

0: Mein Name ist Frank A. Devlin. Ein treffender Name, findest du nicht?
1: Das liegt an dir.
0: Denn frank und frei solltest du zu mir sprechen.
1: Entscheide dich.
0: Und Devlin, erinnert es dich nicht auch an Devil?
1: Ein treffender Name, findest du nicht?
0: Es liegt an dir, ob ich für dich der Teufel bin oder ein Engel. Das A in meinem Namen steht für Angel. Also entscheide dich.
2: Timothy versuchte sich zu erinnern, was mit ihm geschehen war, aber das Hämmern und Dröhnen in seinem Kopf wurde nur noch immer wütender. Sein Schädel schien ins Riesenhafte zu wachsen. Immer wieder drohten ihm die Sinne zu schwinden.
0: Jeder Mensch hat etwas zu gestehen. Fang irgendwo an. Wir haben Zeit. Viel Zeit. Komm, Timothy. Sei aufrichtig zu mir.
2: Er war in einer der berüchtigten Videokammern der NSA gelandet.
1: Entscheide dich. Du kannst mir nichts verheimlichen. Nichts.
0: Erinnere dich, erforsche dich und dann erzähle. Und wenn du nicht reden willst, wer weiß, vielleicht hast du geschworen, dass nie ein Wort über deine Lippen kommen soll.
1: Du musst nichts sagen.
0: Dann schweige.
1: Du musst es nur denken.
0: Du musst nichts sagen. Du musst es nur denken. Ich denke mit deinen Gedanken. Du kannst mir nichts verheimlichen. Nichts. Nichts, nichts. Also beichte. Oder ich lasse dich fallen.
2: Timothy fühlte eine Bedrohung und er begriff, weshalb. Er sank. Erst langsam, dann immer schneller. Er versuchte unwillkürlich, sich irgendwo anzuklammern, aber nirgends ein Halt. Sein Herz raste. Noch 100 Meter, noch 90, noch 80. Noch nie in seinem Leben hatte Timothy solche Angst verspürt. Wie lange hatte der Sturz gedauert? Hatte es ihn überhaupt gegeben? War es eine Videoprojektion? Oder hatten sie es direkt in sein Gehirn eingespielt?
1: Da sind sie eigentlich wieder.
0: Also noch einmal. Mein Name ist Frank A. Devlin.

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2: Der Zufall? Tatsächlich?
3: Ich bitte Sie, mich umgehend zu entlassen. Ich habe eine dringende Aufgabe zu erfüllen.
2: Niemand landet zufällig bei uns, Mr. Truckle. Niemand.
3: Und wessen werde ich beschuldigt?
2: Mr. Truckle, ich bitte Sie. Ich sagte Ihnen schon, dass ich Ihre Intelligenz schätze, also enttäuschen Sie mich nicht. Wir beide können doch ohne zeitraubende Umwege zum Ziel kommen.
3: Und es wäre?
2: Wie Sie wollen. Sie wurden als Teilnehmer einer staatsgefährdenden anti-amerikanischen Manifestation aufgegriffen und die Umstände lassen darauf schließen, dass Sie einer der Rädelsführer dieses abscheulichen Aufruhrs sind. Als alle anderen längst versuchten davonzukommen, behaupteten Sie Ihren Platz an der Spitze der Demonstration. Um ein Beispiel zu geben.
3: Es ist doch lächerlich. Ich bin zufällig da reingeraten. Jacques Puisson kann es bezeugen und Smiley Hepburn kann bestätigen, warum ich in Funny Hills war.
2: Ach. Da hätten Sie sich etwas Besseres einfallen lassen sollen, Mr. Truckle. Jacques Puisson hat Fortsville überhaupt nicht verlassen.
3: Und was ist mit Hepburn?
2: Ja, Smiley Hepburn. Hepburn ist offensichtlich klüger als Sie. Er hat gestanden.
3: Was hat er gestanden?
2: Geben Sie das Spiel doch auf, Mr. Truckle. Es hat keinen Sinn, leugnen zu wollen. Man greift Sie in Funny Hills auf. Sie, von dem doch alle Welt weiß, dass sie nie ohne zwingenden Grund das Nebraska verlassen. Dazu in einer Ausrüstung, die keinen anderen Schluss zulässt als Diversion. Muss ich Ihnen erst Ihren famosen Wenderock vorführen? Die Taktilweste? Die Waffen im Stock? Was suchten Sie derart ausgerüstet in Funny Hills? Ausgerechnet zu dem Zeitpunkt, da zum ersten Mal seit Monaten wieder eine Demonstration stattfand.
3: Aber das sagte ich Ihnen doch bereits. Puissant!
2: Hören Sie auf mit Puissant! Ich lasse Sie schocken, dass Sie wünschten, Sie wären nie geboren worden, wenn Sie noch einmal versuchen, mir diesen Bären aufzubinden.
3: Poisson ist Koch und kein Bär.
2: Wir beobachten Sie schon lange und sehr aufmerksam. Sie sind zweifellos ein erfolgreicher Detektiv der Upper Class. Aber nur das? Es könnte eine Tarnung für einen Bruder, ja für einen der führenden Köpfe des Undergrounds sein. Eine nahezu perfekte Tarnung. Sind Sie ein Bruder, Truckle?
3: Bruder. Tut mir leid, wovon reden Sie?
2: Gleich wird es Ihnen leid tun, Truckle.
4: Timothy wurde von hinten gepackt, auf einen Stuhl gepresst und angeschnallt. Es begann zu stinken, bestialisch. Auf einer der Videowände waren Dutzende von Schüsseln mit verlockend angerichteten Speisen zu sehen. Timothy blickte auf den Boden und es sah so aus, als stünde er mitten auf einem riesigen Tisch, auf dem die 100 besten Köche der Staaten ihre Meisterwerke aufgebaut hatten. Der Gestank wurde immer furchtbarer. Timothy musste erbrechen.
2: Nun, Mr. Truckle, geht's wieder, ja?
3: Ich fürchte, ich kann Ihnen wirklich nicht helfen.
2: Geben Sie zu, Sie sind ein Bruder. Wer will dem Vertrauten der Big Boss misstrauen? Andererseits, wer könnte besser spionieren und intrigieren als Sie? Müssen Sie nicht von Berufswegen mit Leuten aller Schichten zusammentreffen? Erfahren nicht gerade Sie eine Unmenge intimer und sogar geheimer Informationen von Ihren Klienten?
3: Was wollen Sie von mir? Ich kann Ihnen nicht helfen.
2: Sie besitzen Geld, Einfluss, Beziehungen, einen eigenen Computer. Nicht einmal den schlechtesten, wie wir wissen. Sogar einen abhörsicheren Raum, Ihr Mausoleum. Sie können Ihre Fäden nach überall spinnen, können ganz offiziell alle nur denkbaren Informationen einholen. Wem fällt es schon auf, wenn es nicht nur Fakten sind, die Sie zur Lösung Ihrer Fälle benötigen? Uns, Mr. Truckle, uns macht auf Dauer niemand etwas vor. Niemand.
3: Entschuldigen Sie, Mr. Devlin. Ich und ein Mitglied des Underground.
2: Mr. Truckle, lassen Sie uns beginnen.
3: Womit?
2: Ihrem Geständnis.
3: Ich habe nichts zu gestehen. Mein Leben ist wie ein offenes...
2: Wollten Sie Buch sagen? Gut, fangen wir mit den Büchern an. Welche besitzen Sie?
3: Ja, ich habe Bücher. Ja, 82. Aber das sind alles nur Kochbücher.
2: Wirklich? Keine

0: Romane, Lexika, Fachbücher, Landkarten oder sonstige verbotene Drucksachen.
1: Das stimmt nicht.
0: Ich könnte jetzt ein paar Leute ins Nebraska schicken und ich wette, sie wären in wenigen Minuten überführt.
1: Bitte, tun Sie das.
0: Wir werden uns Ihre Wohnung sehr genau ansehen. Aber erst, wenn Sie bereit sind, uns alles zu zeigen.
2: Von dem nun Folgenden blieben Timothy nur Erinnerungsfetzen, die in den Pausen, wenn man ihn badete oder fütterte, aufwallten und wieder versanken. Er hatte Hunger, aber das Essen verwandelte sich in seinen Fingern zu Luft.
0: Ja, Sir, Mr. Devlin, Sir.
2: Das Wasser fror auf seinen Lippen.
0: Ich habe ihn gleich so.
2: Sie sägten ihm den rechten Fuß ab. Immer wieder.
0: Was? Jetzt? Aber wieso? Ja, Sir. Selbstverständlich, Sir. Zu Befehl, Sir.
2: Plötzlich war der Spuk vorbei. Timothy glaubte zu träumen, als er die Augen aufschlug. Er lag in einem weiß bezogenen Bett. Auf seinem Nachttisch standen Rosen und ein Glas Juice. Er griff nach dem Glas und wunderte sich, wie leicht ihm das fiel. Dann nahm er sich den Spiegel, der auf dem Tisch lag, zögerte lange, ehe er hineinblickte, und war überrascht, den alten Timothy Truckle zu sehen. War alles nur ein fürchterlicher Traum gewesen?
0: Darf ich? Wie fühlen Sie sich? Wieder besser?
3: Was wollen Sie von mir?
0: Das wird schon, Truckle. Es war ja Ihre Schuld, dass ich Sie so hart anpacken musste. Sie waren wenig bereitwillig, was eine Zusammenarbeit mit uns betrifft. Aber nun ist das ja vorbei.
3: Aha. Sie haben erreicht, was Sie wollten?
0: Ruhen Sie sich noch eine Stunde aus, dann können Sie nach Hause fahren.
3: Sie scherzen.
0: Weshalb sollte ich? Sie hatten recht, Mr. Truckle. Man hat Sie tatsächlich vermisst. Gewisse Telefone müssen regelrecht heiß gelaufen sein. Sie können sich glücklich preisen, so einflussreiche Gönner zu haben.
3: Wie man's nimmt.
0: Ich hoffe, Sie nehmen mir das Geschehene nicht persönlich übel. Es ist mein Job. Und die Dienstvorschriften...
3: Ich werde mich nicht über Sie beschweren, Mr. Devil.
0: Das wäre das Beste. Ich muss Sie noch darauf hinweisen, dass Sie nicht darüber sprechen dürfen, was Sie bei uns erlebt haben. Bevor Sie uns verlassen, müssen Sie noch eine entsprechende Verpflichtung abgeben. Und denken Sie darüber nach. Wir brauchen Männer wie Sie.
4: Das war verdammt knapp, Trini.
3: Wenn du auch eingesperrt warst, Smiley, wer hat denn eigentlich meinen Klienten mitgeteilt, dass ich in die Hände der NSA geraten bin?
5: Ich war so frei, Sir.
3: Wie bist du denn auf diese glänzende Idee gekommen, meine kleine Registrierkasse?
5: Ein paar logische Operationen, Sir. Allerdings brauchte ich geraume Zeit, um die von Ihnen blockierten Schaltungen zu überbrücken.
3: Was hättest du zu lange gebraucht?
5: In Anbetracht der begrenzten Möglichkeiten, die Sie mir zugestanden hatten, finde ich 20 Stunden durchaus angemessen. Es kam fortwährend das Signal Kapazitätsüberschreitung oder Kompetenzüberschreitung.
3: Moment, 20 Stunden? Wann hast du denn meine Klienten mobilisiert?
5: Vorgestern, Sir. Kurz nach Mitternacht verstummten Ihre Signale. Darf ich fortfahren?
4: Ja, los jetzt. Wir sind gespannt.
5: Sie waren beide in einem schwarzen Loch verschwunden. Meine Speicher schienen zuerst diesen Begriff nicht zu enthalten. Dann jedoch schließe ich im Zusammenhang mit einer früheren Recherche darauf, dass damit die NSA gemeint sein könnte. Ich stellte daraufhin weisungsgemäß die Verbindung zu Inspektor Hopkins her und gab ihm den Text des Communix durch. Inspektor Hopkins bedauerte, nicht zuständig zu sein.
4: Typisch. Ja, mal ganz typisch.
3: Smiley, lass Napoleon ausreden.
5: Danke, Sir. Ich überprüfte daraufhin sämtliche gespeicherte Personen und stellte die Prioritäten fest. Danach ergab sich eine Liste von 142 Personen.
4: Ach, und die hast du alle informiert?
5: Selbstverständlich. Ich hoffe, Sie billigen meine Handlungsweise, Sir.
3: Ich billige. Ich könnte dich küssen, Napoleon.
5: Wie bitte?
3: Das war ein Lob, du Platine.
5: Danke, Sir. Darf ich noch etwas bemerken, Sir?
3: Später, mein Lieber.
5: Sir.
3: Später.
5: Es ist wirklich wichtig, Sir.
3: Halt die Klappe, Napoleon. Ich möchte wissen, wer bei der NSA interveniert hat. Es muss sehr weit nach oben gegangen sein.
6: Aus den Regionen wirst selbst du nichts erfahren, Tiny.
3: Haben sie dich eigentlich auch so geschunden?
6: Ach, ich habe gleich gesagt, dass ich bereit bin, alles zu gestehen, was die wollen.
3: Aha.
6: Ja.
3: Mich haben sie für einen Bruder gehalten.
6: Ah ja? Ich möchte wetten, es gibt in ganz Chicago, ach was rede ich, in den gesamten Staaten niemanden, der so konservativ ist wie du. Und dafür haben wir eine Woche gesessen.
3: Du sollst eine anständige Entschädigung bekommen.
6: Hey, lass mal, Tiny. Du bist geschädigt genug. Wenn uns Professor nicht verloren gegangen wäre, hätte sich das Theater wenigstens gelohnt. Ach, inzwischen hat garantiert ein anderer die 500.000 kassiert.
3: Ja, stimmt.
6: Ja.
3: Der könnte uns jetzt was zu essen machen. Also etwas ganz Exquisites, versteht sich. Nasi Goreng oder Straßburger Gänseleberpastete oder Kartoffelpuffer.
6: Ich wäre für eine Suppe.
3: Ja?
6: Du hast mir mal eine gekocht.
3: Ja.
6: Mit Zwiebeln, glaube ich.
3: Ja, eine französische Zwiebelsuppe mit Käse überbacken. Ja, das wäre auch nicht schlecht. Oder westfälische Erbsensuppe mit Rauchfleisch. Oh, ich glaube, dieser verdammte Devlin hat mich doch tatsächlich in den Wahnsinn getrieben. Ich bilde mir gerade ein, es riecht nach Kohl.
6: Ich wollte nicht sagen, Tiny, aber mir geht's genauso.
2: Smiley sprang auf und stürzte zur Küche. Timothy schleppte sich so schnell er konnte hinterher. In der Tür blieb er wie vom Blitz getroffen stehen. Vor dem Herd saß niemand anderes als Puissant. Er hatte ein weißes Tischtuch wie eine riesige Serviette vor dem Bauch gebunden und seine Nase glühte tiefrot.
7: Mr. Winzig, es wird Zeit, dass Sie kommen. Ich teste gerade Ihre Weine. Den Beaujolais habe ich schon geschafft.
3: Ja, wie ich sehe, testen Sie im Moment meinen Burgunder.
7: Dann kommen Sie doch näher, meine Herren. Ganz gemütlich hier, wenn auch ein bisschen niedrig für einen ausgewachsenen Kerl wie mich. Aber sonst ist alles à la Bonheur. Mein Kompliment, Mr. Trackel.
3: Sagen Sie ruhig weiter winzig. Alle meine Freunde nennen mich Tiny. Das ist Smiley. Smiley Hepburn.
7: Kann der auch kochen?
6: Nee, aber Essen für drei. Was kochen Sie denn gerade?
7: Ukrainischen Borscht.
3: Ach, mit roter Beete?
7: Selbstverständlich, mit roter Beete. Aber das wird hier nicht reichen. Ich habe ja mit Ihrem Besuch nicht gerechnet. Aber wenn Sie mir eine halbe Stunde Zeit geben, haben die Herren einen besonderen Wunsch?
3: Wir sprachen gerade über westfälische Erbsensuppe mit Rauchfleisch.
6: Nee. Von Zwiebelsuppe war die Rede.
7: Na gut, also für Sie Erbsensuppe und für Sie eine Zwiebelsuppe. Vielleicht machen Sie sich inzwischen ein wenig frisch. Ich denke, das Bad finden Sie allein.
2: Doch obwohl Puissant ganz wunderbar gekocht hatte, konnte Timothy kaum etwas zu sich nehmen. Die Erinnerungen an seine Erlebnisse bei der NSA nahmen sofort wieder Gestalt an, vor allem die olfaktorischen, was ihn seine Fragen zur Zubereitung eines Soufflé Fantastique vorerst aufschieben ließ. Aber Smiley hatte ausreichend Appetit und enttäuschte Puissant nicht. Mit gut gefülltem Bauch trat er wenig später den Heimweg an. Timothy und Puissant hingegen machten es sich bei einem Glas Whisky im Arbeitszimmer bequem.
3: Also das wollte mir Napoleon immer wieder mitteilen. Wie lange sind Sie denn schon hier?
7: Seit jenem Nachmittag, an dem wir uns verloren haben. Und wenn ich mich nicht täusche, ist heute der 7. Tag. Sie hatten doch gesagt, dass Sie im Nebraska wohnen. Und wie Sie heißen auch. Und als ich mich an Ihrem Apartment meldete, ging die Tür auf und ich ging durch.
3: Sehr unvorsichtig, Monsieur Puissant.
7: Machen Sie das immer so, Ihre Gäste gefangen nehmen.
3: Napoleon hatte keinen Auftrag, jemanden hereinzulassen.
7: Das hat er mir auch gesagt. Und dass er ebenfalls keinen Auftrag hätte, mich wieder gehen zu lassen. Und eine Eigenmächtigkeit sei genug. Ich wollte mir mit Gewalt Ausgang erzwingen, aber...
3: Was hat Sie davon abgehalten?
7: Als ich Ihr Apartment besichtigte, stieß ich auf die Küche und die Weinvorräte. Sind Sie sehr sauer?
3: Wegen des Beaujolais?
7: Ich konnte einfach nicht widerstehen.
3: Ich bin froh, dass Sie da sind. Sie haben es hoffentlich nicht eilig.
7: Schön wär's, Tiny. Aber Henry Sixt würde uns das Leben zur Hölle machen. Ich muss wohl zurück in meinen goldenen Käfig.
3: Das ist der Fluch der Genialität in unserem gelobten Land. Man verliert sofort die Freiheit. Sie sollten wenigstens Ihre Rezepte allgemein zugänglich machen. Es ist doch eine Schande, dass eine solche Kunst nur einer Handvoll Menschen zugutekommt.
7: Das darf ich leider nicht. Ich habe mich mit Haut und Haaren verkauft. Mein Wissen wird mit mir ins Grab wandern, so lautet der Kontrakt. Und ich habe keine Lust mehr, mir auf meine alten Tage noch Ärger einzuhandeln. Außerdem, wer könnte schon davon Gebrauch machen?
3: Eines mag sein, noch fernen Tages werden die Menschen sich gegen den Automatenfraß auflehnen und wieder selbst zu kochen beginnen. Ich mache Ihnen einen Vorschlag. Diktieren Sie meinem Napoleon ein Kochbuch. Die hohe Kunst der Gaumenfreuden von Maître Jacques Puisson. Ich verspreche Ihnen, dass ich es erst nach Ihrem Tod veröffentliche. Aber dann wird es Sie unsterblich machen.
7: Und es hätte noch einen zweiten Vorzug. Es würde Henry Sixt zur Weißglut bringen. Tiny, ich mach's. Hauptsache, Ihr Napoleon wird damit fertig.
3: Ich helfe Ihnen beiden natürlich. Aber wenn er so klug war, Sie hier einzusperren, dann wird er meine Hilfe womöglich gar nicht benötigen, nicht wahr, L'Empereur Napoleon?
5: Oh, Sir. Vielen Dank, Sir.
3: Wie bist du eigentlich auf diese blendende Idee gekommen, Monsieur Puisson reinzulassen?
5: Das ist ganz einfach zu erklären, Sir. Als er vor der Tür stand, überprüfte ich meinen Speicher und fand die Anweisung, Sie sofort zurückzurufen, sobald Monsieur Puisson sich meldete. Ich setzte das Signal ab, empfing jedoch nicht die vereinbarte Bestätigung über den Peilsender.
3: Ein echtes Dilemma für dich, nicht wahr, mein kleines Kabelgewirr?
5: Da Monsieur Puisson der Einzige war, dessen wegen ich Sie benachrichtigen sollte, schlussfolgerte ich, dass er von äußerster Wichtigkeit für Sie sein musste. Ließ ich ihn gehen, handelte ich also gegen Ihre Interessen.
3: Andererseits hattest du aber auch gegen meine Interessen verstoßen, als du jemanden ohne meinen Auftrag in die Wohnung gelassen hast.
5: Ich entschied, dass die erstgenannte Zuwiderhandlung mit einer Wahrscheinlichkeit von 60-40 die geringfügigere sein würde. Ich hoffe, dass Sie meine Zwangssituation anerkennen und mein Vorgehen als eine immerhin logische Variante im Nachhinein akzeptieren.
3: Ich akzeptiere Bonaparte. Und mehr noch, ich spreche dir ein zweites Lob aus.
5: Danke, Sir. Sie sind heute außerordentlich freundlich zu mir. Darf ich mir deshalb eine Bitte gestatten?
3: Jede.
5: Schalten Sie meinen Snar nie wieder ab, Sir.
3: Verdammt.
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3: Ah.
9: Mr. Truckle?
3: Meine Fischbestellung, endlich.
9: Bitte sehen Sie nach, ob alles in Ordnung ist.
3: Ja, danke.
10: Die Botin von Old Neptune's Treasury hatte eine halbe Stunde später geklingelt als gewöhnlich.
3: Kommen Sie rein.
10: Timothy Truckle, der berühmteste Detektiv der Staaten, hatte seit Tagen sein Apartment in der 827. Etage des Nebraska, einem der 6 Skyscraper von Chicago, nicht mehr verlassen.
3: Zander, richtig?
9: Importiert aus Europa. Ich glaube, es handelt sich um einen Ostseezander.
3: Oh, das ist ja ein Prachtexemplar. ein halber Meter Genuss.
9: Selbstverständlich sorgen wir dafür, dass die Ware von Old Neptune's Treasury so unberührt bei unseren Kunden ankommt, wie es nur irgend geht, Mr. Truckle.
3: Darf ich Ihnen irgendeinen Tee anbieten oder so?
10: Noch immer laborierte

0: Timothy an den Folgen seiner Verhaftung durch die NSA herum. Aber heute fühlte er sich so frisch und munter wie früher. Die eiserne Disziplin, mit der er das Rehabilitationsprogramm durchgehalten hatte, begann sich auszuzahlen. Heute Morgen hatte er zum ersten Mal wieder Lust auf Arbeit gespürt und eine halbe Stunde lang mit seinem Computer Napoleon Trickmühle gespielt.
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0: Timothy Truckle war nicht nur berühmt für seine hohe Erfolgsquote bei der Auflösung auch der kniffligsten Kriminalfälle. Seine Kundschaft, die oberen 10.000, wusste auch um seine Leidenschaft für gutes Essen. Und so hatte ihm eine seiner letzten Ermittlungen einen Platz auf der Kundenliste von Old Neptune's Treasury eingebracht. Das Neptune Girl allerdings, das seinen Fisch lieferte, war heute jemand ganz anderes. Ehe er sich versah, schlüpfte sie an ihm vorbei und steuerte geradewegs auf sein Allerheiligstes zu.
2: Hey.
0: Das Mausoleum.
2: Was machen Sie denn da?
0: Dort löste sie einen Teil der Scheuerleiste, zog eine schmale Folie heraus und betrachtete sie aufmerksam. Dann winkte sie ihn herein.
3: Guten Tag, Bruder. Es scheint dir wieder besser zu gehen. Wir waren alle sehr besorgt um dich.
2: Keine Sorge, Unkraut vergeht nicht. Jedenfalls nicht so schnell. Aber kannst du mir mal erklären, was du da eben...
3: Du hast mir einen Tee versprochen.
0: Als Timothy mit dem Servierwagen kam, untersuchte die vermeintliche Fischlieferantin gerade sein Handwaschbecken.
3: Beim Einbau hat einer der Techniker den ganzen Block des Mausoleums mit einer vom Hersteller nicht vorgesehenen Plastikschicht überzogen. Diese Folie würde anzeigen, wenn dein Mausoleum undicht geworden wäre.
2: Es ist immer wieder beruhigend zu erfahren, wie gründlich ihr seid. Aber das hätte ich dir auch so sagen können. Niemand war in meiner Abwesenheit hier, außer Poisson. Und der ist bestimmt kein Mitarbeiter der NSA.
3: Du hast recht. Poisson kann wirklich nur eins, kochen. Aber sei nicht so sicher. Napoleon könnte so manipuliert worden sein, dass er es dir nicht meldet.
2: Aber dann hätte ich zumindest erfahren, dass er manipuliert worden ist.
3: Und Joshua Travers?
2: Der gute alte Joe ist Informant der NSA, ich weiß. Und ich habe mir immer viel Mühe gegeben, dass er das Richtige zu melden wusste. Aber ich habe auch aufgepasst, damit er gar nicht erst auf dumme Gedanken kommt.
3: Wie ist es dir in den letzten Tagen ergangen, Timothy? Wie fühlst du dich jetzt? Was brauchst du?
2: Hast du Zeit?
0: Das vermeintliche Neptune-Girl nickte nur. Und Timothy erzählte ihr ausführlich von seiner Verhaftung durch die National Security Agency, den quälenden Erlebnissen in deren Hauptquartier und seiner überraschenden Freilassung. Und von den Fortschritten seiner Wiederherstellung.
2: Ich denke, in ein paar Tagen bin ich wieder ganz der Alte. Nein, nicht der Alte. Das wohl nie mehr.
3: So eine Erfahrung prägt einen Zeit seines Lebens, fürchte ich.
2: Aber ich werde wieder voll einsatzfähig sein und bereit.
3: Glaubst du wirklich, was du da sagst?
2: Sag mal, ihr denkt doch nicht etwa, dass man mich umgedreht haben könnte.
3: Du wärst nicht der Erste. Bitte versteh uns recht, Tiny. Es bedrückt uns nicht wenig, dass wir einen Bruder, der den Fängen des NSA entkommen ist, nicht einfach in die Arme schließen können.
2: Sondern ihm misstraut.
3: Aber...
2: Aber was? Wollt ihr mich testen?
3: Wenn du weitermachen willst, müssen wir das.
2: Okay. Wann?
3: Du weißt, was das bedeutet?
2: Ich weiß es. Wenn ich nicht mehr sauber bin, werde ich es nicht überleben, weil ich sonst das Geheimnis des Tests verraten könnte. Das meinst du doch.
3: Es sei denn, du wärst ein unbewusster Spion. Und wir könnten den hypnopädischen Auftrag löschen. Aber das ist nur ganz selten möglich.
2: Bitte berichte, ich sei bereit.
3: Wann, Tiny?
2: Von mir aus sofort.
3: Ich habe gehofft, dass du so reagierst, Tiny. Ich hatte Angst, du könntest versuchen, Zeit zu gewinnen. Einwenden, dass dein Kopf noch keine Belastung verträgt. Also heute. Der große Bruder braucht dich.
2: Sag mal, kennst du ihn persönlich? Den großen Bruder? Erzähl mir von ihm. Ich will nicht wissen, wer er ist. Aber wie ist er? Ich kenne doch nur die blecherne Quasar-Stimme. Also manchmal stelle ich ihn mir jung und kraftvoll vor. Dann wieder denke ich, er muss uralt sein. Ein weiser Mann mit gütigem Gesicht.
3: Und einem weißen Vollbart.
2: Du bist albern.
3: Entschuldige bitte. Der große Bruder, lieber Tiny.
2: Sag nicht, dass er nur ein Automat ist.
3: Der große Bruder bin ich.
2: Du? Aber warum hast du...
3: So große Augen? damit ich dich besser durchschauen kann.
2: Aha. Und warum hast du...
3: So große Ohren.
2: Aha. Damit du mich besser belauschen kannst.
3: Ganz genau, Tiny.
0: Timothy wollte aufspringen und sie umarmen. Doch dann beugte er sich nur zu ihr hinüber und streckte ihr die Hand hin. Sie drückte sie mit beiden Händen. Im Braun ihrer Iris entdeckte er goldgelbe Pünktchen.
2: Erinnerst du dich? Einmal habe ich gesagt, ich würde dich mir als eine schöne Frau vorstellen und mich in dich verlieben.
3: Und nun bist du enttäuscht, dass ich nicht schön bin.
2: Doch, das bist du. Und weh. Nur diese Haare. Warum färbst du die so billig blond?
3: Um der echten Fischhändlerin ähnlich zu sein.
2: Du weißt doch, dass ich überwacht werde.
3: Keine Angst. Die NSA-Leute wissen nicht, dass ich hier bin.
2: Ja, wie kommst du wieder weg?
3: Das geht dich gar nichts an.
2: Weißt du was? Ich trinke jetzt einen Whisky, den ersten seit 3 Wochen. Bist du auch?
3: Wir beide nicht, Tiny. Ich werde dich jetzt testen.
2: Jetzt gleich?
3: Hast du Angst?
2: Wie soll ich dich eigentlich nennen? Großer Bruder geht jetzt nicht mehr.
3: Wie gefällt dir Anne?
2: Anne? Ja, sehr gut. Sehr gut, Anne. Noch Tee, Anne? Zucker?
3: Ja, ein Löffel bitte.
2: Ja, Anne, ich habe Angst. Was weiß ich, was alles mit mir geschehen ist. Und ich möchte so gern noch einmal einen Whisky trinken.
3: Du sollst ihn bekommen.
2: Ja, hoffentlich nicht als Henkersmahlzeit.
0: Anne brauchte eine Weile für die Vorbereitungen. Timothy ertappte sich ein paar Mal bei dem Gedanken, ob er sie nicht doch um Verschiebung bitten sollte. Doch sie nickte ihm immer wieder ermutigend zu, während sie den Quasarschwingquarz im Waschbecken sendebereit machte, Elektroden, Kabel und einen Haufen elektronischer Packs aus ihrer Uniform hervorzauberte, zusammenbaute und schließlich Timothy die Elektroden an Stirn und Schläfen, an Hinterkopf, Nacken, überm Herzen und an der Wirbelsäule befestigte.
2: Können wir endlich anfangen?
3: Willst du mir vorher noch etwas sagen, Tiny? Ich könnte es verstehen, wenn du schwach geworden wärst. Ich müsste dir dann nur das Kurzzeit- und das Mittellanggedächtnis löschen, um die Erinnerungen an diesen Vormittag zu tilgen. Du könntest weiterhin der berühmte Timothy Truckle sein, nur nicht mehr unser Bruder.
2: Auch wenn ich gesungen hätte?
3: Was hättest du schon verraten können? Nur dich selbst. Als wir erfuhren, dass man dich verhaftet hat, haben wir alle alten Verbindungen gekappt. Ein Kundschafter weiß wenig über das eigene Lager.
2: Ich habe nichts verraten, Anne. Und sie haben mich nicht umgedreht. Jedenfalls nicht wissentlich. Los, jetzt fang schon an.
0: Anne injizierte ihm das Testserum. Timothy spürte ein Brennen, das sich durch die Adern ausbreitete, zum Herzen zog, unter die Schädeldecke. Dann schwanden ihm die Sinne. Er hörte gerade noch, wie sie mit den Testfragen begann.
3: Timothy?
2: Ja?
3: Kannst du dich an deinen Devlin erinnern?
2: Sie hießen alle Devlin. Frank A. Devlin.
3: Wonach hat er dich gefragt?
2: Ob ich ein Bruder sei. Bruder. Bruder.

0: Seine erste Wahrnehmung war der Geruch von Whisky. Anna hielt ihm ein Glas unter die Nase.
1: Trink, Tiny. Du hast es hinter dir. Alles okay.
0: Als Timothy nach dem Glas greifen wollte, fasste er ins Leere. Er fühlte sich schwach und ausgehöhlt. Sie setzte ihm das Glas an die Lippen und gab ihm einen winzigen Schluck. Er zerdrückte ihn auf der Zunge wie einen alten, kostbaren Wein.
2: Oh, was zum Teufel hast du mit mir gemacht?
1: Das vergeht wieder.
2: Oh, ganz sicher?
1: Wir haben dein Gedächtnis durchgeprüft.
2: Ihr könnt die Blockaden durchbrechen?
1: Die NSA hat das zum Glück noch nicht geschafft.
2: Aber ihr?
1: Auch eine Hilfe von draußen. Ich habe dich über einen Quasar an einen Computer gekoppelt, der deine Erinnerungen an diese Tage abgerufen und aufgezeichnet hat. Es war genau so, wie du es geschildert hast. Es war so und noch viel mehr. Ach, Tiny, du hast Dinge erlebt, von denen du hoffentlich nie etwas erfahren wirst. Keine Angst. Dein Gehirn hat das abgeblockt. Aber für uns war das wichtig. Wir wissen jetzt noch besser über ihre Methoden Bescheid. Versuch dich zu entspannen.
2: Ja, leicht gesagt.
1: Ich muss wenigstens noch kurz ein Problem mit dir erörtern, Tiny.
0: Timothy bat Anne, Schneewittchen hereinzuholen. Die Sonic von Daniel Schopenhauer. Seit er sie mit dem Fall des Eingefrorenen quasi verdient hatte, war sie ihm zu einer unentbehrlichen Begleiterin geworden. Mit ihr schaffte er es, sich in einen sehr besonderen Zustand zu versetzen, der ihn einerseits entspannte und ihn andererseits seine Gedanken fokussieren ließ.
1: Wie schön, wie unsagbar schön, Tiny.
2: Da kann ich daran denken, dass ich es vielleicht nie mehr hätte hören können.
1: Davor hatte ich auch. Ich hatte Angst um dich. Wie viele Brüder und Schwestern haben die Schreckenskammern des NSA nicht mehr verlassen? Oder nur als körperliche oder seelische Wracks?
2: Oder als Verräter?
1: Wie gut, dass wir jetzt den Test haben. Und dass diese schreckliche Ungewissheit vorbei ist.
2: Ich glaube, ich bin jetzt soweit. Was ist das für ein Problem?
1: Eine Drossel. Eine Drossel im inneren Kreis.
2: Bist du verrückt?
1: Es gibt leider keinen Zweifel mehr, Tiny. Vor ein paar Wochen ist ein Bruder, den wir in die NSA geschleust haben, aufgerückt. Er hat entdeckt, dass regelmäßig Informationen aus dem IK an die NSA gelangen. Aber er konnte nicht herausbekommen, wie. Daraufhin wurden die Sicherheitsbestimmungen überprüft, immer wieder durchgetestet, verändert, verschärft.
2: Und nichts hat geholfen?
1: Seit ein paar Tagen ist klar, warum. Der Verräter muss selber zum inneren Kreis gehören. Ich bin beim Komitee für Sicherheit, Tiny. Wir sind am Ende mit unserem Latein.
2: Und wie soll ich euch helfen? Ich habe doch keine Ahnung, wie es jetzt unten aussieht. Wie viele Jahre ist es her, dass ich zum letzten Mal dort war? Meinst du, ich sollte meine Zelte hier abbrechen?
1: Würde es dir schwerfallen?
0: Timothy Truckle griff nach der Whiskyflasche und goss nach. Zuerst Anne, dann sich selbst. Schließlich begann er zu erzählen. Er war noch keine 14 gewesen, als er das erste Mal von Freiheit, Gleichheit, Brüderlichkeit gehört hatte. Natürlich wusste er damals nicht, was die drei Begriffe wirklich bedeuten, aber die Worte faszinierten ihn und sie sollten sein Lebensziel werden. Er träumte davon, eines Tages Krieg gegen die Paläste zu führen. Wahrscheinlich hatte er nur deshalb so besessen gelernt und studiert.
2: Und heute? Heute lebe ich selbst in einem dieser Paläste. Timothy Truckle, der Star-Detektiv, der Big Boss, der Gourmet, der Snob. Was ist aus mir geworden?
1: Prost, Tiny, Bruderherz.
2: Als ich dabei war, meinen dritten Doktorhut zu erwerben, lernte ich einen Bruder kennen. Er hatte keine Ahnung, worauf ich mich da einließ.
0: Dieser Bruder musste Timothy schon geraume Zeit beobachtet und genau studiert haben. Denn es dauerte nur ein paar Tage, bis er offen mit ihm sprach. Timothy war begeistert und wollte sofort in den Underground gehen. Aber der Bruder schlug ihm vor, als Kundschafter zu arbeiten und sich als Privatdetektiv zu tarnen.
2: Was ist jetzt noch Tarnung, Anne? Und was ist inzwischen Teil von mir selbst geworden? Man kann sich so verdammt schnell an ein angenehmes Leben gewöhnen. Mein Bad, Gemälde, Musik, die Videowelten. Damals konnte ich nicht mal einen echten Kaffee brühen. Und heute? Ich fürchte, es ist eine unkorrigierbare Leidenschaft geworden, zu kochen, gut zu essen, erlesene Weine und echten Whisky zu trinken.
1: Nicht zu vergessen der Sonnenuntergang in der Stardust Bar.
2: Ja, ich fürchte, Anne, ich bin durch und durch korrumpiert von diesem Leben.
1: Was sollte schlecht daran sein, Freude an Essen und Trinken zu haben? Was sollte Verderbliches an der Schönheit des Sonnenuntergangs sein?
2: Wie viele von uns sehen niemals mehr das Tageslicht, leben seit Jahren unter der Erde oder kommen nur für einen Einsatz nach oben. Wie viele Menschen hungern, während ich schlemme. Ich kann es verdrängen, Anne. Ich kann mich damit beruhigen, dass das zu meinem Image gehört. Aber kann ich es vergessen?
1: Unten gibt es auch Küchen. Und ich kenne eine ganze Reihe von Brüdern, die leidenschaftlich gern kochen. Aber ich wollte dir gar nicht vorschlagen, nach unten zu gehen. Du bist hier im Nebraska wichtiger. Was ich von dir erhoffe, ist eine Idee, ein Anhaltspunkt, auf den wir nicht gekommen sind.
2: Was könnte ich mehr wissen als der Vorsitzende des Sicherheitskomitees?
1: Wir nennen ihn Overall.
2: Ich kenne weder die Umstände noch den Kreis der Verdächtigen, ihre Lebensläufe, ihre Gewohnheiten, Tagesabläufe. Ich weiß doch nicht mal, wer zum inneren Kreis gehört. Sind es noch 12?
1: Ja, es sind immer noch 12. Ja.
2: Ich kann nur vermuten, dass Jerome K. Jerome zum IK zählt. Und Ironsides, wenn die beiden überhaupt noch am Leben sind und im Land. Willst du mir die Namen und Daten verraten?
1: Nein.
2: Na also. Also wie soll ich klüger sein als ihr?
1: Vielleicht gerade, weil du nicht von der scheinbaren Offensichtlichkeit der Fakten beeinflusst, weil du nicht betriebsblind bist. Überleg, was du alles tun würdest, wenn du der Sicherheitschef wärst. Alle nur denkbaren Maßnahmen, Tiny. Und wenn sie dir noch so verrückt vorkommen, dann wollen wir vergleichen.
2: Ich brauche wenigstens die Informationen, die die NSA ohnehin schon hat und in welchem Grad sie unten bekannt sind. Dazu einen Kommentar, warum ihr glaubt, dass die Drossel im inneren Kreis sitzen muss.
1: Das wird möglich sein. Ich schicke dir so schnell es geht einen gefüllten Fisch. Kann aber sein, dass ich dich nicht vorher informieren kann.
2: So.
0: In den nächsten Tagen benutzte Timothy eine merkwürdige Technik, seinen Fisch vorzubereiten. Er untersuchte zuerst mit Skalpell und Pinzette Kiemen und Schwanzflosse, löste dann vorsichtig die Augen heraus und zerlegte sie. Am vierten Tag wurde er fündig. Doch als er sich gerade anschickte, den Kristall aus dem Auge des Hechts, den er sich für heute bestellt hatte, herauszuschälen, sprach der Communicator an.
2: Napoleon.
3: Es ist Mr. Devlin, Sir.
2: Aha.
4: Darf ich eintreten?
2: Könnte ich es Ihnen verwehren, Mr. Devlin?
4: Es ist ein inoffizieller, fast privater Besuch, Mr. Truckle. Wenn ich Ihnen ungelegen komme...
2: Nein, nein. Kommen Sie nur herein. Ich habe nichts zu verbergen. Ich bin gerade dabei, einen Hecht zum Mittag vorzubereiten. Wussten Sie, dass er etwa 600 Zähne hat?
4: Sie essen jetzt oft Fisch, nicht wahr?
2: Jeden Tag. Sollten Sie das nicht wissen?
4: Aber ja. Hier, nicht wahr? Das ist doch Ihr Mausoleum.
2: Wenn Sie nichts Vertrauliches mit mir besprechen wollen, würde ich den Wohnraum vorziehen. Er ist gemütlicher.
4: Gehen wir in die Küche? Ich möchte gerne einmal zusehen, wie so ein berühmter Koch ein Essen vorbereitet.
2: Da hätten Sie sich einen günstigeren Tag aussuchen sollen. Also einen Hecht zu dünsten ist kein Kunststück. Säubern, säuern, salzen, eine Zwiebel und Wurzelwerk ins Wasser, kochen. Dann die Soße. Ich bevorzuge eine kaum angedickte Soße aus einem Drittel Fischwasser, den zerriebenen und passierten Wurzeln, Petersilie und 2 Dritteln Butter. Allerdings ein kostspieliges Vergnügen, weil es mit synthetischer Butter nicht geht.
4: Kochen Sie Flossen und Kopf mit?
2: Ja, da merkt man, Sie sind kein Fischesser, sonst würden Sie das nicht fragen. Das gibt erst den richtigen Geschmack. Wenn ich habe, gebe ich noch frische Muscheln und Algen zum Kochwasser hinzu.
4: Ich wundere mich, dass ein Feinschmecker wie Sie so oft Fisch isst.
2: Ja, daran sind Sie schuld, Mr. Devlin. Fisch ist das Einzige, was ich seit Ihrer famosen Kur noch herunterbekomme, ohne kotzen zu müssen. Haben Sie ihn mit Absicht ausgespart?
4: Sicher nur, weil unser Etat begrenzt ist.
2: Ja, meiner leider auch. Und ich kann nicht absehen, wann ich wieder arbeitsfähig sein werde.
4: Ich hoffe doch, Mr. Truckle, Sie haben keinen bleibenden Schaden erlitten.
2: Ja, das hoffe ich auch.
4: Es tut mir leid. Ich habe zu spät mitbekommen, was mit Ihnen los ist. Ich dachte, es sei nur Halsstarrigkeit. Oder dass Sie tatsächlich etwas zu verbergen hätten.
2: Sie waren halsstarrig, Devlin. Sie hätten nicht so verbohrt auf dem Wort Bruder herumreiten sollen.
4: Ich kann nur hoffen, dass Sie sich nicht allzu gut an unsere Gespräche erinnern.
2: Leider setzt meine Erinnerung sehr früh aus. Ich kann mir gar nicht vorstellen, was ich all die Zeit getan haben soll. Ich muss gestehen, das beunruhigt mich.
4: Kein Grund zur Beunruhigung. Haben Sie auch über mein Angebot nachgedacht, mit uns zusammenzuarbeiten?
2: Ah, besuchen Sie mich deshalb?
4: Nicht nur deswegen, aber...
2: Sie hatten keinen Nutzen davon. Und ich nur Schaden. Meine Klienten würden sich nie mit einem Detektiv einlassen, der für die NSA arbeitet. Und auf Dauer bliebe das ja doch nicht geheim. Keine gute Voraussetzung, um von meiner Kundschaft auch weiterhin engagiert zu werden.
4: Wir sind gut genug, diesen Herren die goldenen Sessel zu beschützen. Aber sie behandeln uns, als seien wir der letzte Dreck. Haben Sie sich über mich beschwert?
2: Ich habe mich verpflichtet zu schweigen und ich habe auch wenig Lust, über unsere gemeinsamen Stunden zu plaudern. Allerdings, wenn Sie mich nicht in Ruhe lassen... Ah, der Fisch ist fertig. Ja, ich müsste nun die Soße machen.
4: Lassen Sie sich nicht stören. Ja.
0: Als Devlin keine Anstalten machte zu gehen, lud Timothy ihn kurz entschlossen zum Essen ein. Er servierte ihm das Mittelstück, nahm selbst den Kopf und ließ sich sehr viel Zeit, ihn sorgsam auszupulen. Als er die Gabel beiseite legte und sich die Finger abwischte, griff Devlin nach seinem Teller.
4: Darf ich mal sehen? Ich habe noch nie einen Fischkopf aus der Nähe betrachten können.
2: Ah, sofort.
0: Blitzschnell löste Timothy mit den Fingern das linke Auge heraus, träufelte Zitrone darüber
2: voilà.
0: Und schluckte es hinter vorgehaltener Hand hinunter.
2: Ah, herrlich. Herrlich. Die Augen sind das Beste am Hecht. Ja, probieren Sie mal das andere.
4: Oh nein, Mr. Truckle, vielen Dank. Ich werde nie verstehen, wie jemand horrende Summen ausgeben kann, um Fisch zu essen.
2: Ah, ich hingegen preise mich glücklich, dass ich ein Fischesser bin. Ah, sonst müsste ich jetzt glatt verhungern.
4: Haben Sie noch ein paar Tage Geduld, dann legt sich das. Wenn nicht, kommen Sie zu mir und ich pole Sie wieder um. Was ich Sie noch fragen wollte, Truckle, wie haben Ihre Gönner eigentlich erfahren, dass Sie bei uns waren?
2: Napoleon hat Sie informiert.
4: Aha, und woher wusste der das?
2: Ein Anruf, ich weiß nicht von wem. Das Communique war verstümmelt.
4: Darf ich es mal sehen?
2: Selbstverständlich. Kommen Sie.
5: Nebraska. Texas.
2: Napoleon.
6: Guten Abend, Sir.
2: Halt die Klappe. Such bitte das Communique heraus, durch das du von meiner Verhaftung erfahren hast.
6: Natürlich, Sir. Einen Moment bitte, Sir. Communique 13, 16.03. 15.03. Akustisch öffentliches Netz, ohne Angabe von Sendelizenz oder Identität, verstümmelt empfangen. Starke Redundanz. Text. Timothy Truckle in Gefahr. Verschwunden in Dunkelblock 81, Ecke Hollywood Boulevard. Ergänzung NSA Headquarter. Hilfe. Dringend. Und hier ein Abbruch, Sir. Ohne Endbestätigung.
2: Danke, Napoleon.
4: Das ist ja interessant. Da waren Sie noch nicht einmal bei mir gelandet.
2: Vielleicht hilft es Ihnen ja, eine undichte Stelle zu finden. Wollen Sie den Tageseingang des Communicators abfordern, um die Korrektheit der Kopie zu prüfen?
4: Danke, das genügt mir. Sie scheinen eine Menge Freunde zu haben, Mr. Truckle.
2: Freunde? Ja. Davon merke ich nichts.
4: Tiny, ich darf doch so sagen, ich mag Sie. Was ich tat, musste ich tun.
2: Klar, Sie haben nur Ihren Job gemacht.
4: Und Sie werden mir beipflichten, dass man seinen Job so gut wie nur möglich machen muss.
2: Allerdings, Mr. Devlin.
4: Ich habe nie an Ihre Schuld geglaubt. Ich bin ein ausgebildeter Kriminalist und ich lasse mir den Leitsatz nicht nehmen. Ohne Motiv keine Tat. Aber wo wäre Ihr Motiv? Sie würden sich doch nur den eigenen Ast absägen. Sie sind voll integriert. Ihr ganzer Lebensstil, Ihre Arbeit, Ihre Erfolge. Ich beneide Sie, Tiny. Wirklich. Ich habe auch dafür gesorgt, dass Sie nicht markiert wurden. Sie wissen, es wäre ein leichtes gewesen. Und Sie hätten es nie erfahren.
2: Verbindlichsten Dank. Wirklich.
0: Devlin schien die NSA-Leute tatsächlich abgezogen zu haben. Anna bestätigte es, als sie am Abend noch einmal mit einem Fisch als Tarnung vor seiner Tür stand. Timothy berichtete ihr ausführlich von Devlins Besuch, aber wie viel Mühe er gehabt hatte, den verschluckten Kristall wieder in die Hand zu bekommen, verschwieg er. Mit Napoleons Hilfe hatte er begonnen, die darauf gespeicherten Informationen zu entschlüsseln.
2: Ich fürchte nur, das hilft uns auch nicht weiter. Warum entführt ihr nicht ein paar Devlins und unterwerft sie dem Test?
1: Wenn es eine Chance gäbe, dadurch etwas zu erfahren, hätten wir das längst getan. Aber es scheinen nur ein oder zwei der obersten Devlins zu wissen, wer die Drossel ist. Und an die kommen wir nicht ran. Aber lass uns doch nochmal deine Liste durchgehen.
2: Also nochmal von vorn. Wo haltet ihr eure Sitzungen ab?
1: In abhörsicheren Katakomben. Und die Informationen werden grundsätzlich nur dem kleinstmöglichen Personenkreis zugänglich gemacht.
2: Euer Sicherheitssystem, wie funktioniert das?
1: Wir arbeiten mit Video, Funk, Sonar, Snar und Sonarüberwachung.
2: Die Quasar-Übertragung?
1: Eigentlich sind wir ziemlich sicher, dass die NSA noch keine hat. Trotzdem überwachen wir auch diese Frequenzen ständig. Außerdem hat es schon seit Jahren keinen Versuch gegeben, etwas illegal nach oben zu senden. Und es ist auch schon über 3 Jahre her, dass ein Spion enttarnt worden ist. Die NSA versucht zwar immer wieder, ihre Leute nach unten zu schicken, aber die entlarven sich innerhalb weniger Tage selbst.
2: Gibt es unter denen Leute, die von der NSA erpresst werden könnten?
1: Ja, gibt es. Ein paar wenige. Und die stellen sich, sobald sie unten eintreffen.
2: Der Underground ist gewachsen, Anne. Vielleicht gibt es ja doch inzwischen irgendwo geheime Kabel.
0: Immer wieder wurden Teile der riesigen unterirdischen Anlagen, Bunker und Straßen, die noch aus der Zeit der Atomkriegshysterie vor der Jahrtausendwende stammten, oder ganze Straßenzüge von den Behörden aufgegeben und dem Underground überlassen. Manchmal auf Betreiben der NSA, die dort vorher komplette Sendeanlagen und Diversionsstützpunkte für ihre Agenten installierte.
1: Ach, Tiny. Seit Wochen werden alle Personen, die Kontakt mit den Mitgliedern des inneren Kreises haben, besonders überwacht. Das hatten wir doch schon alles. Der regelmäßige Betrieb einer fest installierten Anlage hätte entdeckt werden müssen.
2: Naja, wenn das so ist, kann ich nur einen Schluss ziehen.
1: Dass die Informationen entweder von der Drossel in einem toten Briefkasten abgelegt oder über eine Kette bis zu einem Agenten weitergegeben werden, der bisher noch nicht überwacht wird. Soll man nun allen und jedem misstrauen? Es gibt genügend Beispiele aus der Geschichte der Revolutionen, die davon erzählen, wie verhängnisvoll so etwas ausgehen kann.
2: Vielleicht ist das Ganze ein Manöver der NSA, um auf diese Weise die Führung des Undergrounds durch gegenseitiges Misstrauen lahmzulegen.
1: Die Berichte unseres Bruders in Hollywood beweisen leider, dass tatsächlich vertraulichste Informationen aus dem inneren Kreis verraten werden. Aber trotzdem ist so viel klar. Die Drossel ist kein Mitglied des inneren Kreises. Alle haben sich dem Wahrheitstest unterworfen und das Ergebnis war jedes Mal negativ.
2: Wenn ihr versucht, die undichte Stelle im Ausschlussverfahren zu ermitteln, wenn ihr eine Reihe von unkontrollierbaren Informationen ausgibt, die jeweils nur ein Mitglied des inneren Kreises erfährt.
1: Haben wir versucht alles. Aber das hat zu nichts geführt. Entweder die Informationen sind nicht bis zur NSA gelangt oder man wusste, dass es Fallen waren.
2: Wer wusste von dieser Aktion?
1: Nur der oberste Sicherheitschef, der Overall. Und ich.
2: Der Sicherheitschef also... Denn wenn du der Verräter wärst, hättest du mich kaum eingeschaltet.
1: Schlag dir das aus dem Kopf, Tiny. Der Overall ist seit Jahren unten.
2: Das wäre doch nicht das erste Mal, dass ein Agent jahrelang auf Eis gelegt und erst, wenn er eine interessante Position erreicht, aktiviert wird.
0: Anne widersprach Timothys Vermutung energisch. Denn Patrick gehörte seit 40 Jahren zum Underground und er hatte Prüfungen hinter sich, die nur wenige überlebt hätten. Er hatte mehr Standhaftigkeit und Charakter beweisen müssen, als ein einziger Agent haben konnte, für welche Belohnung auch immer er arbeitete.
2: Wenn im inneren Kreis eine Drossel sitzt, muss die NSA die Mitglieder kennen. Warum versuchen sie nicht, sie alle zu eliminieren?
1: Was würde das bringen? Es gibt genug erfahrene und nicht weniger geeignete Brüder, die an ihre Stelle treten würden.
2: Und die NSA würde so riskieren, dass ihre Drossel auffliegt.
1: Genau. Und einfach wäre es auch nicht, den inneren Kreis auszulöschen. Der jeweilige Tagungsort wird erst Minuten vorher ausgelost. Und außerhalb der Tagung treffen nie mehr als 3 Mitglieder zusammen.
0: Auch Timothy, das zeigte sich, als er mit Anne die Liste durchging, war auf keine Idee gekommen, die die Sicherheitsverantwortlichen des Undergrounds nicht selbst gehabt hätten. Aber Timothy wäre nicht Timothy gewesen, wenn er nicht Blut geleckt hätte. Von Tag zu Tag arbeitete er etwas länger und intensiver. Und dass er das schaffte, gab ihm Auftrieb. Nach einer Woche konnte er sich zum ersten Mal wieder ein Kalbsragout zumuten und ein weiteres Gespräch mit Anne.
1: Tiny?
2: Ah, ist ja furchtbar, deine wundervolle Stimme wieder derart verunstaltet zu hören.
1: Aber Tiny, was sollen wir machen? Es geht nicht anders, wenn wir uns auf diesem Weg besprechen.
0: Die altbewährte Quasar-Verbindung erinnerte ihn daran, dass sie bis vor kurzem sein großer Bruder war.
2: Hör zu, große Schwester. Vielleicht ist es ja eine Schnapsidee, aber habt ihr mal versucht, die Sitzung optisch zu blockieren? Ich meine, sie nur im absolut dunklen Raum abzuhalten? Oder bei Infrarotlicht?
1: Du meinst, jemand könnte sie optisch aufzeichnen und dann mit Hilfe eines Computers die Stimmen nachsynchronisieren?
2: Mhm.
1: Darauf sind wir auch schon gekommen. Fehlanzeige.
2: Aha. Na und andersherum? Habt ihr es auch mal mit stummen Tagungen probiert? Es erscheint zwar ausgeschlossen, dass einer die Sitzung abhören kann, aber du hast gesagt, ich soll dir auch von meinen verrücktesten Ideen erzählen.
0: Es dauerte keine zwei Wochen, bis ihm Anne das Resultat des Experiments mitteilte. Der Bruder in Hollywood wusste zu berichten, dass die Drossel seit 10 Tagen schwieg. Genau jenem Tag, seitdem alle Mitglieder des inneren Kreises in eine Stummzeit gegangen waren und nur noch mit Lichtschreibern arbeiteten.
2: Das heißt also, dass die NSA doch mit Abhöranlagen arbeitet.
1: Ja, Tiny, aber wie?
2: Ich werde Napoleon nachdenken lassen. Mir geht da etwas vage im Kopf herum und ob uns das weiterführt, kann ich nur an Ort und Stelle prüfen. Beantrage bitte, dass ich nach unten darf. Ich will mit Overall sprechen.
1: Glaubst du wirklich, dass die NSA dich frei herumlaufen lässt? Sag mir, was du wissen willst. Es gibt nichts, was du nicht auch über mich klären könntest.
2: Aber wie umständlich. Wie zeitraubend. Zwischen Frage und Antwort und Rückfrage, da vergehen Tage. Hier geht es vielleicht um Stunden.
1: Es geht um deine Sicherheit. Wie willst du erklären, wo du gewesen bist? Dein Platz ist oben. Wir brauchen dich da.
2: Wenigstens einen Tag, Anne. Bitte.
1: Sei nicht bockig, Tiny. Sag mir, was du weißt.
2: Nichts. Ich habe nur eine Idee und ich würde höchstens Verwirrung und Unruhe stiften, wenn ich sie so in die Welt setze. Ich muss es mit Overall durchsprechen.
1: Es geht nicht. Du kannst nicht einfach hier oben verschwinden. Es gibt nun mal kein Double für Timothy Trucker.
2: Ich werde mein eigenes Double sein. Paddington kann helfen. Ich werde krank, verrückt. Schließlich kein Wunder bei dem, was ich bei der NSA hinter mich gebracht habe. Paddington muss mich für ein paar Tage in eine Untersuchungskammer sperren.
1: Tiny?
2: Die Werte nehmen wir vorher ab und bauen dazu ein Videodouble.
1: Tiny.
2: Falls jemand in die Kammer gucken will.
1: Da steckt doch noch was anderes dahinter.
2: Na gut, ich gebe es ja zu. Ich habe Heimweh. Vielleicht war ich zu lange allein und ohne Arbeit. Dazu die Devlin-Kur. Bitte, Anne, du musst es möglich machen.

0: gab schon am nächsten Morgen Bescheid, dass sein Antrag gebilligt worden war. Auch der Plan mit dem Videodouble. Allerdings nicht Paddingtons Hilfe. Man würde einen Bruder aus der psychiatrischen Klinik der Public Health Care schicken. Es dauerte über eine Woche, bis Timothy genug Material für einen zweitägigen Ausflug zusammen hatte. Dann lud er Joshua Travers zum Essen ein. Schließlich brauchte er einen Zeugen für seinen Tobsuchtsanfall und einen hilfreichen Freund, der den Psychiater benachrichtigen konnte, sowie die NSA.
1: Schön, dass wir beide uns endlich mal kennenlernen, Timothy. Dass wir in unserer Sitzung sehr besonders kommunizieren werden, ist dir ja klar. Ja.
2: Ich weiß von Anne sogar, wie ihr das technisch gelöst habt. Ein Tonwandler überträgt die stumm gesprochenen Worte als Schriftzeichen auf einen Videoschirm.
1: Genau. Und das funktioniert inzwischen sehr gut. Wir machen das ja jetzt auch schon seit ein paar Tagen. Soll ich dir die Mitglieder des inneren Kreises nochmal näher bekannt machen?
2: Mal den einen oder anderen kenne ich ja.
1: Klar.
2: Jerome K. Jerome.
1: Der gehört seit 4 Jahrzehnten zur Underground-Führung. Und ich nehme an, Betty Wilshire?
2: An ihr kommt ja wirklich niemand vorbei. Bis heute bin ich von ihrer Courage beeindruckt.
1: Tja.
2: Und geht nach unten, um ihre Erfindung, über die man bis heute die sensationellsten Vermutungen hört, nicht den Konzernen und Staatsorganen ausliefern zu müssen. Das muss man erst mal machen.
1: So eine Hoffnung der Chemieindustrie. Das macht wirklich nicht jeder.
2: Und auch nicht jede.
1: Natürlich, du hast recht, nicht jede.
2: Naja, und dann ist da noch Ironsides.
1: Du kennst seinen Spitznamen. Auch seine Geschichte?
2: Leider nur in Ansätzen.
1: Sidney Stewart, genannt Ironsides, hat vor vielen Jahren den Streik der Minenarbeiter von Ironwood angeführt. Und als das Militär die Streikleitung mit Ethylbomben beschoss, hat er dabei beinahe sein Leben verloren. Es war ein Wunder, dass Ironsides die schweren Verbrennungen überhaupt überlebt hat. Man hatte ihm große Teile der Haut durch synthetisches Gewebe ersetzen und den rechten Unterschenkel und den linken Arm transplantieren müssen. Aber jetzt müssen wir in den Saal, Timothy. Jerome wird die Tagung jede Sekunde eröffnen.
0: Die Tagung des inneren Kreises fand dieses Mal in der Katakombe des Schwarzen Berges statt, wie sie nach der darüberliegenden Black Hill Avenue genannt wurde. Aber nicht der Name gab ihr etwas Unheimliches, auch nicht der abgedunkelte Raum, sondern die Stille.
3: Ich gelobe, mein Leben für die Verwirklichung der 12 Grundrechte eines jeden Menschen einzusetzen. Für das Recht auf Leben.
4: Leben.
3: Das Recht auf Tod.
4: Tod.
3: Das Recht auf Identität.
4: Identität.
3: Auf nicht kontrollierten Freiraum.
4: Freiraum.
3: Für das Recht auf Nahrung.
4: Nahrung.
3: Auf Wohnung.
4: Wohnung.
3: Auf Bildung.
4: Bildung.
3: Auf Arbeit.
4: Arbeit.
3: Für das Recht auf Gesundheitsschutz.
4: Gesundheitsschutz.
3: Auf Freizügigkeit.
4: Freizügigkeit.
3: Auf Gerechtigkeit.
4: Gerechtigkeit.
3: Für das Recht auf Kinder.
4: Kinder.
0: Timothys Augen gewöhnten sich nur langsam an das Dämmerlicht, aber schließlich konnte er die ohne Stimme gesprochenen Worte auf der Videowand mitlesen.
5: Das gelobe ich. Do or die.
0: Als alle IK-Mitglieder ihren Schwur sprachen, wusste er vor Feierlichkeit kaum wohin mit sich.
3: Diese IK-Tagung wurde auf Antrag unseres Overalls einberufen. Die Tagesordnung besteht aus nur einem Punkt, der uns allen bekannte Verrat von internen Informationen an die NSA. Ich habe auf Antrag des Overalls unseren Bruder Timothy Truckle eingeladen, dessen Name und dessen Arbeit allen ein Begriff ist, den aber die meisten von uns bisher nicht persönlich kannten. Gibt es Einwände?
0: Der Videoschirm blieb dunkel.
3: Das ist nicht der Fall. Dann begrüße ich unseren Bruder Timothy als offiziellen Teilnehmer der Tagung. Ich möchte die Gelegenheit nutzen, ihm unsere Anerkennung für seine Arbeit auszusprechen.
0: Jerome K. Jerome erteilte dem Overall das Wort.
3: Bitte sehr.
1: Vielen Dank, Jerome.
0: Und Patrick gab einen kurzen Überblick über das Sicherheitssystem und die zusätzlich getroffenen Maßnahmen, über die dennoch an die NSA gelangten Informationen und die vergeblichen Versuche, den Spion ausfindig zu machen. Ein paar Mal gab es Unruhe im Raum. Offensichtlich war nicht allen klar, wie ernst die Lage war.
2: Erstens, die NSA kennt die Mitglieder des inneren Kreises nicht.
1: Wie aber ist das möglich, wenn sie doch unbestreitbar Informationen bekommt, von denen niemand außerhalb dieses Kreises weiß?
2: Es scheint nicht nur als unmöglich, dass ein Außenstehender die IK-Tagung belauscht. Durch die zusätzlichen Sicherheitsmaßnahmen erscheint es auch als unmöglich, die Informationen weiterzugeben.
1: Es sei denn, wir wollten ein ganzes Spionagesystem annehmen, dessen Kopf ein IK-Mitglied ist.
2: Die dritte Ungereimtheit, dass einer von euch ein Verräter sein soll.
1: Also bitte, ganz abgesehen von dem harten und auch überprüfbaren Weg, den jeder von uns hier unten hinter sich hat und den niemand durchgestanden hätte, der nicht für unsere Sache brennt, wo soll denn Motiv liegen?
2: Wenn einer von euch ein sorgloses Leben führen wollte, er würde die Möglichkeit finden, nach draußen zu gehen.
1: Niemand würde es ihm übel nehmen, wenn er sagen würde, dass er müde wäre und im Kampf verbraucht.
2: Weiter. Weshalb hat mein Devlin nur vermutet, dass ich ein Bruder sei? Wenn es einen Verräter im inneren Kreis gäbe, würde er nicht als erstes unsere Kundschaft da ausspionieren?
1: Ein interessanter Punkt. Wieso kennt die Drossel dich nicht?
2: Alle Informationen haben eines gemeinsam. Es handelt sich nur um solche, die mündlich gegeben wurden. Und in keinem Fall um solche, die optisch oder elektronisch hätten ausgespäht werden können. Ist das ein Zufall?
1: Andererseits finden alle IK-Tagungen in abhörsicheren Katakomben statt, die überprüft werden. Es ist also unmöglich, ein Mikrofon oder einen Rekorder zu installieren.
2: Da sagt Napoleon, so nenne ich meinen Computer, da sagt Napoleon, dann müsse einer der Tagungsteilnehmer das Gerät mitbringen. Und ich, na, das ist doch undenkbar. Schon der Wahrheitstest schließt aus, dass einer ein Spion sein könnte. Und Napoleon hat geantwortet, vielleicht. Unbewusst.
1: Du hast die technische Durchführbarkeit überprüft?
2: Ja. Es ist möglich, nicht nur ein Mikrofon, sondern einen ganzen Sender oder einen Rekorder in einen Körperteil einzupflanzen.
6: Ein Stöhnen ging durch den Raum. Auf dem Bildschirm flackerte es wild durcheinander.
1: Würde solch ein Gerät auch die Weitergabe der Informationen erklären?
2: Ja. Sie könnten irgendwann, beispielsweise im Schlaf, abgerufen und dann von einem Unverdächtigen sichergestellt werden.
1: Aber wäre das nicht aufgefallen? Wir werden regelmäßig und gründlich von Ärzten betreut. Ein implantiertes Gerät müsste sich doch in der Röntgenaufnahme oder durch Anomalien des Blutkreislaufs oder was weiß ich was verraten.
2: Das war die Stelle, an der ich endlich wusste, wonach ich suchen musste. Und ich fand es auch in einer fast 50 Jahre alten Aufzeichnung. Eine Erfindung, die wieder verschwand, weil sie mit so hohem Aufwand verbunden war, dass es unsinnig gewesen wäre, sie kommerziell zu verwerten.
6: Timothy erklärte nun dem inneren Kreis, wie elektronische Bauelemente aus organischem Material funktionieren. Aus ihnen ließen sich Mikrofon, Transistoren und Dioden herstellen, die störungsfrei mit dem Körpergewebe verwachsen und nur durch Zufall entdeckt werden können.
2: Kabel und Schaltkreise für schwache, die Werte bioelektrischer Ströme nicht übersteigende Leitungen könnten in die Unterhaut oder die Muskulatur tätowiert werden, so ähnlich wie eine aufgedampfte Schaltung.
1: Man könnte also eine Speicherkapazität zum Beispiel auf einem Oberschenkel anlegen?
2: Sie würde reichen, um 20 Stunden Gespräch aufzuzeichnen. Kurzum, ich vermute, dass einer von euch, ohne es zu wissen, in einen lebenden Rekorder verwandelt wurde. Wer von euch hat, egal wann und wo, eine Transplantation bekommen?
6: Jerome K. Jerome hob als erster die Hand. Und eine noch ziemlich junge Frau. Schließlich auch Ironside.

0: dem Blumen und sogar ein paar Bäume gediehen und dessen Speisekarte Timothy in Erstaunen versetzte. Es wurde Abend, der Himmel simulierte zwar keinen Sonnenuntergang, sondern war ganz plötzlich dunkel, aber zu Timothys Vergnügen tauchten jetzt Sterne und sogar die schmale Sichel des Mondes am offensichtlich naturgetreu nachgeahmten Nachthimmel auf. Schließlich wurden sie wieder in den inneren Kreis gerufen, dieses Mal in einer anderen Katakombe, in der nun tatsächlich gesprochen wurde.
1: Setzt euch. Ich darf euch Linda vorstellen. Sie leitet unsere medizinische Untersuchungskommission.
2: Hallo, Linda.
3: Hallo.
1: Tag.
3: Wenn wir nicht gewusst hätten, wonach wir suchen sollten, wir hätten es nicht entdeckt.
2: Diese verdammten Hurensöhne.
1: Ja, als Ironsides damals mit seinen Verbrennungen in der Klinik lag, muss die NSA ihn identifiziert haben.
2: Ja, ist zu fassen.
3: Ja, es ist so wie vermutet. In beide transplantierte Glieder sind Mikrofone und Tonwandler aus organischem Material eingepflanzt worden. In die Muskulatur des rechten Unterschenkels und des linken Arms wurden Speichersysteme tätowiert.
1: Das ist uns doch gar nicht. Kann doch alles
3: ich habe sie deaktiviert.
2: Brüder, hört mir zu. Ich bitte euch nur um eines. Glaubt mir, dass ich von alledem nichts gewusst habe.
3: Natürlich.
2: Ich war unserer Sache immer treu ergeben.
3: Selbstverständlich.
2: Erlaubt mir, dass ich mein Leben auf eine würdige Art beende. Ich bin seit Jahren als lebender Rekorder der NSA herumgelaufen. Lasst mich jetzt als lebende Bombe in das Hauptquartier der NSA gehen und es in die Luft sprengen.
1: Das kommt gar nicht in Frage.
3: Das wird nicht nötig sein. Nein, wir finden einen anderen Weg.
1: Wir werden einen anderen Weg finden, der es erlaubt, unseren Bruder Ironsides in unseren Reihen zu behalten. Bitte, Tiny.
4: Ich schlage vor, den Unterschenkel und den Arm einfach wieder auszuwechseln. Ich verpflichte mich, geeignete Transplantate zu beschaffen. Professor Paddington würde sie organisieren, ohne zu fragen. Und wir könnten problemlos einen Einbruch in die Klinik vortäuschen.
1: Wir werden darüber beraten. Ich danke dir, Tiny. Du hast uns sehr geholfen.
4: Ich gebe ja zu, die Idee ist nicht schlecht. Es ist einfach verlockend, Ironsides so umzubauen, dass seine Apparatur ein- und auszuschalten ist.
5: Und so der NSA Falschinformationen zuzuspielen.
4: Ich wäre zu gern einmal bei Paddington eingebrochen.
5: Du mit deinen absurden Einfällen. Wer stiehlt schon Unterschenkel?

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0: musst du wirklich alles mitmachen, Tiny.
1: Ich muss, alter Freund, ich muss, leider.
0: Das ist doch total verrückt, sich jetzt auch noch die Haut zu färben.
1: Der denn je krieg des Nobiety.
0: Ach ja.
1: Und ein Mann mit meinem Image darf da nicht abseits stehen.
2: Timothy Truckle saß in seinem Apartment vor dem Spiegel. Sein alter Kumpel Smiley Hepburn leistete ihm Gesellschaft in der 827. Etage eines der 6 Skyscraper von Chicago. Beide warteten sie auf das Wunder, das die Gebrauchsanweisung des Dermacolor-Präparats versprach.
1: Ich bin gewissermaßen pleite, Smiley, und brauche dringend einen neuen Klienten.
0: Ein Mann von deinem Ruf und Können? Du bist der berühmteste Mieter hier in Nebraska.
1: Ja. Und so sollte es noch möglich sein.

0: Ewigkeit auch bleiben. Und wenn ich die Moden schon mitmachen muss, dann wenigstens als einer der Ersten.
1: Tiny, wie Timothy Truckle von seinen Freunden aufgrund seiner Winzigkeit genannt wurde, fürchtete zunächst, dass das Pigment sich nur in den Augenringen sammeln und ihm zwei überdimensionale Veilchen bescheren könnte. Doch dann verlief sich der gewählte Ton langsam über das ganze Gesicht, über Brust und Arme, Hände und Beine, fast ohne Schattierungen. Und ließ den berühmtesten Privatdetektiv der Staaten in einem atemberaubenden Taubenblau erstrahlen.
0: Na, Smiley, was meinst du? Ob ich so bei den oberen 10.000 Eindruck schinden kann? Und sie sich meiner diskreten Dienste erinnern?
2: Wer so aussieht, braucht sich keine Sorgen zu machen, dass er übersehen werden könnte. Gott sei Dank, dass ich diesen Zirkus nicht mitmachen muss.
1: Timothy steckte noch schnell den Frack in den Kolorator und ließ ihn nachtblau tönen. Dann wählte er ein warmes, rötliches Umbra für seine Haare, komplimentierte Smiley hinaus und machte sich auf den Weg zum Lift, der ihn in den 1112. Stock bringen würde. In die Stardust Bar.
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4: Ihr Whisky, Sir.
0: Danke, Melvin.
4: Exakt 24 Grad.
0: Sehr aufmerksam. Ist Dumont schon da?
4: Leider nein, Sir. Er hat die Westfront reservieren lassen. Aber Sie sehen ja, gähnende Leere.
0: Allerdings.
1: Hier in der Stardust Bar hatte ich Timothy Truckle kennengelernt, in einer dieser Stunden zwischen Tag und Nacht. Drehte ich mich nach links, sah ich den sternenübersäten Nachthimmel. Sah ich nach rechts, konnte ich die Abendsonne beobachten. Nicht selten erzählte mir Timothy bei einem eigentlich unbezahlbaren Whisky von seinem Leben und seinen oft genug rätselhaften Kriminalfällen.
5: Mr. Truckle, nicht wahr?
0: Und wer will das wissen?
5: Inga. Inga Johnston.
0: Nun, Inga Johnston, Sie haben mich zwar gefunden, nur kann ich im Moment keine Klienten annehmen. Leider, Inga.
5: Mein Chef, Mr. Bentley, hat mir den Auftrag erteilt, Sie unverzüglich zu ihm zu bringen, koste es, was es wolle. Und das dürfen Sie ruhig wörtlich nehmen.
0: Bentley?
5: Abraham P. Bentley.
1: Abraham P. Bentley besaß mindestens so viel Macht und Einfluss wie Dumont. Doch als Klient war der Chef der All-American Food and Bioengineering nicht halb so viel wert. Bentley war berüchtigt für seine Publicity-Feindlichkeit.
5: Ich habe alle Vollmachten. Notfalls soll ich Sie kidnappen.
0: Ach, geben Sie sich keine Mühe, ich bin ausgebucht. Aber ich lade Sie gern zu einem Glas ein. Melvin, das gleiche für die Dame.
4: Sehr gern, Mr. Truckle.
0: Übrigens, ich finde, Ihr Teint passt hervorragend zu meinem Blau. Ich wusste gar nicht, dass man solch ein Goldbraun mit Dermacolor hinbekommt.
5: Dermacolor? Das ist Sonnenbräune.
0: Sonnenbräune?
5: Ja.
0: Wo auf diesem Planeten gibt es noch genügend Sonne für so eine Farbe?
5: Bei uns, in Seabridge.
0: Seabridge? In Kalifornien?
5: Direkt am Pazifik. Jeden Morgen und jeden Abend reißt die Thermik die Wolken für ein paar Stunden auf. Überzeugen Sie sich selbst?
0: Die ganze Küste ist Sperrgebiet.
5: Nicht für Mr. Bentley.
0: Er wohnt tatsächlich direkt am Meer?
5: Mit den Füßen im Wasser sozusagen. Bentley Cottage ragt zur Hälfte über den Strand hinaus. Sie können aus dem Fenster ins Wasser springen.
1: Inga zeigte Timothy ein Foto.
0: Ach,
1: vielleicht eine Fälschung. Andererseits war es nicht ausgeschlossen, dass es in dieser verrückten Welt noch immer Dinge gab, von denen er nicht einmal eine Ahnung hatte.
0: Gut, Inga, dann haben wir wohl einiges zu besprechen. Allerdings nicht in aller Öffentlichkeit.
1: Timothy bot der Blondine, die mindestens einen halben Meter größer war als er selbst, seinen Arm an.
0: Kommen Sie, bieten wir der Welt wenigstens ein amüsantes Schauspiel. Wird eine Weile dauern, bis ich mich entfärbt habe. Außerdem muss ich mich auch noch bei meinen Freunden und zwei Klienten abmelden. Man ist es nicht gewohnt, dass ich das Nebraska für länger verlasse.
5: Schön, dass ich Sie dazu überreden konnte.
0: Ja, dazu braucht es nicht viel.
5: Ich weiß eine Menge über Sie, Tiny. Auch, dass Sie ein extravaganter Gourmet sind. Und ein exzellenter Koch.
0: Oh, Sie machen Ihrer offensichtlich erstklassigen Detektivausbildung alle Ehre.
5: Wenn ich einen Wunsch äußern darf.
0: Nur zu.
5: Ich würde zu gern einmal den Café à la Napoleon probieren, den Sie kreiert haben sollen. Ich nehme an, er wird mit Cognac zubereitet.
0: Ein naheliegender Irrtum, in dem ich Sie einstweilen belassen will, Inga. Es wird mir ein Vergnügen sein, Ihnen einen Café Napoleon zuzubereiten. Vielleicht sehen Sie inzwischen ein wenig Videomark.
5: Etwas Musik und ein Buch wären mir lieber.
0: Ein Buch? Was denken Sie von mir?
5: Ich dachte, ein Mann wie Sie könne sich Bücher leisten. Ich lese für mein Leben gern Romane.
0: Ein lebensgefährliches Laster.
5: Sie werden mich nicht anzeigen, oder?
0: Nun, ich besitze, wenn auch ohne Lizenz, so doch mit stillschweigender Duldung der Behörden, eine kleine Sammlung Kochbücher. Ach. Wenn Sie eines von denen ansehen wollen?
6: Timothy überlegte kurz, welche Musik zu Inga und den Kochbüchern passen könnte.
0: Das wird ihr gefallen.
6: Er legte einen Kristall mit Harfenmusik aus dem 18. Jahrhundert auf und brachte ihr einen Stapel Kochbücher.
0: Oh, erlesen.
6: Natürlich nicht die beiden neue Erscheinungen über afrikanische Kochkunst, versteht sich, die erst vor 6 Jahren draußen erschienen waren. Inga war im Nu so in die Seiten vertieft, dass sie nicht einmal wahrzunehmen schien, wie Timothy, als er ihr über ihre Schulter griff und ein Foto mit Wildspeisen aufblätterte, ihre Handtasche öffnete und ihr Identikett herausfischte. Timothy ging in die Küche, öffnete 2 Dosen und setzte Wasser auf. Im Schlafzimmer packte er ein paar Sachen in die Reisetasche. Dann erst setzte er sich vor Napoleons stählernen Bauch und erlaubte seinem maßgeschneiderten Computer das Reden.
7: Guten Morgen, Sir.
0: Halt die Klappe.
7: Darf ich Ihnen meine Verwunderung ausdrücken, Sir?
0: Nein. Worüber denn dieses Mal, alter Freund?
7: Sie haben geschworen, das Nebraska nie mehr ohne Not zu verlassen. Und Frau Ingers Anliegen scheint mir keinesfalls ein Notfall zu sein.
0: Also im Moment kann ich mir meine Klienten nicht aussuchen. Unser Konto ist in einem miserablen Zustand.
7: Nur erwähnten Sie nichts von einer Vorauszahlung oder Garantiesumme.
0: Das ist einer der Punkte, die noch zu klären sein werden, bevor ich den Fall tatsächlich annehme.
7: Wollen wir nicht ein System vereinbaren, durch das ich Sie aufspüren kann, falls sich Seabridge, wie zu vermuten steht, als Irreführung erweist?
0: Nein.
7: Darf ich Ihnen wenigstens ein paar Notfrequenzen mitgeben, unter denen der große Bruder zu erreichen ist?
0: Nein.
7: Sir.
0: Okay, gut. Für 7 Tage, jeweils 6 Uhr AM und 11 Uhr PM, Chicago-Zeit.
7: Ich danke Ihnen, Sir.
6: Timothy instruierte den Communicator für den Fall irgendwelcher Anrufe oder Besuche und meldete sich bei Smiley Hepburn ab.
0: Anrufe? Nein.
6: Auch bei ihm hinterließ er, dass er zu Bentley gerufen worden sei und gab Ingers Identikett-Daten an.
0: Besuche? Nein.
6: Und dass Bentley sich angeblich in Seabridge aufhielt und dass er ihn suchen solle, falls Timothy sich nicht in spätestens 3 Tagen bei ihm gemeldet habe.
0: Sonstiges? Nein.
6: Dann bereitete er den Kaffee für Inga zu.
5: Wie das duftet. Verraten Sie mir das Rezept.
0: Das Wichtigste ist das Wasser. Ich nehme nur Artis-Frühschmelze.
5: Aha.
0: Und dann die Bohnen, natürlich. Im Vertrauen, es ist abessinischer Hochlandkaffee.
5: Also wirklich, Tiny, ein Naturkaffee, klar. Aber einer von draußen.
0: Ja, einer meiner Klienten hat mich auf die Kundenliste von Bryant setzen lassen. Die haben sogar garantiert echten Tee aller Provenienzen. China, Ceylon, Indien, Grusinien.
5: Oh, hören Sie auf, Tiny.
0: Sobald ich die Probleme Ihres Chefs gelöst habe, sind Sie zu einem Tee-Happening eingeladen. Apropos Chef, kann es sein, dass wir noch gar nicht über eine fällige Vorauszahlung gesprochen haben? Und gibt es eine Frequenz, unter der ich in Seabridge zu erreichen sein werde?
6: Inga griff nach ihrer Tasche, holte ein kleines Kärtchen mit der Frequenz heraus und reichte sie Timothy.
5: Darf ich Sie daran erinnern, mir bei dieser Gelegenheit mein Identikett wiederzugeben?
0: Ja, selbstverständlich.
5: Und hier ist ein von Mr. Bentley unterzeichneter Blankoscheck. Sie sollen selbst die Summe einsetzen.
0: Nobel. Ich werde vorerst nur mein Basishonorar berechnen. Wie viele Tage, denken Sie, werden wir für die Reise brauchen?
5: Für die Reise selbst etwa 8 Stunden.
0: Dann veranschlage ich 4 Tage. Erst einmal, ich muss Sie jetzt noch einen Augenblick alleine lassen. Bitte seien Sie nicht beunruhigt, wenn Sie mich nicht finden.
5: Am besten, ich suche Sie erst gar nicht.
6: Als einer der ganz wenigen hatte Timothy, nachdem er begonnen hatte, als Detektiv zu arbeiten, die Genehmigung für einen abhörsicheren Raum bekommen. Sein Mausoleum. Die Voraussetzung überhaupt dafür, dass ihm die Big Bosse ihre Geheimnisse anvertrauten. Timothy setzte sich vor ein kleines Handwaschbecken. Es sah aus wie aus dem 19. Jahrhundert, verbarg allerdings modernste Technik, mit der sich eine Quasar-Verbindung zum großen Bruder herstellen ließ.
8: Du weißt, dass ich es gar nicht schätze, wenn du Chicago verlässt, Tiny.
0: Was soll schon passieren? Und vergiss bitte nicht, Bentley gehört zu dem Dutzend wirklich mächtiger Männer in den Staaten. Ich kann mir diesen Job nicht entgehen lassen. Und wenn ich tatsächlich ans Meer komme...
8: Das Meer. Du hast ja recht. Zu erfahren, wie es an der Küste aussieht, wäre von unschätzbarem Wert für unsere Arbeit. Ich habe tatsächlich auch noch nie davon gehört, dass es Sondergenehmigungen für die Küste gibt. Schick mir die Daten von Inga Johnstons Identikit.
0: 4? Mhm. 5? Mhm. 23, also 2-3.
8: 2-3, ja.
0: F?
8: Ah, großes F?
0: Nein, das sage ich dann schon.
6: Es dauerte eine Weile, bis sich die blecherne Stimme wieder meldete, die Timothy überhaupt nicht ausstehen konnte. Vor allem nicht, seit der große Bruder leibhaftig bei ihm aufgetaucht war. Und sie, also Anne, wie sie in Wirklichkeit hieß, und er, das Geheimnis der Drossel im Underground gelöst hatten.
8: Tiny?
0: Ah!
8: Bentley hat eine Inga Johnson in seinem privaten Stab. Und die Daten stimmen. Hoffentlich ist der Ausweis echt.
0: Die Chance, einen bezahlten Urlaub in guter Luft zu machen, muss man eben Risiken eingehen.
8: Fahr, Tiny. Aber pass auf dich auf. Bitte.
2: Oh. Oh, wie das duftet.
6: Als Timothy am nächsten Morgen in Seabridge aufwachte, wehte ihm eine leichte Brise einen unbekannten, herben Duft ins Gesicht.
2: Mm.
6: Das musste der Geruch von Meer und Algen und Tang sein, von dem Grandma so oft gesprochen hatte. Timothys Großvater war eine Zeit lang als Kapitän eines Erztransporters zur See gefahren, als die Staaten noch eine Flotte besaßen. Und Absalom Truckle hatte seine junge Frau ein paar Mal mit auf die Reise genommen, einmal sogar nach Südafrika.
9: Machen Sie es sich bequem, Mr. Truckle. Von mir aus dürfen Sie auch in Badehosen da sitzen. Hauptsache, Sie sind bereit, mir zu helfen.
0: Danke. Worum geht es?
9: Bitte, bedienen Sie sich. Orangensaft, Wodka, Eiswürfel.
0: Oh. Dankeschön.
6: Bentley empfing Timothy auf der Terrasse.
9: Mir bekommt der Alkohol leider nicht mehr.
0: Oh.
6: Die Szene erinnerte ihn sofort an Chandlers Philip Marlowe und dessen Besuch bei General Sternwood.
0: Cheers.
6: Bentley lag in Decken gewickelt in seinem Sessel und sah aus wie eine Mumie, zumal sein Schädel mit weißen Tüchern bandagiert war.
9: Die einzigen Genüsse, die mir geblieben sind, sind Musik, Macht und ein paar schöne Anblicke. Ich bin, weiß Gott, keiner.
6: 4 Infrarotscheinwerfer ersetzten die inzwischen wolkenverhangene Sonne.
9: Wie alt schätzen Sie mich?
0: 200? Knapp?
9: Schmeichler. Aber die 150 habe ich bald erreicht. Doch genug der Vorrede. Lassen Sie uns mein Problem besprechen. Die Einzelheiten wird Inga Ihnen später erklären.
0: Sie haben ihr Ihre Sicherheit anvertraut?
9: Sie ist die Beste. Alles in allem. Hochintelligent und äußerst zuverlässig.
0: Was ist Ihr Problem, Mr. Bentley?
9: Mein Samen ist gestohlen worden.
0: Ah ja.
9: Ich habe ihn schon vor vielen Jahren deponiert. Damals, als es so aussah, als könne jeden Tag ein Kernwaffenkrieg ausbrechen. Ich bekam zusammen mit ein paar hundert anderen die Chance, ihn atomkriegssicher aufzubewahren.
10: Falls so viele Männer im zeugungsfähigen Alter sterben sollten.
9: Ich selbst sah darin vor allem die Chance, wenigstens in meinen Nachkommen zu überleben. Nun ist der Samen gestohlen worden.
10: Und ich soll ihn finden.
9: Halten Sie mich bitte nicht für verrückt oder für so eitel, dass ich in meinem biblischen Alter noch einmal Vater werden will.
10: Sie sind sicher längst Urgroßvater.
9: Ich weiß nicht, wie oft. Ich kann meine Sippe kaum noch überblicken. Und ich hätte auch keinen Spaß daran. Aber ich will nicht, dass irgendjemand mit meinem Samen herumhantiert.
10: Sie haben sicher Überlegungen angestellt, wer ihn gestohlen haben könnte. Und warum?
9: Es gibt viele denkbare Motive. Das Naheliegendste, meine beiden Söhne wollen verhindern, dass ich noch Kinder in die Welt setze und dadurch ihr Erbteil schmälere.
10: Es könnte aber auch ein Fremder gewesen sein, der mit ihrem Samen einen illegitimen und nichtsdestotrotz echten Nachkommen zeugen will.
9: Ja, ja. Und dann mit Hilfe der Mutter einen Teil des Bentley-Vermögens zu kassieren? Vorstellbar. Und es könnte auch Judy gewesen sein. Meine Urenkelin.
10: Warum gerade sie?
9: Sie ist intelligent, habgierig und skrupellos genug. Wenn sie sich auf diese Weise ein Kind von mir machen lässt, rückt sie an die Spitze der Pyramide.
10: Weil sie ihre Erbansprüche gewissermaßen verdoppelt.
9: Wie heißt es doch? Misstraue deinem Nächsten wie dir selbst.
10: Aber vielleicht hat jemand die Absicht, die Bentley-Familie zu erpressen. Also wahrscheinlich reicht der Samen aus, um ein paar hundert Erben zu produzieren.
9: Würden meine Söhne nicht horrende Summen zahlen, um das zu verhindern?
10: Vielleicht will sie ja eine ihrer Konkurrenten mit ihrem Sperma unter Druck setzen und für die Rückgabe irgendwelche Zugeständnisse fordern.
9: Ich weiß, was Sie sagen wollen. Dass die Firma die Konventionen über die neuen Menschenrechte und die Konvention über das Verbot genetischer Manipulation am Menschen unterzeichnet hat. Aber ich weiß auch, und das besser als Sie, Mr. Trucker, dass es geheime Labore gibt, in denen versucht wird, Hybride aus Mensch- und Tierzellen zu schaffen. Die Genchirurgie ist weit fortgeschritten. Und die Versuchung ist einfach zu groß. Stellen Sie sich vor, es gelänge, Affen mit menschlichen Händen zu züchten.
10: Für ein paar Tätigkeiten ideale Arbeitskräfte.
9: Wir in der All-American beschäftigen uns nur mit der Züchtung von Klonen. Wir haben sozusagen das Monopol auf die ungeschlechtliche Vermehrung aus Körperzellen.
10: Wie weit sind Sie?
9: Wir können beliebig viele Exemplare einer besonders gelungenen Züchtung produzieren.
10: Und keiner Ihrer Leute weicht ab von den vorgegebenen Pfaden? Kann ich mir bei besessenen Wissenschaftlern gar nicht vorstellen.
9: Nun ja, ein paar beschäftigen sich in der Tat mit der Frage, was bei einer Verschmelzung passieren würde.
10: Wie darf ich mir das vorstellen? Ein Pegasus aus der Eizelle eines Pferdes und dem Samen eines Adlers?
9: Nein, nun tun Sie mal nicht so. Wissen Sie, ob nicht irgendwo jemand anders daran herumdoktert, einen Minotaurus zu erschaffen?
10: Ja, oder eine Sphinx.
9: Es kann natürlich sein, dass die ganze Sache ein Irrtum ist. Dass jemand Tiersperma stehlen wollte und dabei aus Versehen meines mitgenommen hat. Aber wie auch immer, Mr. Trucker, ich muss meinen Samen wiederbekommen. Wenn es Ihnen gelingt, den Fall zu lösen, Timothy, haben Sie einen Wunsch frei. So verrückt oder teuer er auch sein mag. Wenn es irgendwie geht, werde ich ihn erfüllen. Was könnten Sie sich vorstellen?
6: Vielleicht ging es Timothy in diesem Moment durch den Kopf, konnte man das Meer nicht nur sehen und riechen und hören, sondern sogar in ihm baden? Wenn es nicht stimmte, dass mit Ausnahme der Coast Guard, die spezielle Schutzanzüge trug, kein Mensch mehr die Küste betreten durfte, dann stimmte es vielleicht auch nicht, dass das Meer verseucht war. Würde Bentley den größten Teil des Jahres an einem lebensgefährlichen Ort verbringen? Timothy hatte nie geglaubt, dass die von draußen schuld daran seien. Doch jetzt fragte er sich, ob das am Ende nur ein gigantischer und in seiner Perfektion schon genialer offizieller Schwindel war, um die Bürger vom Meer und damit vor der Massenflucht abzuhalten. Vielleicht gab es nicht einmal mehr die Isolation.
11: Raus mit der Sprache, Timothy. Wenn Sie einen Wunsch hätten, was würden Sie wählen?
10: Mich wie ein Fisch im Meer tummeln zu können.
11: Okay. Falls Sie es sich nicht anders überlegen. Wenn Sie mein Sperma wieder beschaffen, können Sie jederzeit nach Seabridge kommen und schwimmen. So oft und so lange Sie wollen.
6: Timothy schwamm zum ersten Mal in seinem Leben im Meer. Als einer der ganz wenigen Menschen, die das überhaupt noch erleben durften, jedenfalls in den Staaten. Er nahm sich vor, alle zu fragen, wie das draußen sein mochte. Er war ausgelassen wie ein kleiner Junge, tauchte unter den Wellen hindurch, schnellte über die giftigen Kämme, spritzte und strampelte Fontänen mit den Füßen, schwamm lange Strecken unter Wasser, sah sich den sandigen Grund an, jagte einen bläulichen Fisch, kraulte eine Strecke so schnell er konnte, viel schneller als Inga. Schließlich legte er sich auf den Rücken und machte toter Mann, damit sie ihn einholen konnte.
5: Oh, Donnerwetter! Sind Sie schnell? Zufrieden?
0: Nein. Glücklich? Das war die beste Idee Ihres Lebens, Inga. Mich hierher zu lotsen. Ich könnte Sie küssen.
5: Versuchen Sie es.
6: Als er sich verlegen wegdrehte, bemerkte Timothy das fahle Licht, das sich wie ein glänzender Horizont aus dem Wasser zum Himmel schob und dann mit der Luft zu verschmelzen schien.
0: Liegt Seabridge unter einer Klimasphäre?
5: Das ist die Isolation, Tiny.
6: Das also war sie, die alles beherrschende, unüberwindliche Grenze zwischen drinnen und draußen, die wie eine Käseglocke über die Staaten gestülpt war und von niemandem und nichts ohne Genehmigung durchbrochen werden konnte.
5: Man hört oder sagt dieses Wort so oft, dass man vergisst, dass die Isolation nicht nur ein Zustand ist, sondern eine ganz konkrete materielle Form hat.
0: Man denkt überhaupt nicht mehr darüber nach, wenn man nur lang genug in einem unabänderlichen Zustand lebt.
5: Wissen Sie, wie das funktioniert? Die Isolation?
6: Timothy staunte, dass Inga davon anfing. Er hatte nicht einmal eine vage Vermutung. Vielleicht wusste Anne, wie es funktionierte, doch sie würde es ihm kaum verraten. Gib niemandem ohne zwingenden Grund eine gefährliche Information. Das oberste Gebot des Überlebens. Timothy wollte es auch gar nicht wissen. Niemals. Wenn er nur in den Verdacht geriete, er könne etwas über das Geheimnis der Isolation wissen, würde er die Videokeller der NSA nie wieder lebend verlassen. Und falls doch, dann völlig verrückt.
0: Gibt es hier Boote? Ich möchte rausfahren und das mir aus der Nähe ansehen.
5: Das hat wenig Sinn. Je näher man kommt, desto weniger sieht man. Irgendwann bleibt das Boot stehen, als stieße es gegen eine gläserne Wand.
0: Und wenn man schwimmt?
5: Das ist lebensgefährlich. Ich habe es versucht. Zusammen mit einer Kollegin. Sie ist im Boot geblieben und hat mich an einer Leine gehalten. Zu meinem Glück. Mir schwanden buchstäblich die Sinne. Ich sah und ich hörte nichts mehr. Ich fühlte nicht mehr das Wasser an meiner Haut. Ich wusste nicht, ob meine Muskeln mir überhaupt noch gehorchten. Wir konnten nicht einmal feststellen, ob das Wasser hindurchkommt. Ich denke, ja.
0: Ich glaube, ich sollte mich bei Ihnen bedanken, Inga.
5: Wofür?
0: Für Ihr Vertrauen. So etwas erzählt man nicht jedem.
5: Sie sind auch nicht jeder, Tiny. Ich bewundere Sie, seit ich weiß, wie Sie das Rätsel der gestohlenen Unterschenkel gelöst haben.
0: So etwas spricht sich also rum?
5: In unseren Kreisen schon. Haben Sie schon mal vom Kap des Todes gehört? Oben in Nord-Oregon? Ich war mit Bentley da. Vor vielen Jahren soll man dort versucht haben, die Isolation mit einem Gewaltstreich zu durchbrechen.
6: Timothy ließ sich nicht anmerken, dass er ganz gut Bescheid wusste über die Aktion Independence. so genannt nach dem Independence Day am 4. Juli 2026, dem 250. Jahrestag der Unabhängigkeitserklärung der Vereinigten Staaten von Amerika. Die Aktion zählte zu den Top-Staatsgeheimnissen. Es war der letzte Versuch gewesen, auszubrechen, und er hatte viele hundert Millionen Dollar und ein paar 10.000 Menschenleben gekostet. Man hatte Panzerschiffe und U-Boote eingesetzt, Flugzeuge und Raketen, sogar die noch auf Halde liegenden Raumschiffe, hatte versucht, die Isolation mit Wasserstoff, Neutronen und Nihilationsbomben aufzusprengen.
5: Man darf nur in Schutzanzügen in dieses Gebiet. Und das auch nur für Minuten. Ein grausiger Anblick. Bei Ebbe ragen die rostigen Rümpfe der Maschinen aus dem Wasser. Ein riesiger Friedhof. Das Meer soll einfach verdampft sein.
12: Kennen Sie die ganze Küste?
5: Nur die Enklaven an der Westküste. Ich habe Bentley begleitet, als er sich den Platz für Seabridge aussuchen durfte.
12: Enklaven? Also ist die Küste doch verseucht.
5: Verseucht oder vermint. Aber es gibt ein paar Dutzend solcher Plätze wie hier, an denen man leben kann.
12: Wenn man ein Big Boss ist und außerdem die richtigen Beziehungen hat.
13: Baden macht hungrig, oder? Ich könnte Ihnen beim Essen einen ersten Überblick über den Samenbankraum geben. Ich bin so gespannt, wie Sie vorgehen können.
14: Ich arbeite nie bei Tisch. Sie hätten auch keine Freude daran. Entweder ist das Essen gut, dann will ich es genießen, oder es ist miserabel, dann bin ich nicht zu genießen.
12: Zeigen Sie mir bitte noch einmal den genauen Standort, Inger.
5: Wie gesagt, alle Proben sind in diesen Tiefkühlschränken gelagert.
6: Timothy saß in Ingers Büro. Zusammen studierten sie die Aufnahmen, die in allen Einzelheiten die Kühlhallen der All-American dokumentierten.
12: Die Spermien aller Tierarten. Ich kann es kaum glauben.
5: Die umfangreichste Sammlung, die es auf der Welt gibt. Und die All-American besitzt in der Eizellenbank auch noch die weiblichen Keimzellen.
12: Lassen Sie mich raten, auch aller Tierarten.
5: Aller Tierarten, die es in den Staaten einmal gab. Und auch die von draußen. Außerdem die Keimzellen der meisten in den letzten Jahrzehnten ausgestorbenen Tiere.
12: Sie könnten also jederzeit, sagen wir, Elefanten züchten. Oder Sie haben Katzen.
5: Oder Chinchillas.
12: Oder Axolotl.
5: Oder Pfeilgiftfrösche.
12: Oder Dackel.
5: Von heute auf morgen, sobald Bedarf besteht.
12: Also, sobald es profitabel zu werden verspricht.
6: Ursprünglich war Bentleys Sperma in einem Safe der National Bank untergebracht gewesen, der speziell für die Aufbewahrung der Keimzellen von Big Bossen und hohen Beamten hergerichtet worden war. Doch das erschien dem alten Fuchs eines Tages nicht mehr sicher genug. Er wollte sein Sperma unter eigener Kontrolle haben. Seine Idee war einfach, wie alles Geniale. Wenn man etwas besonders verstecken will, muss man es offen hinstellen.
5: Die Kapsel von Bentleys Sperma war selbstverständlich in einem Kühlsafe untergebracht. Ich zeige es Ihnen. Hier.
12: An dem Fach steht Huftiere.
5: Genau. Zwischen Anden, Gämsen und Eseln. An denen besteht sowieso kein Bedarf. Also jedenfalls nicht jetzt. Und außerdem auch noch unter vierte Wahl. Mit diesem Schild versehen.
12: Wahrscheinlich überlagert vor Verwendung unbedingt mit der Direktion sprechen.
6: Tatsächlich wurde das Depot nur für die jährlichen Kontrollen geöffnet. Also konnte die Kapsel eigentlich nur am Tag der letzten Inventur gestohlen worden sein. Denn die Kühlsafes waren mit Identikett-Schlössern versiegelt. Und nur ein Dutzend Mitarbeiter hatte an jenem Tag Zugang zu den Räumen.
5: Sie sind alle seit Jahren bei der All-American beschäftigt und gelten als absolut zuverlässig. Niemandem von ihnen ist ein Diebstahl zuzutrauen. Zumal sie genau wissen, dass der Verdacht zwangsläufig zuerst auf sie fällt. Mit einem Wort, ein unmöglicher Diebstahl. Also genau das Richtige für sie.
12: Hoffentlich enttäusche ich sie nicht.
5: Wir haben nicht nur die Samenbank sehr sorgfältig untersucht, sondern das ganze Werk. Unter dem Vorwand, die Kapsel enthielte den absolut letzten Samen für Lipizzaner-Hengste. Auf dem Gelände jedenfalls befindet sich die Kapsel garantiert nicht mehr.
6: Timothy ging mit Inger alle verfügbaren Fakten durch. Sie überprüften die Transporte in dem betreffenden Zeitraum, sämtliche Wege, die die Kapsel genommen haben könnte. Nichts. Timothy bat um eine Pause und um eine Erfrischung. Sie einigten sich auf geeiste Malzmilch mit geraspeltem Nougat und fanden sich in einem Gespräch wieder, das die Vorteile von Seabridge auflistete.
10: Last but not least, Sie haben hier etwas, was man nirgends sonst finden kann. Eine Bibliothek.
5: Auch das wissen Sie schon.
10: Ja. Mr. Bentley war so freundlich, mir die Bücher von Chandler anzubieten.
5: Oh.
10: Ich denke, das werden nicht die einzigen Romane sein, die er besitzt.
5: 3 Kellergeschosse voll. Was soll ich Ihnen bringen? Das hohe Fenster? Der lange Abschied? Oder der tiefe Schlaf?
10: Ich würde zu gern einmal Inga im Wunderland lesen.
5: Alice im Wunderland.
6: Mit Inga Johnston über Bücher zu reden, war das eine. Etwas anderes war es, ihr gegenüber zuzugeben, dass er im Fall des Samenbankraubs nicht den leisesten Hauch einer Idee hatte. Am liebsten hätte Timothy den Auftrag auf der Stelle zurückgegeben. Nur hätte er sich damit nicht nur einen Big Boss zum Feind gemacht. Timothy musste also so tun, als gäbe er sich ungeheure Mühe, den Diebstahl aufzuklären. Vielleicht hatte er ja Glück und es handelte sich tatsächlich um eine Erpressung. Und die Täter oder Auftraggeber meldeten sich in den nächsten Tagen.
11: Entschuldigen Sie, wenn ich beim Angeln störe. Sie werden verstehen, dass ich neugierig bin.
10: Ja, auf das Angeln kommt es gar nicht an.
11: Nein.
10: Es geht mir mehr darum, mein Unterbewusstsein zu mobilisieren. Zu Hause würde ich Kartoffeln schälen oder Gläser putzen. Je schwieriger das zu lösende Problem, desto banaler die Tätigkeit, die es uns erlaubt, darüber nachzudenken.
11: Ja, haben Sie schon eine Theorie?
10: Viele. Zu viele. Aber das ist am Anfang immer so. Auf eine gegebene Summe von Fakten kann man stets mehr als eine Theorie anwenden. Dann beginnt die Abwägung ihrer Wahrscheinlichkeit in Relation zur Erklärung, die der jeweilige Denkansatz liefert.
11: Sie arbeiten streng wissenschaftlich, nicht wahr?
10: Ich nutze die Wissenschaft. Das Wichtigste aber sind und bleiben Intuition und Inspiration. Unsere kleinen grauen Zellen.
11: Ja, Sie werden den Fall schon lösen, Timothy. Inga hat recht. Sie oder keiner. Nehmen Sie sich alle Zeit, die Sie brauchen. Und alle Hilfsmittel. Geld spielt überhaupt keine Rolle.
10: In der Tat, Mr. Bentley, ich brauche noch verschiedene Informationen. Vor allem aber benötige ich Muße. Es wird in den nächsten Tagen so aussehen, als ob ich nichts tue, aber...
11: Schon gut, Timothy. Ich engagiere Sie blanko... Für ein Vierteljahr. Wie lange Sie wirklich brauchen, ist Ihre Sache. Und Ihr Profit. Einverstanden?
10: Einverstanden.
6: In den nächsten 2 Tagen sah man einen eifrig faulenzenden Timothy. Die meiste Zeit verbrachte er am oder im Meer, schwamm und tauchte, lernte sogar Wasserski fahren. Seine Überlegungen im Fall Bentley allerdings brachten ihn keinen Deut weiter. Also bat er Inga, ihm einen Termin mit Ben Crawford zu machen, dem Direktor der All-American.
15: Mr. Bentley und ich, wir kennen uns seit über 50 Jahren.
10: Ah.
15: Ja, wir sind Freunde.
10: Ah.
15: Kennengelernt haben wir uns, als man beschloss, nach dem Vorbild von Spitzbergen auch bei uns Biobanken für bedrohte und aussterbende Tiere einzurichten.
10: Eine Art Arche Noah.
15: So könnte man es nennen, ja.
10: Und seit wann wussten Sie, dass Bentleys Samen in den Eistresoren der All-American schlummert?
15: Von Anfang an.
10: Ah?
15: Ich habe ja seinerzeit mit Bentley selbst den Standort bei den Huftieren ausgesucht.
10: Ja, gut. Danke.
6: Wieder eine Spur, die ins Leere führte. Dafür eine ungewisse Zahl Mitwisser und etliche Dutzend Interessenten an diesem verdammten Sperma. Hoffnungslos. Was sollte bloß Inga von ihm denken?
10: Was soll denn Inga von mir denken?
6: Wohl oder übel musste Timothy anfangen, mit den Mitgliedern der ausufernden Bentley-Sippe zu reden. Einige von ihnen hatten sich schon mehr oder weniger nachdrücklich bei Inga in Stellung gebracht. allen voran Pride Bentley, der Kronprinz.
11: 121, Mr. Truckle.
10: Dann gehören Sie ganz unzweifelhaft dem Club der Unsterblichen an, Mr. Bentley.
11: So ist es, Mr. Truckle. Allerdings glaube ich nicht an die Unsterblichkeit und sie interessiert mich auch nicht. Wissen Sie, in meinem Alter verliert man die Lust am Leben.
10: Aber dann könnte man es doch auch sein lassen.
11: Tja, leider gibt es immer das eine oder andere zu tun.
10: Zum Beispiel entscheiden, was mit dem Bentley-Vermögen passiert, nach dem Tod Ihres Vaters?
11: Wissen Sie, Mr. Truckle, ich selbst habe ja keine Kinder, aber ich bin am guten Ruf meiner Familie interessiert.
10: Aha.
11: Deshalb wäre ich auch bereit, Ihnen eine Erfolgsprämie in Aussicht zu stellen, falls Sie die Kapsel finden, und zwar über Daddys Honorar hinaus, $50,000. Was halten Sie davon?
10: $50,000.
6: Nach Pride Bentley hatte sich eine der jüngsten Verwandten angemeldet. Inga bat sie in das Besprechungszimmer, das sie extra für Timothys Befragungen hergerichtet hatte.
5: Das Biest des Clans. Judy.
16: Inga Johnston. Immer wieder eine Freude, Sie zu sehen.
10: Judy. Ich darf Sie doch so nennen. Judy, ich will gar nicht lange um den heißen Brei herumreden.
16: Fein, dann können wir das Geplänkel gleich ganz lassen. Und ich sage Ihnen klipp und klar, wenn Sie die Kapsel finden, biete ich Ihnen $1,000,000 dafür.
10: Und Ihr Urgroßvater weiß auch ganz genau, was Sie mit deren Inhalt anzufangen gedenken. Da er mein Klient ist, werde ich ihm die Kapsel auch geben, falls ich sie finde.
16: Sie werden sie finden. Aber Sie werden nicht so dumm sein und sie der Mumie aushändigen. Ich erhöhe mein Angebot auf 10 Millionen. Zahlbar, sobald ich das Kind zur Welt gebracht habe.
6: Auch wenn Inga viel Hoffnung in das Gespräch mit Judy gesetzt hatte, fiel ihr auf, was auch Timothy sah, dass es nicht den kleinsten Anhaltspunkt ergeben hatte.
16: 10 Millionen.
6: Wenn man einmal von der Schändlichkeit ihrer Gedanken absah.
5: Griff Bentley, Tiny. Einer der Enkel von Bentley Senior.
17: Und Bevollmächtigter der Erbengemeinschaft der Bentleys, zweiten, dritten und vierten Grades.
10: Ziemliche Herausforderung, Ihre Familienstruktur.
17: Mir würde völlig reichen, wenn irgendjemand irgendwie dafür sorgt, dass der Inhalt der besagten Kapsel sozusagen unverwendbar würde.
10: Unverwendbar? Ganz aus Versehen? Verstehe ich Sie da richtig, Mr. Bentley?
17: Ich dachte an $20,000.
6: Timothy war entrüstet über den Preis, den Griff Bentley bot. Was bildete der sich ein, wie billig man einen Timothy Truckle kaufen konnte? Was sollte Inga von ihm denken?
10: Was soll denn Inga von mir denken?
6: Spätestens jetzt musste Timothy zugeben, dass er nichts, aber auch gar nichts in den Händen hatte. Wenn er nicht länger wie ein begossener Pudel dastehen wollte, blieb ihm nur eins. Er musste die schönen Tage am Meer beenden und zurück nach Chicago.
7: Nebraska.
6: Zu seiner letzten Hoffnung, Napoleon. Auch wenn er manchmal dessen verdammt hochnäsige Stimme gar nicht gut verkraften konnte, fütterte er ihn mit allen Fakten und Daten, die er hatte.
7: Warum hat sich der Dieb noch nicht gemeldet? Falls er eine Erpressung plant, könnte er darauf spekulieren, dass sich der Preis mit der Zeit erhöht.
10: Na, Geld spielt bei den Bentleys keine Rolle. Was immer er verlangt, er bekäme es sofort.
7: Wenn jemand lediglich einen weiteren Erben verhindern will, warum wurde die Kapsel dann nicht für mehr als eine Minute aus dem Kühlsafe genommen und anschließend zurückgestellt?
10: Aha.
7: Das brächte kein Risiko mit sich.
10: Ja.
6: Die Fragen seines Computers schienen oft genug absurden Überlegungen zu folgen, so wie sie nur einem elektronischen Gehirn entspringen können, das sich in seinem bornierten Drang nach Vollständigkeit keinen Gedanken versagt. Eine unversiegbare Quelle unfreiwilligen Humors. Scheinbar. Timothy hatte gelernt, Napoleons Einwänden aufmerksam zuzuhören.
7: Wenn niemand die Kapsel aus der Samenbank bringen kann, ohne den Inhalt zu vernichten, muss jemand die Kapsel herausgebracht haben, den der Inhalt nicht interessiert. Folglich ist am meisten verdächtig, wer sich am wenigsten für das Sperma interessiert. Was aber will Betty Arfrey mit solch einer Kapsel?
10: Napoleon, lass den Budenzauber. Wer um Himmels Willen ist Betty Arfrey?
7: Betty Arfrey Siehe Personalliste der All American, Werk 5, Samenbank, Position 2197.
12: Smiley, hast du sie gefunden? Jetzt spann mich doch nicht so auf die Folter.
18: Ja klar, war gar kein Problem. Aber hör mal, das Loch, das sie Wohnung nennt, möchte man seinem ärgsten Feind nicht zumuten. Und wenn das rauskommt, dass sie das war mit der Kapsel.
12: Muss ja nicht rauskommen, Smiley, oder?
18: Sie lebt da mit ihrem Jungen, er ist vielleicht 5 und sitzt im Rollstuhl. Hat einen Unfall und ist seitdem querschnittsgelähmt.
12: Himmel, was für ein Schicksal.
18: Es wird nicht lange dauern, dass man ihr auch dieses Loch noch kündigt.
12: Die Nachbarn mögen es nicht, wenn ein krankes Kind sie mit den dunklen Seiten unseres Daseins konfrontiert.
18: Genau. Was ich sagen wollte.
12: Sie sind Putzfrau, nicht wahr?
19: Spezialistin. Ich meine, für die feineren Sachen, wo die Maschinen versagen.
12: Mhm. Und wie werden die Kapseln sauber gemacht?
19: Die werden da nicht sauber gemacht. Mister, wozu? Die nehmen keinen Fleck und keinen Staub an. Können Sie sogar anfassen, nicht mal den Fingerabdruck zu sehen.
12: Und wo ist die Kapsel jetzt?
19: Benny hat sie. Oh nein.
12: Keine Angst, Betty. Wenn es irgend geht, soll die All-American nichts davon erfahren. Aber ich muss die Kapsel haben. Warum haben Sie sie genommen?
19: Ich, für Benny. Weil sie doch so silbern ist. Und Benny liebt alles Glänzende. Seit dem Unfall, ich wollte ihm einfach eine Freude machen. Er sitzt doch den ganzen Tag bloß in seinem ollen Rollstuhl rum.
12: Und jetzt guckt er sich die Kapsel an?
19: Ich kann ihm sowas doch nicht kaufen. Und ich habe doch auch nur von der 4. Wahl genommen, was sie nicht brauchen. Da stand drauf, wahrscheinlich überlagert. Ich meine, die haben doch Millionen davon. Wenn der eine fehlt...
6: Timothy stand auf, ging in sein Badezimmer und kam mit einem Handspiegel mit verchromtem Griff zurück.
12: Ich mache Ihnen einen Vorschlag, Betty. Diesen Spiegel gegen die Kapsel.
19: Wow.
12: Sie ist doch unbeschädigt.
19: Klar, die kriegt doch keiner auf.
12: Gut, sobald ich die Kapsel habe, bekommen Sie ein paar tausend Dollar. Genug für ein Stück Acker und Häuschen auf dem Land, weit weg von Chicago und von unliebsamer Nachbarschaft.
19: Sie sind so eine Art Superman, der für die Armen eintritt.
12: Ja, sowas Ähnliches. Und Sie dürfen mit niemandem darüber sprechen.
19: Weiß ich doch. Ich sehe doch all diese Serien im Video. Wenn man quatscht, ist alles wieder futsch.
6: In Seabridge erwartete Bentley Timothy auf der Terrasse. Er tat so, als sei er nicht im geringsten neugierig. Er lag unter einem Schirm in seinem Sessel und blickte auf das Meer hinaus. Durch den Schleier des feinen Nieselregens sah man, wie sich die Sonnenstrahlen an der Isolation brachen und Lichtpünktchen in allen nur denkbaren Farben versprühten.
11: Man könnte es schön finden.
12: Ja.
11: Wenn es nicht das Ende der Welt bedeutete. Unser Gefängnis. Ich wollte immer mal zum Mond. Und vor 100 Jahren schien das nicht unmöglich. Ich habe viel Geld in die Raumfahrt investiert. Eines Tages, sagte ich mir, wird es so einfach sein, dass jedermann mitfliegen kann. Wer hätte gedacht, dass wir dann keine Raumfahrt mehr haben dürfen.
12: Und nicht einmal mehr Informationen darüber, was sich im Raum tut.
11: Ja.
12: Vielleicht sind längst Menschen auf dem Saturn gelandet.
11: Ja, nur auf dem Mars, Mr. Truckle. Sind Sie an Raumfahrt interessiert?
12: Als ich klein war, wollte ich Astronaut werden.
11: Hm. Inga könnte Ihnen den entsprechenden Sektor des Special News Service zugänglich machen. Was halten Sie von einem Jasminblütentee? Davon hätten wir beide etwas. Sie den Tee und ich den Duft. Ich liebe das Aroma von Jasmin.
6: Erst als er sich die Teeschale unter die Nase hielt, fragte er nach der Kapsel.
11: Ich will keine Details. Vielleicht später einmal. Jetzt will ich nur wissen, ist sie unbeschädigt? Und wer war der Dieb? Und was waren seine Motive?
6: Timothy hatte sich also umsonst die ganze lange Geschichte zurechtgelegt, was er alles unternommen hatte, um den Samenbankraub aufzuklären.
12: Dann machen wir es kurz.
11: Bitte.
6: Lieber komplizierte Kleinarbeit vortäuschen, statt auf Genialität zu machen und dafür das Honorar rechtfertigen.
12: Die Kapsel ist unbeschädigt, doch
10: Sie werden trotzdem nie wieder Kinder haben, es sei denn...
11: Es ist lange vorbei, Mr. Truckle. Wie lange...
10: Das Sperma wurde leider unsachgemäß transportiert und der Dieb hat sich auch gar nicht für den Inhalt interessiert. Nein, ein wirklich armes Würstchen, kann ich Ihnen versichern. Ein schlichtes Gemüt, das nur vom silbernen Glanz der Kapsel verführt war. Leider ist mir während der erfolgreichen Wiederbeschaffung Ihres Spermas ein kleines Missgeschick unterlaufen.
11: Was ist passiert, Timothy? Raus mit der Sprache.
10: Nun, wie Sie sehen, ist die Kapsel ungeöffnet. Und im Eifer, Ihre Kapsel sicherzustellen, da war ich einen Augenblick unaufmerksam. Und was soll ich sagen? Der Täter ist mir entwischt.
11: Der kostbarste Schatz eines der mächtigsten Männer der Erde wird aus dem bestgehüteten Gebäude der Staaten geklaut. Und Sie lassen den Täter laufen?
10: Nun ja, Sir, ich...
11: Verschonen Sie mich. Und erzählen Sie Inga ganz genau, was passiert ist. Und bereden Sie mit ihr, was zu tun ist, damit so etwas nicht noch einmal passiert.
10: Jawohl. Mir scheint übrigens nicht, dass die Samenbank der All-American das bestgeschützte Gebäude der Welt ist, Mr. Bentley. Wenn man an einen Terroranschlag denkt...
11: Die Unternehmen haben sich geeinigt, keine Terroranschläge zu verüben. Und für private Gangster wäre es unsinnig.
10: Oh, weil es keinen Schwarzmarkt für Tiersperma gibt?
11: Genau. Und die Guerillas aus dem Underground sind übrigens die Letzten, die die Samenbank in die Luft jagen würden.
6: Timothy wurde heiß und kalt. Bentley Senior konnte nicht wissen, dass Timothy und seine Freunde aus dem Underground tatsächlich nicht nur von Freiheit, Gleichheit und Brüderlichkeit träumten, sondern auch davon, in einer besseren Welt noch einmal von vorn anzufangen.
11: Ganz im Gegenteil. Die NSA hat Informationen, dass die Herren Revolutionäre heimlich die Samenbank überwachen. Diese Weltverbesserer. Sie glauben, dass eines Tages sie die Macht übernehmen.
0: Also wirklich ganz ausgezeichnet, dieser Fisch. Wo bekommen Sie den denn her? Direkt aus dem Meer, geangelt vor der Haustür sozusagen?
5: Wo denken Sie hin? Sie stehen doch auch auf der Kundenliste von Old Neptune's Treasury. Spannen Sie mich nicht noch länger auf die Folter, Tiny.
0: Die alte Geschichte. Je komplizierter ein System, desto banaler die Fehlerquellen. Nehmen wir nur die Putzfrauen, diese unsichtbaren guten Geister. Man hat sich so daran gewöhnt, dass sie die Essensreste mit nach Hause nehmen, dass niemand mehr ihre Thermosbehälter kontrolliert.
5: So einfach. Eine Putzfrau. Aber warum? Und in wessen Auftrag?
0: Ohne Auftrag. Nur weil es so schön silbern ist. Als Spielzeug für ihren kranken Jungen.
5: Das kann doch nicht wahr sein. Das ist einfach ein Witz. Old Bentleys Samen als Glitzerzeug für einen Unterschichtenwanst. Das geschieht dem vertrockneten Machtprotz ganz recht. Oh.
0: Na, hoffentlich hat das jetzt niemand gehört.
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0: herzlich willkommen.
1: Deborah, also wirklich.
0: Wie oft habe ich Sie zu mir eingeladen? Aber ich muss Sie erst von einem Polizisten kidnappen lassen, damit Sie mich besuchen.
1: Also, mich mit dem Patrouillenkopf daherfliegen zu lassen.
0: Naja, ich meine, wenn der berühmteste und, wenn ich das so sagen darf, auch der erfolgreichste Privatdetektiv der Staaten sich immerzu verleugnen lässt.
1: Sie machen mich verlegen, Verehrteste. Mhm.
2: Die Bachstelze lebte in einem der Hochhäuser am Südrand von Chicago. Aber was sage ich, nicht in einem Hochhaus, sondern auf einem. Sie bewohnte ein villenartiges Penthouse auf dem Plateau eines Wolkenkratzers. Selbst für die Chefin der Staatspolizei von Illinois ein luxuriöses Anwesen. Und auch im Verhältnis zu Timothy Truckles eigenen, keineswegs bescheidenen vier Wänden im Nebraska.
3: Oh, ist ja nett hier. Wunderschön. Sehr schön.
0: Ich habe Sie nicht zu mir gebeten, damit Sie Süßholz raspeln. Kommen Sie rein.
3: Danke.
0: Ich habe Kaffee gemacht und mein Whisky-Vorrat ist sicher nicht viel schlechter als der Ihre.
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0: Hier schauen Sie sich ruhig um, Tiny. Gibt einiges zu sehen hier.
3: Ich wusste, dass Sie reich sind, aber... ich hatte keine Ahnung, dass Sie so reich sind.
0: Das habe ich alles Lyndon B. zu verdanken. Und seine Nachkommen haben das Vermögen fleißig vermehrt. Jetzt bin ich die Letzte der Johnsons. Unser Zweig wird aussterben.
2: Timothy konnte sich die Bachstelze auch schlecht als Mutter vorstellen. Nicht, weil sie schon um die 50 war. Ihr matronenhaftes Äußeres und ihr mütterliches Gehabe waren nur Maske. Timothy hatte von Augenzeugen gehört, wie brutal und grausam die Bachstelze sein konnte. Und er fragte sich immer wieder, warum sie gerade ihn so wohlwollend behandelte.
0: Wollen Sie mir gar nicht zum Commissioner gratulieren, Tiny?
3: Natürlich. Entschuldigen Sie bitte, Debbie. Mhm. Das nächste Mal, denke ich, werden Sie mich als Gouverneurin empfangen. 10 Jahre Polizeipräsidentin von Chicago, 10 Monate Chief Detective von Illinois, jetzt noch 10 Wochen als...
0: Psst. Nicht beschreien, Tiny.
3: Sind Sie etwa abergläubisch?
0: Sie etwa nicht? Womit wir übrigens beim Thema sind. Setzen Sie sich. Erst die Arbeit, dann das Vergnügen. Nachher zeige ich Ihnen meine Gemäldesammlung.
3: Oh.
0: Whisky zum Kaffee?
3: Danke, das ist mir entschieden zu zeitig.
0: Ist ja fast Mittag. Ich habe Sie 9 Stunden schlafen lassen, das dürfte doch wohl reichen. Oder sind Sie nicht gleich zu Bett gegangen?
3: Lassen Sie mich beobachten.
0: Ich hatte bei den Bentleys angerufen und dort sagte man mir, Sie seien auf dem Weg nach Chicago. Wo waren Sie eigentlich?
3: Sie wissen doch, ich...
0: Man kann auch zu diskret sein, Tiny. Ja, was muss ich Ihnen bieten, damit Sie mir verraten, wo sich die Mumie aufhält?
3: Nicht einmal Sie wissen das?
0: Selbst die Macht der NSA endet an den inneren Reichen der Big Bosse. Also, so heißt es. Also... verraten Sie es mir?
3: Ich werde darüber nachdenken.
0: Mhm.
3: Und wenn, dann nicht hier.
0: Sie können getrost sprechen. Ich werde nicht abgehört.
3: Ja, aber Sie könnten nur aus Versehen natürlich unser Gespräch aufzeichnen und mich damit in die Hand bekommen, nicht wahr? Ein indiskreter Detektiv ist erpressbar oder erledigt. Ist das alles, was Sie von mir wollten?
0: Das, mein lieber Tiny, war nur eine Frage am Rande. Sie haben vom Orakel von Queens gehört? Der Queen of Queens?
2: Der Okkultismus war damals eines der faszinierendsten Probleme der Gegenwart. Je wissenschaftlicher die Welt, desto abergläubischer die Menschen. Ein verblüffendes Paradoxon. Allein in Chicago gab es Tausende von Wahrsagern aller Schattierungen, von Handlesern und Kartenschlägern bis hin zu Kybernetik-Astrologen und Computer-Futurologen. Eine Berufsgruppe, an der man nur schwer vorbeikam. Timothy allerdings gehörte zu den wenigen, die ihre Dienste nicht in Anspruch nahmen.
0: Es scheint so, dass vor allem die Gebildeten von Jahr zu Jahr mehr dem Okkultismus anhängen.
3: In einer Welt, in der alles und jeder von Elektronengehirn berechnet wird und doch immer wieder das Unvorhergesehene einbricht, scheint mir das nicht verwunderlich.
0: Der Mensch sucht Gewissheit. Wer ist schon frei davon?
3: Vielleicht ist es eher Wahrheit, was die Leute suchen. besonders in einer Welt des Scheins, in der nicht so ist, wie es sich darbietet.
2: Es war die Zeit, da jeder beliebige Satz, ob

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3: Die Welt will betrogen sein, also betrügen wir sie. Wenn ich in den Nachrichten höre, dass heute Dienstag ist, dann sehe ich erstmal im Kalender nach, ob das auch stimmt.
4: Heute ist Mittwoch. Seien Sie vorsichtig mit solchen Äußerungen, Tiny.
3: Ist doch wahr. Und jeder weiß das.
4: Auch die Verbreitung von wahren und nicht geheimen Informationen kann strafbar sein, wenn sie zum Schaden des Staates geschieht.
3: Die Verbreitung von unwahren Informationen zum Nutzen des Staates wird aber nicht verfolgt, oder?
4: Gibt es ein besseres Mittel gegen zu gutes, also gefährliches Wissen als gezielte falsche Informationen?
3: Also, was ist mit Ihrer Queen of Queens?
4: Sie ist eine Schwindlerin. Natürlich ist sie das, aber eine besonders erfolgreiche und eine besonders gefährliche. Und Sie sollen sie entlarven.
3: Warum ich? Und warum gerade diese eine Schwindlerin?
4: Ist es nicht Grund genug, dass ich sie bitte?
3: In der Tat. Einem Commissioner schlägt man keinen Wunsch ab.
4: Mhm.
3: Aber etwas mehr müsste ich doch wissen.
4: Sie sollen jede Information bekommen, die Sie benötigen.
3: Wirklich jede?
4: Notfalls lasse ich sogar den Zentralcomputer für Sie arbeiten. Aber erst bringt Dundee Sie auf den Stand.
5: Am späten Nachmittag kam Inspektor Dundee ins Nebraska, der beste Mann der Bachstelze. Timothy fand, dass sie ihn wohl zu Recht so bezeichnete und dass Dundee nicht weniger berechtigt seinen Spitznamen trug. Er sah nicht nur aus wie ein Dandy, er gab sich auch so, was es ihm sicher erleichtert hatte, sich unter die exklusive Kundschaft des Orakels zu schmuggeln.
6: Sie heißt Beauty Kovac und hat ungarische Wurzeln, aber sie spricht kein Ungarisch.
3: Wie alt ist sie denn?
6: Keine 100, wie sie behauptet und wie sie aussieht. Sie ist vielleicht knapp 60. Ich nehme an, sie hat sich künstlich altern lassen. Und sie ist auch keine Analphabetin, sondern hat in Harvard studiert. Idiotistik und Mathematik. Bis vor ein paar Monaten war sie bei General Electric beschäftigt. Vor 12 Wochen hat sie ihren Salon in Queens eröffnet und im Nu alle Konkurrenz aus dem Feld geschlagen. Die besten und mächtigsten Leute der Staaten drängen zu ihr. Aber nicht das stört mich.
3: Sondern?
6: Sie scheint wirklich alles zu wissen. Alles! Ich habe mit ein paar Leuten gesprochen, die bei ihr waren. Sie sind fasziniert und beunruhigt.
3: Debbie könnte ihr einfach die Lizenz entziehen. Sie ist Commissioner.
6: Dazu braucht es eine Handhabe. Beweise, die sie liefern sollen. Nicht ganz leicht, denn sie hat einflussreiche Gönner, die sie schützen.
3: Die General Electric?
6: Nicht nur. Ich weiß, was Sie denken. Industriespionage etc. Eine Wahrsagerin, bei der die Mächtigen sich Rat holen, erhält Einblick in die internsten Dinge. Auch wir bekommen viele wertvolle Hinweise von den Wahrsagern.
3: Und Deborah will sich nicht die Finger verbrennen, falls doch einer der Big Bosse dahinter steckt. Verstehe. Aber ich soll das. Ja, ich dachte, sie ist meine Freundin.
6: Ist sie, Mr. Truckle. Ist sie wirklich? Sie glauben gar nicht, wie oft sie ihre Hand schützend über sie gehalten hat. Wie oft ihre Lizenz schon in Gefahr war.
3: In meinem Job macht man sich nicht nur Freunde. Okay. Aber ich brauche einen Klienten als Rückendeckung, in dessen Auftrag ich angeblich recherchiere.
6: Mr. Huxley von der Global Insurance wird Sie offiziell beauftragen.
3: Und auch die Kosten tragen? Ich benötige Hilfskräfte.
6: Spesen können Sie abrechnen. Im Übrigen geht Deborah von einem Freundschaftsdienst aus.
5: Timothy gelang es, ein freundliches Gesicht zu machen. Nicht nur, dass er für die Bachstelze arbeiten sollte, nun auch noch umsonst. Nachdem Dundee sich verabschiedet hatte, ließ er den Servierwagen anrollen,
7: Napoleon,
5: und goss sich einen Four Roses ein.
7: Napoleon.
8: Einen wunderschönen guten Morgen, Sir.
3: Halt die Klappe. Informiere mich über Wahrsagerei.
8: Würden Sie bitte präzisieren, um welche Form von Wahrsagerei es sich handelt, Sir? Aeromantie, Elektriomantie, Apantomantie, Kapnomantie, Kausimomantie?
5: Timothy Truckles Computer, liebevoll Napoleon genannt, stammte noch aus der Zeit der Minimisierung und war viel kleiner als die zeitgenössischen Modelle, die ganze Räume füllten. Aber sein leistungsstarkes Gehirn verfügte über immerhin 17 Megadat, so viel, dass er in feinstem Oxford

0: Englisch parlieren konnte. Eine Tatsache, die Timothy immer wieder an den Rand des Wahnsinns brachte. Aber seit er wegen dieser akustischen Empfindlichkeit einmal fast sein Leben verloren hätte, stellte er seinem Rechner nie wieder den Snarr ab.
1: Aeromantie ist die Weissagung aus der Form der Wolke. Bedient sich eines Vogels, der Körner von Buchstaben pickt. Apantomantie deutet Begegnungen mit Tieren. Kapnomantie, die Formen aufsteigenden Rauches. Die Hippomantie hingegen studiert das Stampfen von Pferden.
2: Napoleon, ich will keine historische Vorlesung. Ich will wissen, was heutzutage Mode ist.
1: Derzeit werden hauptsächlich Hand- und Fußlinien gedeutet. Außerdem nutzt man Spielkarten, Symbolwürfel und Cornflakes. Manche Wahrsager benutzen auch Zufallsgeneratoren, fluoreszierende Hologramme und Computer. Ungeachtet dessen, wenn Sie meine gewissermaßen persönliche Meinung hören wollen, handelt es sich in allen Fällen, und zwar ausnahmslos, um Scharlatanerie.
2: Gut. Also, du weißt also auch nicht mehr als ich.
1: Sir, ich möchte Sie dennoch auf eine Form der Wahrsagerei aufmerksam machen, die Ihrem persönlichen Geschmack am nächsten kommen dürfte, nämlich die Theromantie.
2: Und was ist das?
1: Die Weissagung mit Hilfe von Käse.
2: Halt die Klappe. Deborah hat mich wissen lassen, dass Sie meine Spesen übernehmen, Mr. Huxley.
3: In vernünftigem Rahmen, versteht sich. Wir sind eine Versicherung und kein Wohlfahrtsinstitut, Mr. Truggle.
2: Ich dagegen schon.
0: Wie die meisten Mächtigen dieser Welt schien auch Huxley keinen Spaß zu verstehen. Und er hatte offensichtlich die Zwangsspende für den Truckle-Hilfsfonds, die er im Zusammenhang mit einem alten Fall einmal zu leisten hatte, weder vergessen noch akzeptiert.
2: Sie sind selbst bei der Queen gewesen?
3: Ich versichere Ihnen, diese Person weiß alles über mich, Kindheit, Ehe, dieser ganze Kram. Vor allem aber eben auch über die Globe.
2: Zum Beispiel?
3: Zwei ausgefallene und öffentlich nicht bekannte Versicherungsfälle. Wenn Sie die Details kennenlernen möchten.
2: Später bitte, jetzt keine Einzelheiten.
3: Keine Ahnung jedenfalls, wie sie das macht. Aber es ist gespenstisch und beunruhigend. Äußerst beunruhigend.
0: Auch die anderen Kunden der Queen, die die Bachstelze Timothy benannt hatte, zeigten sich beeindruckt, wenn auch bei weitem nicht so verunsichert wie Huxley. Vielleicht hatten sie weniger zu verbergen. Aber als Timothy seine Rechercheergebnisse mit denen von Dundee verglich, stellte sich heraus, dass offensichtlich alle Klienten des Orakels die gleiche Prozedur über sich ergehen lassen mussten, um überhaupt vorgelassen zu werden.
4: Sie hat ein Sekretariat mit 4 Cerberussen, 2 akademisch gebildeten jungen Männern und 2 weiblichen Schönheiten. Ich glaube, diese Truppe ist eine Art Filter. Die haben nur eine Aufgabe, exklusive Kundschaft zu erkennen und die anderen wieder wegzuschicken.
2: Mussten Sie Fragebögen ausfüllen?
4: Nicht einen. Die wollten nur mein Identikett sehen und wissen, welche Bank für meine Kredite birgt.
2: Irgendwelche Nachforschungen über Sie?
4: Sieht nicht so aus. Keiner ist mir gefolgt, keiner hat in meiner Nachbarschaft spioniert und auch meine Personaldaten sind nicht abgefragt worden.
2: Aha. Was haben Sie überprüft?
4: Versicherungscomputer, Zentralcomputer, Polizeidatei, nichts.
2: Und die Familie der Queen?
4: Auch in diesem Zusammenhang keine Auffälligkeiten. Aber über einen Einbruch in der Depositenabteilung der Nationalbank weiß das Orakel verdammt gut Bescheid. Ein Vorgang, der streng geheim gehalten wird.
2: Also doch die NSA?
4: Debbie behauptet nein. Die NSA stecke nicht hinter dem Orakel und sie scheint sich verdammt sicher zu sein.
2: Haben Sie Anzeichen für irgendeine Art von Kommunikationssystem gefunden?
4: Weder Leitung noch leiterlose Verbindung.
2: Vielleicht hat man schon beim Bau des Hauses geheime Kabel einbetoniert.
4: Möglich. Irgendein Draht muss sie ja zu ihren Rechercheuren und zu einem Computer haben. Einem verdammt gut informierten Computer.
2: Man weiß ja, wie solche Scharlatane arbeiten, oder?
4: Ich wollte ein Abhörgerät in ihrem Sprechzimmer installieren. Unmöglich. Absolut unmöglich.
2: Ihrer Cerberusse wegen?
4: Sie hat, wie alle Wahrsager dieser Kategorie, mit ihrer Lizenz die Genehmigung für einen abhörsicheren Raum bekommen.
2: Und man hat die Anlagen nicht nur stillgelegt, man hat sie demontiert.
4: Ich wäre sogar eingebrochen, um eine Wanze zu installieren, aber sie lässt alles rund um die Uhr bewachen.
2: Kann man einen Rekorder mit ins Sprechzimmer nehmen?
4: Technische Geräte beeinträchtigen angeblich das Psi des Orakels. Ah. Sie werden höflich gebeten, alles abzulegen, sogar ihre Uhr. Und bevor sie reingelassen werden, werden sie auch noch gefilzt. Fachmännisch.
2: Was ist mit den Vorhersagen?
4: Auf den ersten Blick absolut präzise. Aber wenn man es genauer betrachtet, dunkel und zweideutig. Sie wissen doch, wenn du gegen die Perser ziehst...
2: Wirst du ein großes Reich zerstören. König Krösus, ja. Gegebenenfalls dein eigenes. Glauben Sie, dass die Queen die Gespräche aufzeichnet?
4: Natürlich macht sie das. Wer auch immer dahinter steckt, der will exakte Informationen. Und bei der Kundschaft bekommt man schließlich einiges zu hören.
0: Für Timothy gab es nichts Verführerischeres als ein scheinbar unlösbares Rätsel. Und so begann er, ernsthaft in den Fall einzusteigen. Als erstes versuchte er bei Donovan, dem Chef der General Electric und bis vor kurzem Arbeitgeber von Beauty Kovac, einen Termin zu bekommen. Doch Donovan ließ sich, wie man ihm mitteilte, grundsätzlich nicht von Polizisten und Detektiven sprechen. Timothy solle sich an seinen Sekretär für Public Relations wenden.
5: Dass du dich daran noch erinnerst, dass ich so gern Geflügel esse?
2: Ja, ich habe nicht oft Gelegenheit, für einen wirklichen Genießer zu kochen.
0: Slim Gothrick, Donovans Sekretär für Öffentlichkeitsarbeit, hatte sich als ein längst aus den Augen verlorener Studienfreund aus Timothys Jahren an der Stanford University entpuppt. Wie sich zeigte, teilte er inzwischen Timothys Vorliebe für einen guten Tropfen. Es wurde ein Abend der Erinnerungen.
5: Prost.
0: Scheinbar nebenbei kam Timothy schließlich auf die Queen zu sprechen und erkundigte sich nach deren Verhältnis zu Donovan.
5: Er ist ihr größter Fan. Schlimmer, er ist ihr völlig verfallen. Donovan hat ja schon immer Unsummen für Okkultismus ausgegeben. Er hat sich einen ganzen Hofstaat von Scharlatanen gehalten. Aber jetzt schwört er nur noch auf Beauty Kovac. Die Queen eben.
2: Hast du eine Ahnung, wie die beiden in Kontakt gekommen sind?
5: Nein, aber wenn du willst, kann ich versuchen, es für dich rauszufinden.
2: Am Ende liefert sie ihre Informationen an die General Electric.
0: Am nächsten Tag bestellte Timothy Smiley Hepburn zu sich. Er verriet ihm nicht, wer seine Auftraggeberin war. Es wäre ihm peinlich gewesen, zugeben zu müssen, dass er erpresst wurde. Und das ausgerechnet von der Polizei. Aber er gab Smiley alle Informationen, die er inzwischen hatte sammeln können. Denn er brauchte seine Hilfe.
2: Nein.
0: Auch wenn Smileys Vorschläge nicht die richtige Richtung einschlugen.
6: So ein Einbruch ist doch kein Ding, Tiny.
2: Vergiss es, Smiley.
6: Dann schnappen wir sie uns, am besten einzeln. Die Queen, ihren Sekretariatsdrachen und ihre Leibwache. Vielleicht finden wir Kristalle bei ihnen.
2: Ja, und auf den Kristallen die Informationen, die sie weitergibt, oder?
6: Ja.
2: Ja. Mich interessieren aber nicht die Kristalle. Mich interessiert nicht, wem sie Informationen liefert, Smiley, sondern woher sie sie bekommt.
0: Das und nur das war Timothys Auftrag. Denn glaubte man dann dies Erkenntnissen, war inzwischen ziemlich klar, dass sie nicht für die NSA arbeitete. Und auch nicht für den Underground.
2: Die Queen muss, während sie mit einem Kunden spricht, Kontakt nach draußen haben, um Informationen blitzschnell abzurufen.
6: Vielleicht steht irgendein Maschinchen in einem ihrer Nebenzimmer.
2: Nirgends in ihrem Apartment ist Platz für einen derart leistungsstarken Computer. Jedenfalls sagen das alle, die schon einmal bei ihr waren.
6: Aber wo steht dieses Wunderwerk dann?
2: Ja, wenn wir wissen, wo ihr Computer steht, sind wir ein ganzes Stück weiter, mein lieber Smiley. Ja. Pass auf. Wir gehen beide zu dem Orakel. Ich als Kunde und du als mein Gorilla.
6: Und ich darf wieder im Vorzimmer warten.
2: Genau, du im Vorzimmer. Meinen Herzschrittmacher müssen Sie mir lassen. Ich werde ihn ein bisschen frisieren, damit er senden kann. Am Ende meiner Frage und zu Beginn Ihrer Antwort klopfe ich drauf und schicke dir ein Signal.
6: Du willst die Zeit zwischen Frage und Antwort stoppen?
2: Diese Differenz liefert uns konkrete Anhaltspunkte für die Länge der Leitung, die die Queen benutzt.
6: Und wir können ausrechnen,
2: wo sich die Quelle befindet, aus der diese Pythia ihre geradezu göttliche Allwissenheit speist. Das ist der Plan.
6: Wow, toll.
7: Herzlich
0: herzlich willkommen, Mr.
7: Schön,
0: Truckle.
7: Schön, dass Sie da sind, Mr. Truckle.
0: Eine Woche später bekam Timothy einen Termin bei der Queen of Queens.
7: Bitteschön.
0: Und das auch nur, weil Slim sich für ihn einsetzte. Und weil die Queen, wie eine ihrer Sekretärinnen Timothy versicherte, es sich als Ehre anrechnete, dass sogar der vielbewunderte Timothy Truckle sie um Rat bat, was sich jetzt nur noch herumzusprechen brauchte.
8: Wenn Sie so freundlich wären, mir noch die Innenseiten Ihres Jacketts zu zeigen?
0: Timothy bereitete sich gründlich auf die Sitzung vor.
2: Wer würde schon riskieren, dass das Psi der Queen gerade bei ihm gestört ist?
8: Sie sagen es, Mr. Truckle, Sie sagen es.
2: Sie unterstellen ja keinen bösen Willen, nicht wahr?
8: Nur Vergesslichkeit, Mr. Truckle.
0: Dass Smiley mitgekommen war, wunderte niemanden. Man war hier auf Gorillas eingerichtet. Es gab sogar ein eigenes Wartezimmer für Personal.
8: Bitte, hier entlang.
0: Scheinbar geistesabwesend saß die Queen in einem dunklen, mit Plüschportieren verhängten Raum. Auf ihrem Schoß thronte ein fetter Angora-Kater. Ob der unangenehme Geruch, den Timothy wahrnahm, von ihm ausging, konnte er im ersten Moment nicht verifizieren. Zu sehr war er von den optischen Eindrücken der Szenerie abgelenkt. Er hätte sich nicht gewundert, wenn noch ein Rabe auf die Schulter des Orakels geflogen wäre, denn sie sah aus wie eine Hexe. So wie sie Timothy aus seinen Märchenbüchern kannte.
9: Glaubst du an meine Allwissenheit?
2: gibt es sie? Außer bei Gott?
9: Teste es.
2: Wie starb mein Bruder?
0: Hinter ihrem Kopf glühten Strahlen auf und zuckten golden wie die Aureolen eines Heiligenbildes. Dann hörte Timothy das Orakel von Eddies Tod erzählen, so plastisch, als zeige sie ihm einen Film. Wie Eddie mit dem selbstgebastelten Fluggerät aus dem Haus lief, wie er sich in die Luft erhob, in den Bach stürzte, wie er dann in seinem Bett lag mit Pusteln auf der Haut, bis er zu atmen aufhörte. Die Queen senkte die Hände, die Strahlen erloschen. Timothy kam es vor, als wäre er aus einem Traum aufgewacht.
2: Was tat ich am Abend des 8. Dezember des vorigen Jahres?
0: Wieder leuchtete der Heiligenschein auf. Die Queen wusste tatsächlich, dass Timothy an diesem Tag in einer Videozelle der NSA einsaß und von Devlin verhört wurde. Sie beschrieb es so detailgetreu, dass Timothy einen Augenblick glaubte, wieder den riesigen Mund und die übergroßen Augen auf den Bildwänden zu erblicken und Devlins Stimme zu hören.
10: Also, Frank A. Devlin. Was liegt denn dir? Erinnert es sich nicht auch an Devlin? Ein Treffen. Steht für Angel.
2: Nein. Genug. Hände auf.
9: Glaubst du jetzt an meine Allwissenheit?
2: Fast. Darf ich eine dritte Frage stellen?
9: So viele du willst. Doch bedenke, jeder Weg in die Vergangenheit verkürzt die Zeit für den Blick in die Zukunft.
2: Ja. Was bedeutet mir die Black Hill Avenue?
0: Die Queen skizzierte ein paar Szenen aus Timothys früher Kindheit, als die Truckles tatsächlich in der Black Hill Avenue gelebt hatten. Sie beschwor sogar eine Szene herauf, die Timothy fast schon vergessen hatte. Nämlich, wie er einmal beinahe von einem Auto überfahren worden war.
2: Oh.
0: Dann begann sie, die Katakomben unter der Black Hill Avenue zu beschreiben, den Atombunker, in dem die IK-Tagung stattgefunden hatte, auf der der Verräter im inneren Kreis entdeckt worden war.
11: Das Recht auf Tod. Tod. Das Recht auf Identität.
12: Identität.
11: Auf nicht kontrollierten Freiraum.
12: Freiraum.
11: Für das Recht auf Nahrung.
2: Auf es ist genug. Aufhören!
0: Der Heiligenschein um die Queen erlosch. Aus müden, verschlafenen Augen unter uralten, faltigen Lidern sah sie Timothy an.
2: Das alles weißt du.
9: Ich weiß alles und ich weiß nichts. Ich bin nur ein Medium. Ich bin der Äther zwischen dem Jetzt und der Unendlichkeit, in der wir alle beschlossen sind. Eingefangen von Ewigkeit zu Ewigkeit. Was willst du von der Zukunft wissen?
2: Wie und wann werde ich sterben?
9: Ich habe nicht gedacht, dass du danach fragen würdest. Nicht du. Was nützt dir das Wissen über dein Ende, wenn du nicht weißt, wie der Weg dorthin beschaffen sein wird?
2: Ich will es trotzdem wissen.
9: Du wirst eines gewaltsamen Todes sterben. Und das wird die Schuld deines ärgsten Feindes sein.
2: Und wer soll das sein?
9: Du selbst. Dein anderes Ich.
2: Aber in welchem Jahr?
9: Da versagt meine Kraft. Frag etwas anderes.
0: Timothy konnte noch 3 der 8 Fragen stellen, die er vorbereitet hatte. Dann war die Zeit um. Er achtete auch kaum darauf, was die Queen ihm prophezeite. Es war so unwichtig wie seine Fragen. Die waren bloß Futter, um ihre Reaktionszeiten zu stoppen. Trotzdem grübelte er, halb in Trance, wie betäubt von ihren Schilderungen, woher die Queen nicht nur intime Kenntnisse von seiner Kindheit hatte, sondern auch von dem lebensgefährlichen Geheimnis seines Doppellebens.
9: Beunruhige dich nicht, weil meinem Blick nichts verborgen bleibt. Es ist nur mein inneres Auge, das alles erblickt. Wenn ich zu dir spreche, dann bin ich taub. Und wenn ich dich höre, dann bin ich stumm. Was heute und hier offenbar wurde, bleibt hier und heute verschlossen und ist vergangen, sobald du den Raum verlässt.
2: Es ist nur mein inneres Auge, das alles erblickt. Keine Ahnung, was sie wirklich weiß, diese alte Hexe. Wir sind so schlau wie zuvor. Oder besser gesagt, so dumm.
13: Das Ergebnis ist in der Tat so mehrdeutig wie ein Orakelspruch, Tiny.
2: Also, mir ist weiß Gott nicht nach Witzen zumute.
0: Nachdem Timothy auf kürzestem Weg ins Nebraska zurückgekehrt war, verschwand er ebenso schnell in seinem Allerheiligsten. Im Mausoleum bastelte er ein bisschen an seinem Waschbecken aus Meißner Porzellan herum und stellte eine Quaserverbindung her, über die er mit seinem allerengsten Vertrauten in Kontakt treten konnte. Wie immer bei dieser Art Verbindung schepperte die Stimme des großen Bruders, aber Timothy wusste nur zu gut, dass sich hinter dieser Maskerade eines der bezauberndsten Wesen verbarg, das er in seinem Leben kennengelernt hatte.
2: Ich hab's vermasselt, verdammte Scheiße!
13: Irgendwann hast du mit jemandem über den Tod deines Bruders gesprochen. Versuch dich zu erinnern, wann und mit wem.
2: Und wie erklärst du die Sache mit dem Autoraudi, der mich fast überfahren hätte? Das hatte ich total vergessen.
13: Und seit wann? Vielleicht erst seit kurzem? Niemand kann sich erinnern, wann er etwas vergessen hat. Auch ihr Wissen über dein Gastspiel bei der NSA besagt nichts. Es ist kein Geheimnis, wann man dich inhaftiert hatte.
2: Ja, weiß ich. Jetzt, als ich bei ihr war, hätte ich daran denken sollen.
13: Und die Beschreibung der Black Hill-Katakomben kann ebenso gut ein Test gewesen sein. Du weißt doch, wie diese Wahrsager arbeiten.
2: Ja, weiß ich.
13: Sie tasten dich mit Worten ab und machen weiter oder wechseln das Thema, je nachdem, wie du reagierst.
2: Ja, ja, weiß ich auch.
13: Und in der Zwischenzeit gibt ihr der Computer die Fakten, die er zum Stichwort Black Hill Avenue gespeichert hat.
2: Ja.
13: Was ist mit den Reaktionszeiten der Queen? Hat das geklappt?
2: Das ist das Einzige, was geklappt hat. Smiley hat die Zeiten gestoppt, Napoleon arbeitet schon daran. Hoffentlich stimmt der Grundriss.
13: Es ist eine Kopie der Originalbaupläne von Queens. Geheime Verschlusssache, also wird es schon stimmen.
6: Die Zeitmessung hat funktioniert, oder?
2: Hat sie, Smiley, hat sie. Und genau da liegt das Problem.
6: Napoleon konnte keinen Standort für einen Computer finden, der dazu passt.
2: Die Abstände zwischen den Fragen und den Antworten sind wahnsinnig kurz und sie unterscheiden sich auch nur um 100stel Sekunden. Alles zu wenig Zeit, um die Daten an irgendwelche Relaisstationen außerhalb des Skyscrapers zu schicken, um dann von da wieder Daten ins Queens geschickt zu bekommen, aus denen das Orakel seine Antworten hätte generieren können.
0: Ah ja. Timothy hatte Napoleon, der nicht aufhören konnte, theoretisch mögliche, aber praktisch unmögliche Standorte eines Computers zu berechnen, schon abschalten wollen, als er merkte, dass dieser noch etwas auf seinem elektronischen Herzen hatte.
1: Mr. Truckle, Sir.
14: Was ist los, alter Junge? Los, spuck aus, was dich beschäftigt.
1: Irritierend, Sir. Sehr irritierend. Ich habe noch einmal die Originalbaupläne vom Queens studiert.
14: Natürlich hast du das. Und?
1: Also, wenn man die angegebene Gesamthöhe des Skyscrapers mit der Summe der einzelnen Etagenhöhen vergleicht, ergibt sich eine Abweichung von 2420 Millimetern, Sir.
14: Das würde bedeuten, dass der Originalbauplan nicht stimmt.
1: Exakt. Meine Hypothese, Sir. Es handelt sich um eine Abweichung in den unteren Etagen. Die sind, ich würde sagen, individuell, wenn dieser Ausdruck bei einem Gebäude nicht unangemessen wäre.
0: Timothy und Smiley verbrachten einen äußerst langweiligen Nachmittag. Am Ende besaßen sie eine lange, nichtssagende Liste von Mietern, in deren Apartments Napoleons Berechnungen zufolge der Computer der Queen stehen konnte.
14: Wenigstens etwas, was wir der Bachstelze zum Fraß vorwerfen können. Aber ich glaube nicht, dass einer dieser Mieter im Queens mit dem Orakel zu tun hat. Sie wohnen alle ausnahmslos seit Jahren hier.
6: Vielleicht ist das Orakel ja gerade deshalb ins Queens gezogen, weil ein Komplize von ihr dort wohnt. Es muss doch rauszubekommen sein, wenn einer von denen im Queens sich einen großen Computer hat installieren lassen.
14: Was soll die Bachstelze überprüfen? Ich hasse solche Art von Kleinarbeit. Wir kümmern uns jetzt erstmal um die unteren Etagen.
0: Oh ja. Wie von Napoleon vorausgesagt, stimmten die Höhe der Parkhausetagen im Keller und die der Etagen 1 bis 23 nicht mit den Angaben in den Bauplänen überein.
15: Wenn die Stockwerke gleich hoch sind, Smiley, dann brauchen die Fahrstühle abhängig von ihrer jeweiligen Geschwindigkeit auch für jedes dieselbe Zeit.
0: Die Abweichung lag zwischen dem 11. und dem 14. Stockwerk. Wenn die Berechnungen des Taschencomputers nicht trugen, musste entweder die 12. Etage oder die 13. gut 5 Meter hoch sein.
15: So, vorwärts geht's. Wir haben noch 46 Treppenhäuser vor uns. Und du wirst dankbar dafür sein, dass du zusammen mit mir, dem berühmtesten Detektiv der Staaten, das Geheimnis des Orakels gelöst haben wirst.
16: Ach ja?
0: In keinem der Aufzüge fand sich auch nur ein Anzeichen dafür, dass es zwischen dem 12. und dem 13. Stock einen Ausstieg geben könnte. Da war eine ganze Etage, die einfach nicht zu existieren schien.
6: Ein Zwischendeck für technische Anlagen vielleicht, das nur mit einem Lastenfahrstuhl zu erreichen ist.
14: Ja, interessanter Gedanke. Das werden wir morgen überprüfen. Für heute bin ich erledigt.
16: Ich auch.
0: Smiley hätte sich gewundert, wenn er gesehen hätte, wie viel Aktivität der erledigte Timothy an diesem Abend noch entwickelte. Zuerst ließ er sich von Napoleon die Daten der Lastenaufzüge geben, Fehlanzeige. Dann fuhr er im Nebraska-Fahrstuhl und kontrollierte auch dort einige Treppen. Das Nebraska war ein Zwillingsbau des Queens und auch hier fehlten 242 Zentimeter. Vielmehr, sie waren zu viel.
1: Mr. Truckle? Sir?
14: Was gibt's?
1: Die Auswertung Ihrer Angaben, Sir. Davon ausgehend habe ich Ihnen ein exaktes Modell der 12. und 13. Etage berechnet. Wünschen Sie es als technische Zeichnung oder räumlich?
14: Als Hologramm natürlich, in dem ich mich bewegen kann.
1: Wie Sie wünschen, Sir. Die 12. Etage?
14: Aha. Ah, ich kann nichts Auffälliges entdecken.
1: Die 13. Etage?
14: Der Kristallsaal.
1: Bitte schauen Sie, Sir, die Herrentoilette. Sehen Sie den Raum neben der linken Eckkabine?
14: Ja, 2x2 Meter etwa?
1: Exakt, Sir.
0: Timothy wählte die Nummer von Old Neptune's Treasury und hatte zum zweiten Mal Glück an diesem Tag. Es gab Aal. Er gab seine Bestellung auf. Vielleicht würde sie ja wieder von einem Neptune-Girl geliefert, das gar keines war. Dann studierte er den Veranstaltungsplan.
14: Also übermorgen.
0: Übermorgen fand im Kristallsaal ein Treffen von Automodellbauern statt und bei dieser Gelegenheit würde er sich Zutritt zu den geheimen Räumlichkeiten verschaffen.
17: Äh,
6: Ein ganzes geheimes Stockwerk? Ich fasse es ja nicht.
14: Offensichtlich ein Reservestützpunkt der NSA. Magazine voller Waffen, Uniformen und Lebensmittel. Ganze Abteilungen mit Nachrichten und Überwachungsapparaturen. Und alles fein säuberlich eingemottet. Schlaf- und Aufenthaltsräume und ein paar hundert kleine und große Arrestzellen.
6: Ich wundere mich nur, dass du da so einfach reingekommen bist.
14: Ich mich nicht. Ist doch eine Reserve für den Notfall. Also müssen die Räume leicht zugänglich sein. Ohne Spezialschlüssel oder Identikets von irgendwelchen Verantwortlichen, die vielleicht gerade nicht greifbar sind.
6: Klar. Und wer kommt schon auf den Gedanken, dass ein ganzes Stockwerk verschwindet? Eine geheime Etage im Queens. Ich schätze mal, dort finden wir das Geheimnis des Orakels.
13: Es tut mir leid, Tiny. Oh.
14: Ich weiß.
13: Es gibt diese Etagen. Hm. Es gibt sie in Queens. Es gibt sie hier. Hm. Es gibt sie wahrscheinlich überall. Von den Kontrollräumen führen spezielle Leitungen zu allen Apartments. Und wenn die Queen für die NSA arbeiten würde...
14: Dann stünde ihr Computer sicher nirgendwo anders als dort, ja?
13: Anscheinend arbeitet sie für überhaupt niemanden.
14: Wie schmeckt dir eigentlich mein Essen? Aalgrün. Ein Rezept von meiner Großmutter.
13: Ach, Tiny, du weißt, wie sehr ich es liebe, von dir bekocht zu werden.
14: Dafür lässt du dich aber selten blicken.
13: Du musst öfter Fisch bestellen.
14: Weißt du, ich glaube gar nicht mehr an einen Computer.
13: Nicht dein Ernst jetzt?
14: Die Antworten waren viel zu detailreich, um aus einem Computer zu kommen. Nimm Eddies Tod. Da gibt es Einzelheiten, die ich niemals jemandem erzählen würde. Und wenn, dann hätte er sie längst wieder vergessen. Von welcher Art rot seine Pusteln waren. Nicht scharlachrot, wie man denken sollte, sondern ein blasses Orangerot.
13: Du glaubst, die Queen hat gar nicht auf deine Fragen geantwortet?
14: Das habe ich selbst gemacht.
13: Und sie hat zugehört.
14: Sie hat zugehört und alles mitgeschnitten.
13: Und du hast nichts bemerkt?
14: Ich denke, dass das mit einer Art Hypnose funktioniert. Sie hat Tee getrunken, Baldrian und Myrte, würde ich sagen. Und dieser Geruch hat den ganzen Raum eingenebelt. Vielleicht, um den Geruch eines starken Aerosols zu überdecken?
13: Und die Strahlen ihres Heiligenscheins?
14: Und vielleicht ein Photic-Driver.
13: Das würde auch erklären, weshalb zwischen den Fragen und den Antworten immer nahezu die gleiche Zeit liegt.
14: Genau. Die Frist, bis die Suggestion einsetzt und man seine Erinnerungen mobilisiert.
13: Und der Queen selbst alles erzählt.
14: Ja. Zum Glück hatte meine Kontrolle bei der Frage nach der Black Hill Avenue ziemlich gut funktioniert. Sonst hätte ich wahrscheinlich haarklein berichtet, wer die Mitglieder des inneren Kreises sind.
13: Und wie wir die Drossel der NSA lahmgelegt haben.
14: Du musst alle warnen. Sofort. Niemand darf zur Queen gehen.
13: Völlig unnötig, Tiny. Keiner von uns würde jemals zu einer Wahrsagerin gehen.
14: Könntest du jemanden finden, der von der Queen als Klient akzeptiert wird und der eine Prothese trägt, in die man unauffällig einen Rekorder einbauen könnte?
16: Das jedoch war offensichtlich nicht einmal für den großen Bruder leicht. Timothy wurde immer wieder vertröstet. Und die Bachstelze wurde ungeduldig.
17: Dass sie sich überhaupt hertrauen, Tiny. Also, los. Was haben Sie mir zu sagen?
14: Es ist leider nicht allzu viel, Debbie, was ich herausgefunden habe. Und doch wiederum zu viel, als dass ich es selbst überprüfen könnte.
16: Timothy servierte der Bachstelze seine Idee mit dem Computer und gab ihr eine Liste der Mieter, in deren Apartment das Elektronengehirn versteckt sein konnte. Die Bachstelze nickte anerkennend.
17: Meine Leute werden Hausdurchsuchungen machen. Ein Vorwand wird sie schon finden.
14: Und vergessen Sie nicht die unterirdischen Etagen. Den Metroausgang allerdings können Sie außer Acht lassen. Der liegt schon außerhalb der errechneten Zone.
16: Als Timothy zurück in sein Apartment kam, erwartete ihn bereits ein Päckchen. Der große Bruder hatte ihm den Kristall zukommen lassen, auf dem der Mitschnitt eines weiteren Besuchs bei der Queen aufgezeichnet war. Timothy versprach Smiley ein Schnitzel mit Pfifferlingen und bat ihn, ihm bei der Auswertung der Aufnahme Gesellschaft zu leisten.
6: Ich sehe, was soll das denn bedeuten? Nichts als diese beiden Worte immer.
14: Wirklich merkwürdig.
6: Ja.
14: Nur Sie und die Fragen Ihres Kunden.
6: Lass uns das nochmal anhören.
14: Ja. Mach lauter.
6: Nichts.
14: Ja. Aber hör mal ganz genau hin.
6: Du meinst dieses Brummen?
14: Weißt du, was das ist?
6: Keine Ahnung.
14: Das ist der Kater von der Queen. Das ist das Schnurren ihres Angora-Katers.
6: Aha. Naja, aber wenn wir dieses Katzenviech hören,
14: ja, dann heißt das, die Aufnahme ist völlig in Ordnung. Du hast recht, Smiley.
6: Also gibt es gar keine Antworten.
14: Keine gesprochenen jedenfalls.
6: Kann die Queen Gedanken lesen?
14: Sie muss eine Methode kennen, ein Gehirn direkt ohne Zwischenschaltung der Sprache anzuzapfen. Mein Verstand weigert sich, das zu glauben, aber ich finde keine andere Erklärung. Mit den zuckenden Strahlen ihrer Aureole und einem traumatisierenden Aerosol versetzt sie dich in einen hypnopädischen Zustand.
6: Und zapft dir deine Gedanken auf irgendeine telepathische Weise ab.
14: Das ist eine Katastrophe. Es wäre die totale Kontrolle. Dagegen kann die NSA ihre Videozellen verschrotten.
6: Aber sowas von.
16: Timothy komplimentierte Smiley hinaus und stellte eine Leitung zum großen Bruder her. Voller Sorge hörte sie ihm zu und teilte seine Befürchtungen. Grund genug, um Katastrophenalarm für den gesamten Underground auszulösen.
13: Tiny?
14: Ihr habt den Alarm wieder aufgehoben?
13: Du kannst beruhigt sein, Tiny. Es gibt keine Möglichkeit, Gedanken zu lesen. Definitive Auskunft der besten Gehirnexperten von draußen. Sie wissen inzwischen auch, warum es unmöglich ist. Aber die Erklärung habe ich nicht wirklich verstanden, ist ja auch egal. Denn es löst nicht das Rätsel des Orakels.
14: Aber es befreit uns von dem Schrecken, der mir, ehrlich gesagt, noch ganz schön in den Knochen sitzt. Gedanken lesen.
13: Du trinkst? Ich tippe auf Old Finch.
14: Manchmal glaube ich, du kannst mich heimlich beobachten.
13: Ich habe nur geraten, aber ich kenne dich ganz gut.
14: Nicht ein bisschen. Außerdem ist das heute mein erstes Glas. Auf den Schreck hin darf ich mir schon noch einen Schluck genehmigen, oder etwa nicht?
13: Auf das Ende des Schreckens. Und du könntest dir von mir aus die ganze Flasche genehmigen, wenn wir bloß wüssten, wie die Queen zu ihrem Wissen kommt. Hm.
14: Ja.
16: Timothy trank noch ein zweites Glas, mehr nicht. Dann ging er zu Bett. Am nächsten Morgen wachte er erfrischt auf und setzte sich nach dem Frühstück zu Napoleon, um ihm noch einmal alle Fakten über die Queen of Queens zu diktieren. Er war selbst überrascht, wie oft er nicht von belegten Tatsachen, sondern von Vermutungen, ja von Vorurteilen ausgegangen war.
14: Und wer von Vorurteilen ausgeht, der darf sich nicht wundern, wenn er zu Fehlurteilen kommt. Ich habe mich an dem ersten und leider wie so oft selten auch besten Gedanken geklammert.
13: An die Frage, für wen die Queen Informationen sammelt.
14: Deshalb habe ich mir nie die Frage gestellt, ob sie überhaupt Informationen sammelt.
13: Wie meinst du das, Tiny?
14: Ich habe jetzt mal einen Test gemacht. Ich habe alles, was die Queen über den Tod von Eddie angeblich gesagt hat, auf einen Kristall gesprochen. Jede Einzelheit, an die ich mich erinnern kann.
13: Und?
14: Ja, weißt du, wie lange das dauert? 37 Minuten.
13: Und der ganze Termin ging nur eine Stunde.
14: Hätte ich darauf nicht schon vorher kommen müssen?
13: Dann sind die Antworten deshalb nicht auf der Aufnahme drauf, weil es keine gibt?
14: Weil es keine gibt. Sieht ganz danach aus. Sie muss eine spezifische, hypnopädische Technik beherrschen, die dazu führt, dass man die eigenen Erinnerungen aktiviert, aber glaubt, sie hätte sie gerade erzählt. Ist genial.
13: Also hält man sie für allwissend.
14: Ich hätte sie nur beim Wort nehmen müssen. Was heute und hier offenbar wurde, ist vergangen, sobald du den Raum verlässt. Das ist das ganze Geheimnis der Queen.
13: Was machst du jetzt mit der Bachstelze?
14: Die bekommt natürlich ihren Bericht. Aber wie ich sie kenne, wird sie ihn als streng geheim klassifizieren.
13: Und damit den Scharlatan schützen.
14: Ich kann es mir leider nicht leisten, mir das Wohlwollen der Bachstelze zu verscherzen.
13: Wie sollte man auch darauf kommen, dass die Queen gar keine Informationen haben wollte? Das ist die harte Währung dieser Gesellschaft. Und wir wissen, dass alle Scharlatane Informationen weitergeben. Ob nun an die NSA, die Polizei, die Konzerne oder an uns.
14: Ich hätte trotzdem darauf kommen müssen. Es ist mein Job, alle Möglichkeiten zu durchdenken. Alle.
13: Vielleicht hast du ja recht, Tiny. Aber wer konnte schon ahnen, dass es in unserer von Geheimdiensten, Konzernen und Interessengruppen beherrschten Welt noch einen Einzelgänger gibt?
14: Oder eine Einzelgängerin?
13: Die für niemand anderen arbeitet, als für sich selbst.
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0: Mr. Dumont.
1: Maud, meine Ehefrau. Und das ist Nicole, meine Geliebte.
2: Mr. Truckett.
3: Die Geliebte für die Wochentagsabende.
4: Mrs. Dumont, Nicole.
3: Hi, was machen Sie donnerstags? Ich habe die Donnerstagabende gerade frei.
4: Leider bin ich nur selten Herr über meine Zeit. Die Klienten haben immer den Vorrang.
3: Dann engagiere ich Sie, Mr. Truckett.
1: Langsam, liebste Maud, langsam.
3: Ja, ist ja.
4: Ich werde Napoleon darüber nachdenken lassen. Napoleon entscheidet weitgehend über meinen Zeitfonds.
3: Napoleon?
4: Mein Computer.
3: Ah.
4: Geschäftliche Entscheidungen treffe ich nie ohne ihn.
3: Dann spreche ich eben mit Ihrem Napoleon, obwohl ich ungern mit Computern verhandle. Sie sind einfach zu berechnend.
5: Maud lachte noch einmal in die Kamera. Sie wusste genau, was die Presseleute liebten. Zumal hier, in der 1112. Etage des Nebraska, einem der 6 Skyscraper von Chicago. Dann verscheuchte sie den Reporter mit einer Handbewegung, als sei er eine lästige Fliege.
6: 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Fall. Von Gerd Prokop.
7: Ihr Whisky, Mr. Truckle.
4: Danke, Melvin.
5: Wie oft hatten Timothy Truckle, der berühmteste Detektiv der Staaten, und ich hier in der Stardust Bar gesessen. Ein Glas Old Finch in der Hand und zugesehen, wie die Sonne als tiefrote Scheibe in die ockerfarbenen Wolken tauchte und mit ihrem Schein die Skyscraper in blutige Nadeln verwandelte.
8: Ich habe schon viel von Ihnen gehört, Mr. Truckle.
5: Manchmal erzählte mir Tiny dann von seinen Fällen, die nicht selten die Nöte der Big Bosse zu lindern hatten.
8: Sie gefallen mir.
5: Dieses Mal ging es um Oliver Dumont.
8: Können Sie mich morgen besuchen?
5: Er, wusste man sich zu erzählen, marschiere an der Spitze der kreativen Snobs.
8: Ich habe ein klitzekleines Problem, das ich gerne mit Ihnen erörtern möchte. Und einen vorzüglichen Black Label. Whisky?
4: Ja.
8: Weshalb ich Sie zu mir gebeten habe.
4: Man bedroht Ihr Leben, nicht wahr, Mr. Dumont?
8: Leute in meiner Position sollten immer damit rechnen.
4: Wenn man den Gerüchten glauben darf, häufen sich die Anschläge in letzter Zeit.
8: Glauben Sie Gerüchten, Mr. Truckle?
4: Sagen wir so, ich glaube Ihnen nicht unbesehen, aber ich verwerfe Sie auch nicht ohne weiteres, da alle Medien fest in der Hand einiger weniger Leute sind und nur publizieren, was denen genehm ist, sind Gerüchte oft eine Quelle der Wahrheit, zuweilen die einzige.
8: Wenn Sie davon absehen, dass Gerüchte leicht zu lancieren sind, nehmen Sie die Mordanschläge. Sie sind die Idee meines Public Relation Managers, um meinen Namen immer mal wieder ins Spiel zu bringen.
4: Und Ihre ganze Bewachung? Ich habe sehr wohl bemerkt, dass der größte Teil Ihrer Entourage in der Stardust Bar gestern Abend zu Ihrem Sicherheitskordon gehört.
8: McNamara nimmt seinen Job sehr ernst. Er war beim Militär. Und natürlich habe ich Feinde. Sie nicht?
4: Nicht so mächtige wie Sie, hoffe ich. Die Struktur der National bringt es doch wahrscheinlich naturgemäß mit sich, dass sie die Interessen einer ganzen Reihe von Monopolen tangieren.
5: Die Werke der National Investment Funds. Ein verwirrendes System von Haupt-, Neben- und Zweigwerken, Tochter- und Tochter-Tochterfirmen, Industrie- und Bankverflechtungen, Vertriebs- und Liegenschaftsgesellschaften. Mit Schwerpunkt im chemischen und biochemischen Bereich.
8: Mir gehört von dem ganzen Laden so gut wie nichts. Aber ich treffe die Verfügungen, was produziert wird und was nicht, in welchen Mengen, zu welchen Preisen, wofür der Gewinn genutzt wird, was investiert und nicht zuletzt, wer wo unter welchen Bedingungen arbeiten darf.
4: Diese Entscheidungsgewalt dürfte Ihnen eine unbeschränkte Zahl von Feinden einbringen.
8: Gegen die ich mich normalerweise zu wehren weiß.
4: Und sicher haben Sie bei Ihrem Lebensstil auch privat nicht nur Freunde. Ihre Ex-Frauen zum Beispiel.
8: Meine Frauen hängen geradezu an meinem Leben. Die Geliebtinnen haben feste Verträge mit vierteljährlicher Kündigung. Und die Gattinnen sind an meinem Einkommen beteiligt, auch nach der Scheidung. Aber jetzt sind 3 meiner Mitarbeiter verstorben, in kurzer Zeit. Alle aus dem Top-Management der IPPI. Der Illinois Pharma Productions Incorporated, eine Tochter der National.
4: Sie denken an Mord?
8: Dem Anschein nach sind sie an Krankheiten gestorben. Dave Banisher bekam es an der Leber, Paul Temple an der Milz und Humphrey Goodman ist an Nierenversagen eingegangen.
4: Wann?
8: Goodman? Gestern. Aber sein Tod hat mich veranlasst, Sie einzuschalten.
4: Ihre Führungskräfte werden sicherlich regelmäßig medizinisch untersucht.
8: Keine Anzeichen für irgendwelche Erkrankungen. Sie sind ganz plötzlich aufgetreten und sehr schnell verlaufen.
4: Das klingt nach Infektion.
8: Die Ärzte beteuern, dass es sich um ganz typische Krankheitsverläufe handelt. Nur ist bei keinem der drei ein Erreger zu finden.
4: Was ist mit den Leichen?
8: Banisher und Temple wurden wegen der Ansteckungsgefahr sofort verbrannt, aber Goodmans Leiche wird so lange aufgehoben, bis die Sache geklärt ist. Dafür habe ich gesorgt.
4: Was sagt denn Ihr Sicherheitschef?
8: McNamara meint, ich sollte das FBI einschalten. Ich meine, ich sollte Sie einschalten.
0: Ehrlich gesagt habe ich keine Ahnung, weshalb der Chef überhaupt an Mord denkt.
5: Truckle hatte Vance McNamara, den Sicherheitschef der National, ins Nebraska beordert. Nicht nur, um von Anfang an die Rangfolge klarzustellen und seine Bedeutung als Top-Detektiv der Upper Class zu betonen, er wollte McNamara nicht in dessen gewohnter Umgebung treffen. Wenn Timothy sich schon die Mühe machen und Zeit für einen Fall aufwenden musste, der am Ende vielleicht gar keiner war, dann wollte er wenigstens ein paar Informationen abzweigen. Und das war nach seiner Erfahrung am einfachsten, wenn man den anderen von seinem angestammten Milieu isolierte.
0: Dave Banisher hatte eine virulente Gelbsucht. Und Temple bekam Milzbrand. Eine seltene Krankheit, die bei Menschen so gut wie nie vorkommt. Aber im Fall von Temple wiederum nicht so verwunderlich, wie es auf den ersten Blick scheint.
4: Warum?
0: Temple war Chef der Entwicklungsabteilung. Und in der wird mit allen möglichen Bakterien, Pilzen und Viren gearbeitet. Impfstoffe gegen Tierseuchen werden da entwickelt.
4: Ist Milzbrand nicht längst ausgerottet?
0: Die National treibt Vorratswirtschaft und hat ein weit gefächertes prognostisches Programm. Wir wollen auf alle Eventualitäten eingerichtet sein. Wann immer eine Seuche ausbricht, Mr. Truckle, wollen wir die entsprechenden Medikamente so weit entwickelt haben, dass wir sofort mit der Großproduktion beginnen können.
4: Temple kann sich also in der IPPI infiziert haben?
0: Ziemlich wahrscheinlich. Und da wir uns nicht in die Karten gucken lassen wollten, haben wir ihn in seinem Haus isoliert. Die Ärzte der IPPI haben ihn betreut.
5: McNamara hatte eine Handvoll Kristalle mitgebracht, auf denen, wie er sagte, alle Untersuchungsergebnisse zu finden wären. Sowohl die Befunde der Routineuntersuchungen als auch die Ergebnisse seiner Nachforschungen. Timothy begnügte sich vorerst mit seinen mündlichen Ausführungen.
0: Dr. Hankshaw, unsere Chefärztin. Also, ich kann es nicht nachweisen, aber ich bin ziemlich sicher, dass sie es war, die Gewebeproben so manipuliert hat, dass der Erreger nicht mehr zu finden ist.
5: Denn falls sich herausgestellt hätte, dass Paul Temple sich mit einem Erreger infiziert hatte, der aus den Laboratorien der IPPI stammt, hätte Hankshaw, die für diesen Bereich zuständig ist, mit einer hochnotpeinlichen Untersuchung zu rechnen gehabt.
4: Aber was ist mit Goodman?
0: Eindeutig eine Virusinfektion. Nur konnte das Virus auch da nicht mehr isoliert werden. Die Mediziner vermuten eine neuartige Mutation, die wieder verschwunden ist, da sie sich nicht fortpflanzen konnte.
4: Vielleicht hat ihn jemand heimlich als Versuchskaninchen benutzt.
0: Nein. Die IPPI hat genug und weitaus besser geeignete.
4: Jemand könnte in Versuchung geraten sein, das Angenehme mit dem Nützlichen zu verbinden. Jemand, der Goodman hasst oder fürchtet.
0: Habe ich auch schon dran gedacht, aber Goodman war ein brillanter Gelehrter und zugleich ein Trottel. Ein Muster an Gutmütigkeit und Hilfsbereitschaft. Der hatte keine Feinde.
4: Bei der IPPI vielleicht nicht. Aber was ist mit der Konkurrenz? Seiner Familie? Seiner Frau? Hat sie einen Liebhaber?
0: Goodman lebte völlig allein. In einem Dienstapartment auf dem Werksgelände. Er war ja schon über 70. Und er ging in seiner Arbeit auf. Sieht wirklich so aus, als wäre er eines natürlichen Todes gestorben.
4: Also keine Kette von Morden?
0: Nein.
4: Und warum haben Sie dann Dumont vorgeschlagen, das FBI einzuschalten?
0: Um ihn ein für alle Mal von diesen Hirngespinsten abzubringen.
4: Ich würde mich mal gern in der IPPI umsehen.
0: Da müssen Sie mit Dumont reden. Aber überlegen Sie sich einen guten Grund. Der Chef hat nicht so gern Gäste.
4: Ach so? Weshalb denn? Klingt doch eigentlich alles ganz vorzeigbar. Na dann.
0: Auf meinen Chef.
4: Auf Dumont.
0: Die Öffentlichkeit kennt nur das Image, das er um sich herum errichtet hat. Eine schillernde, undurchdringliche Mauer.
4: Hinter der sein wahres Ego versteckt.
0: Sie haben ja keine Ahnung, wer Dumont wirklich ist. Sie kennen die Public Dope Free Schools?
5: Truckle nickte. Er war zwar noch nie in einer dieser streng abgeschirmten Schulen gewesen, in denen Kinder aufwachsen konnten, ohne mit all den Rauschgiften in Berührung zu kommen, die normalerweise an den Schulen gehandelt wurden, aber er hatte schon viel über sie gehört. Sie zählten zu den wenigen Glanzlichtern in der oft so finsteren Welt der amerikanischen Kinder. Wenn man einmal von den nicht weniger gut behüteten Internaten der Wohlhabenden absah.
4: Klar, er finanziert diese Schulen, aber er beschäftigt auch Häftlinge. Die National ist berühmt dafür.
2: Für Dumont ist das keine Frage der Kostenersparnis, sondern der Humanität.
4: Irgendwo müssen die Verurteilten ja arbeiten.
2: Dumont kümmert sich persönlich darum, dass die Häftlinge alle möglichen Erleichterungen bekommen. Ich glaube, er fühlt sich verantwortlich, weil sein Großvater die 14. Strafrechtsreform im Kongress einbrachte.
4: Die Einführung von Zwangsarbeit und Zwangstransplantation.
2: Mhm. Nicht gerade ein Glanzstück unserer Zivilisation.
4: Ja.
5: Wusste McNamara nicht, dass jedes der Worte, die er in diesem Raum sprach, von Staats wegen abgehört wurde? Wenn auch nur routineweise? Timothy griff nach einer Flasche Portwein und winkte McNamara, ihm ins Mausoleum zu folgen.
2: Müssen wir im 21. Jahrhundert die barbarischen Gesetze der Urzeit neu aufleben lassen? Denn es ist doch nichts anderes als einst das Handabhacken oder Ohren abschneiden, wenn man heute einen Menschen dazu verurteilt, eine Niere oder den Magen oder ein Bein herzugeben.
4: Es wird ja nicht oft vollzogen. Ich denke, es geht da eher um die abschreckende Wirkung.
2: Und? Schreckt es ab? Noch nie hat man Kriminalität auf die Art wirksam bekämpfen können. Man müsste die Ursachen beseitigen. Elend, Hunger, Arbeitslosigkeit.
4: Also, Sie sprechen recht aufrührerisch für einen Polizisten.
2: Nicht alle Tage, das können Sie mir glauben.
4: Ich hätte es nicht für möglich gehalten, dass mir mal ein Polizeichef, noch dazu ein ehemaliger Militär, sympathisch sein könnte. Sagen Sie Tiny zu mir.
2: Ich heiße Vance.
4: Prost, Vance. Wie sind Sie zu dem Job bei Dumont gekommen?
2: Auf einer Party. Meine Mutter gab mir zu Ehren ein Fest, als ich den 3. Grad an der Militärakademie von Princeton absolviert hatte. Sie war weitaus stolzer auf das gold-blau-silberne Band als ich.
4: Und Dumont war auf dem Fest?
2: Ja, meine Schwester hatte gerade als Geliebte bei ihm angefangen. Dumont nahm mich beiseite. Er habe noch nie einen Offizier getroffen, der es verstünde, sein Haar so auf die Uniform abzustimmen wie ich.
4: Verstehe. Ein Soldat mit Geschmack.
2: Versuchen Sie, Dumonts Fatzkenmauer zu durchbrechen, Tiny. Und Sie werden einen der interessantesten Charaktere der Staaten entdecken.
8: Mr. Truckle, kommen Sie.
9: Gehen wir in mein Allerheiligstes.
5: Nach seinem Gespräch mit McNamara hatte sich Timothy erneut bei Dumont angemeldet. Er führte ihn in einen kleinen Raum, frei von allen modischen Mätzchen. Die Wände weiß gestrichen, die Fenster gingen auf einen kleinen, verwilderten Garten. Nur zwei Bilder schmückten das Zimmer. Regenlandschaften von Turner.
9: Whisky?
4: Gerne.
9: So, jetzt sehen Sie mich, wie ich wirklich bin. Aber soll ich das allen zeigen?
4: Warum nicht?
9: Dann würde sogar noch mein wahres Selbst zur Mode herabgewürdigt. Einmal habe ich leichtsinnigerweise im Hilton Erbsensuppe mit Würstchen bestellt. Ein oder zwei Wochen später aß alle Welt Erbsensuppe. Ich kann sie nicht mehr riechen.
4: Was halten Sie von Boston Baked Beans? Eine fast vergessene altamerikanische Pharmakost.
9: Na, fantastisch. Würden Sie das Rezept verraten? Damit mein Küchenchef es uns zubereiten kann.
4: Nein, nein. Ich würde es lieber selbst kochen. Aber nicht gleich. Die Bohnen müssen über Nacht eingeweicht werden. Vielleicht darf ich Sie dazu zu mir ins Nebraska einladen. Ich würde Ihnen gern die Baked Beans kredenzen, aber ich hasse es, in fremden Küchen zu kochen.
9: Hm. Schade. Gerade heute wäre mir nach einem handfesten Essen.
4: Na, wenn das so ist, dann lassen Sie die Küche räumen und ich koche uns einen Topf südschwedischer Suppenkartoffeln.
9: Hervorragend.
5: Dumont war begeistert und er begann sogar Kartoffeln zu schälen, während Timothy einen Berg Zwiebeln vorbereitete, die er dann mit den zu Scheiben geschnittenen Kartoffeln in Salzwasser aufsetzte.
9: Das ist alles?
5: Timothy gab noch ein wenig frisch gemahlenen Pfeffer hinzu und ganz am Schluss ein Stück Butter. Für den, der es mag, ein Stück Leberwurst. In der Röhre erwärmte grobe Leberwurst.
2: setzte er hinzu. Fertig.
8: Haben Sie etwas entdecken können, Mr. Truckle?
4: Um ehrlich zu sein, nein. Und vorgestern hätte ich noch gewettet, dass das die Antwort ist, die Sie von mir hören wollen. Aber ja, inzwischen weiß ich von McNamara, wie sehr sie das Schicksal ihrer Mitarbeiter mit Sorge erfüllt.
8: Vor allem möchte ich, dass nicht noch mehr derartige Todesfälle geschehen. Waren es Verbrechen, Mr. Truckle?
4: Schwer zu sagen.
8: Weshalb?
4: Es geht hier nicht um gewöhnliche Verbrechen. Wo zum Beispiel ist der Tatort? Was ist die Tatzeit? Wo soll ich Spuren suchen? Ein Täter? Ein Motiv? Wenn ich den kleinsten gemeinsamen Nenner der drei Fälle nehme, stoße ich auf die IPPI. Apropos, gäbe es denn Schwierigkeiten, wenn ich Ihrer Firma einmal einen Besuch abstatten wollte?
8: Nicht, wenn ich es anordne. McNamara wird Ihnen alles zeigen. Darf ich Sie zum Nachtisch zu einer kleinen Erfrischung einladen?
10: Dumont führte Timothy in ein traumhaft hergerichtetes Spa. Sphärische Klänge mischten sich mit dem brodelnden Wasser, das in verschiedenen Temperaturen die Becken füllte. Im Nu stand er nackt vor Timothy, nackt bis auf ein halbes Dutzend Schönheitspflästerchen in seinen Familienfarben und eine Halskette, an der ein herzförmig in Gold gefasster Quarzkristall hing, der in schneller Folge seine Tönung wechselte und in allen Schattierungen glühte.
8: Interessiert Sie mein Purple Heart?
4: Ah, ein schönes Stück. Ich hätte gewettet, Sie tragen nur klassischen Schmuck, aber das hier erinnert an die verwundeten Abzeichen der US Army.
8: Ich gebe zu, die Form ist dem Purple Heart nachgeahmt. Allerdings geht es hier um den Inhalt. Einen Schrittmacher.
4: Also das hätte ich nicht vermutet.
8: Keinen Herzschrittmacher, Mr. Truckle. Ein Schrittmacher der Laune. Ein Nebenprodukt unseres Unternehmens. Es beeinflusst die innere Uhr.
4: Ach.
8: Man merkt zwar nur, dass Atemfrequenz und Herzschlag sich ändern, aber in Wirklichkeit wird der gesamte Ablauf der Körperfunktionen beschleunigt oder verlangsamt.
4: Moment, der organische Grundrhythmus lässt sich verändern?

0: Gießen. Ich verabscheue den Gedanken, alle Welt damit herumlaufen zu sehen.
1: Ja, Mr. Truckle. Tiny. Herzlich willkommen. Was wollen Sie denn anschauen? Was interessiert Sie denn am meisten?
2: Ich habe ja gar keine Ahnung, was es bei Ihnen zu sehen gibt. Also das Beste wird sein, Sie führen mich nach Ihrem Gutdünken.
1: Vance. Schön. Dann vielleicht zuerst unsere Gewächshäuser?
3: Die lagen im Keller. 4 ausgedehnte Geschosse, die sich aber alle glichen, wie McNamara nicht müde wurde zu betonen, sodass es genüge, sich eine der Hallen anzusehen. Ansehen hieß, durch eine dicke gläserne Scheibe zu gucken. Timothy erkannte Schlafmohn, aber auch Tollkirsche und Stechapfel. Und seltsam große, unförmige Kartoffeln.
1: Alles Pflanzen für die Produktion von Grundstoffen, die man nicht synthetisch herstellen kann oder nur zu wesentlich höheren Kosten.
2: Aha.
1: Vor allem Alkaloide.
3: Überall sah man Menschen ihren Tätigkeiten nachgehen. Gießen, jäten, ernten. Eingekleidet nach den strengen staatlichen Vorgaben. Orange für Zwangsarbeiten aller Art. Grün für Versuchspersonen für chemische und pharmazeutische Produkte. Rot für Zwangsarbeit in gefährlichen Unternehmen. Bewacht von der Werkspolizei der National, ebenfalls unschwer an ihren typischen Uniformen zu erkennen.
2: Wie lange müssen die Leute denn arbeiten?
1: 2x6 Stunden mit 4 Stunden Pause. Dann 8 Stunden Schlaf.
2: Das würden wir beide nicht lange aushalten, oder, Vance?
1: Die Häftlinge werden, bevor man sie hier unten einsetzt, bepflanzt, wie die Fachleute es nennen. Sie bekommen Kapseln mit Hormonen, Neuroleptika und so weiter implantiert, die mit einem Mini-Empfänger ausgerüstet sind, über den man die Ausschüttung in den Blutkreislauf steuern und so Ermüdungsphasen begegnen kann.
2: Ferngesteuerte Menschen?
1: Häftlinge. Straffällig gewordene Mitglieder unserer Gesellschaft. In ihrer freien Zeit können sie hier Sport treiben, so viel und was sie wollen. Sie können ihren Hobbys nachgehen, auch experimentieren und forschen, wenn sie Wissenschaftler sind. Und sie werden hervorragend verköstigt.
2: Oh.
1: Also kurzum, manch freilebendes Mitglied unserer Gesellschaft wäre neidisch, wenn es erführe, unter welch luxuriösen Umständen Kriminelle hier ihr Dasein fristen.
2: Mhm. Also wenn man von dem Risiko absieht, dass eine der Drogen, die sie testen müssen, ihnen die Gesundheit ruiniert oder sie gar umbringt.
1: Daran hätten Sie früher denken sollen. Kommen Sie, ich zeige Ihnen noch unsere Forschungsabteilung.
3: An Baseball- und Golfplätzen vorbei ging es zu einem flachen Gebäude, in dem sich die Labore befanden. Eines neben dem anderen.
1: Unsere Biologen, Tiny. Ich glaube, es sind ein paar erstklassige Leute dabei.
3: Ohne zu wissen, wonach er eigentlich Ausschau hielt, schlenderte Timothy mit McNamara durch die Reihen mit den Arbeitstischen. Am Fenster saß ein Häftling in orangener Kleidung und hantierte mit Mikroinserts an einer Mikrowerkbank. Als Timothy näher trat, blickte er auf. Das Gesicht kam Timothy bekannt vor.
2: Wir kennen uns nicht, ja? Ich komme im Moment nur nicht auf Ihren Namen.
4: Häftling 87 Orange 3175, Sir. Darf ich weitermachen?
1: Vielleicht verwechseln Sie ihn mit jemandem.
2: Pendergast? Professor Pendergast, der Physiker?
4: Häftling 87 Orange 3175, Sir.
1: Ist schon gut, danke. Tiny, hier arbeiten unsere Biologen. Was sollte ein Physiker dazwischen zu schaffen haben?
3: Timothy nickte. McNamara hatte vermutlich recht. Und bemerkte erst jetzt, dass der Häftling ein Purple Heart in seine Mikrowerkbank eingespannt hatte.
1: Wollen Sie sich auch noch unser Physikdepartment ansehen, Tiny?
2: Ja, warum nicht?
3: Nachdem sich Timothy noch die Arbeitszimmer der 3 Verstorbenen hatte zeigen lassen, bat er auch darum, kurz deren behandelnde Ärztin sprechen zu dürfen. Er hatte Glück. Olivia Hankshaw konnte ein paar Minuten erübrigen.
5: Mr. McNamara hat völlig recht. Banisher, Temple, Goodman, das sind Fälle für die Medizin und nicht für Detektive, Mr. Truckle.
2: Also alles geklärt? Aus medizinischer Sicht?
5: Naja, das nun nicht gerade. Nehmen wir den Fall Goodman. Die Symptome eindeutig, der Krankheitsverlauf typisch. Beschleunigt zwar, aber das kommt ja immer mal vor. Dann das schnelle Ende. Wir haben Goodmans Niere scheibchenweise untersucht. Nicht ein Virus. Wir haben Zellen aus unterschiedlichen Befallstadien untersucht, überall das gleiche Bild. Offensichtlich sind nirgends und zu keinem Zeitpunkt Viren reproduziert worden. Mehr noch, es sieht so aus, als sei in keine Zelle jemals ein Virus eingedrungen.

0: Zu Dr. Hankshaw glaubte Truckle weder an ein völlig neuartiges medizinisches Phänomen noch an ein Wunder. Seine Erfahrung besagte, dass ein scheinbar unmöglicher Fall nur deshalb unmöglich schien, weil man ihn von der falschen Seite aus betrachtete. Wie aber sah der richtige Blickwinkel aus? Ob er nun wollte oder nicht, die Angelegenheit wuchs sich zu einem Fall aus. Und er würde die Hilfe seines alten Freundes Smiley Hepburns brauchen, um Licht in das Gewirr von Seltsamkeiten zu bringen. Am besten bei Bratkartoffeln und Spiegelei.
1: Man hat ja einiges munkeln, wenn es um die IPPI geht. Zweifelhafte Forschung, klar. Test- und Musterfabrikation, Großanlagen. Sie sollen auch hochinteressante Roboter dort haben. Wahre Wunderwerke.
2: Offensichtlich haben Sie gute Kontakte zur Justiz. Und sogar Leute, die zu Zwangstransplantationen verurteilt sind, laufen da rum. Nieren, Augen, ein Arm, alles, was du willst, Mann.
1: Da fließt bestimmt eine Menge fetter Bestechungsgelder.
2: Justitia trägt eine Binde vor den Augen. Dafür ist auf ihrer Waagschale immer viel Platz für Moneten. In der Entwicklungsabteilung arbeiten Wissenschaftler übrigens.
1: Straffällig gewordene Wissenschaftler? Hm,
2: solche und solche, glaube ich. Ich habe sie selber gesehen, dort, wo die Purple Hearts hergestellt werden.
1: Ach so, ich dachte, das Ding ist einmalig und nur Dumont trägt eins.
2: McNamara hat auch eins. Dumont ist so großzügig, sie als besondere Auszeichnung, als Hausorden zu verleihen.
1: Vorzüglich übrigens.
2: Natürlich.
1: Kein Stück Wein noch dazu.
0: Nachdem er Smiley mit verschiedenen Aufträgen ausgestattet hatte, legte sich Timothy zuerst in die Wanne und dann ins Bett.
3: Ach, Mann.
0: Irgendwann stand er auf und holte sich einen Whisky. In seinem Hinterkopf kreiste ein Gedanke und er wollte ihn hervorlocken. Nach 4 Stunden und einer halben Flasche Johnny Walker war es soweit. Er setzte sich zu Napoleon.
2: So, mein Festplättchen.
4: Guten Morgen, Sir.
2: Dann wollen wir mal.
4: Sir?
2: Ich will Oliver Dumont ungern enttäuschen, aber ich habe nicht mehr als eine Ahnung. Also wirst du mir auf die Sprünge helfen.
4: Was darf ich für Sie tun?
2: Wir müssen meine gesamte Kartei durchsehen.
4: Die gesamte, Sir?
2: Die gesamte, Sir.
4: Mit Vergnügen, Sir.
0: Seit Jahren trug Timothy Listen sämtlicher Arten von Verbrechen zusammen, führte Buch darüber, wie irgendwann, irgendwo auf dieser Erde irgendjemand eines ausgeführt oder es zumindest versucht hatte. Es wurde eine lange Nacht. Schließlich rief er bei Dumont an.
2: Fragen Sie mich bitte nicht, warum.
5: Warum?
2: Ich möchte Sie bitten, Ihr Purple Heart vorläufig nicht zu tragen und mit niemandem darüber zu sprechen.
5: Klingt mysteriös, Mr. Truckle. Aber gut.
2: Gut. Und bringen Sie es bitte morgen Abend mit zum Essen.
5: Ach, noch was. Ich habe meiner Tante von Ihnen erzählt. Sie lässt mir keine Ruhe. Kurz und gut, darf ich Sie mitbringen?
0: Timothy hatte genügend Bohnen eingeweicht. Sie würden auch für 3 Personen reichen. Er setzte sie um 6:30 mit frischem Wasser auf. Nach einer Dreiviertelstunde nahm er sie vom Herd und machte sich an die Soße.
2: Bohnenbrühe, Ketchup,
0: englischer Senf, Weinessig, süßer Paprika, eine geriebene Zwiebel, Cayennepfeffer und Salz. Dann legte er eine feuerfeste Form mit Schinkenspeck aus, tat die Bohnen hinein, goss die Soße darüber, verschloss die Form und stellte sie in die Backröhre, gerade rechtzeitig, bevor Dumont eintraf. Er führte ihn direkt an den mit echten Gläsern und altem Porzellan gedeckten Tisch.
2: Wie fühlen Sie sich, Mr. Dumont? Ich hoffe, Sie leiden inzwischen nicht auch noch unter Appetitlosigkeit.
6: Wie kommen Sie darauf?
2: Ihre Sorge um den Tod Ihrer Mitarbeiter ist selbst für einen guten Konzernchef ungewöhnlich.
6: Warum?
2: Sie haben dieselben Auskünfte von den Ärzten der National bekommen wie ich. Warum haben Sie sich nicht damit zufrieden gegeben? Das ist das Erste, was mich stutzig macht.
6: Und das Zweite?
2: Ihre Schönheitspflästerchen. Ein Mann wie Sie kann unmöglich mit solchen Dingern rumlaufen, es sei denn, er hat einen zwingenden Grund dafür. Was ist der Grund?
6: Die Leber.
2: Wie lange schon?
6: 7 Tage. Und ja, der wahre Grund, Sie zu engagieren, Mr. Truckle.
2: Was sagen die Ärzte zu Ihrem Fall?
6: Die Symptome deuten auf eine Infektion. Man hat vom ersten Tag an Leberpunktion gemacht und das Gewebe untersucht. Der Grund für die Schönheitspflaster. Man müsste Bakterien nachweisen können, doch sie finden sich nicht. Seit gestern geht es mir übrigens besser. Das Purple Heart?
3: Sie haben es doch nicht vergessen, oder?
6: Ist es das? Das Herz? Nun reden Sie schon!
2: Ich habe keine Beweise. Aber Fragen, Kombinationen, Schlussfolgerungen. Sie hätten mir übrigens Umwege erspart, wenn Sie von Anfang an ehrlich zu mir gewesen wären.
6: Drei erfolgreiche Mordanschläge, habe ich gedacht, böten genügend Material zur Untersuchung, Mr. Truckle.
2: Ganz im Gegenteil, Mr. Dumont. Mein einziger Ansatzpunkt waren die Gemeinsamkeiten. Wenn ich den kleinsten gemeinsamen Nenner, der im Detail so unterschiedlichen Fälle herausgefunden hätte, hätte ich vielleicht einen festen Punkt gehabt, an dem ich hätte ansetzen können.
6: Die Krankheitserreger sind die Mordwaffe.
2: Meinen Sie wirklich? Die Luft, die Sie einatmen, wird auf das Sorgsamste überwacht. Alles, was Sie zu sich nehmen, wird vorher von jemand anderem verkostet. Ist doch jemand in Ihrer Umgebung krank geworden?
6: Nein.
2: Nein, das dachte ich mir. Sie scheuten eine Untersuchung Ihrer eigenen Person. Wie und von wem also wurden die Opfer infiziert? Atemluft, Essen, Trinken, selbst die Kleidung scheidet aus. Eine direkte Injektion, ja. Aber wer hätte sie Ihnen geben sollen? Ihr Arzt oder im Schlaf eine Ihrer Frauen? Aber die hatten keinen Kontakt zu den drei anderen Opfern.
6: Aber Sie haben eine Spur.
2: Mein Besuch bei der IPPI hat mich auf die hoffentlich richtige Fährte gesetzt.
6: Ich habe nie daran gezweifelt, Mr. Truckle.
2: McNamara schon.
6: Und? Was haben Sie bei der IPPI entdeckt?
2: Ein Purple Heart, Mr. Dumont. Haargenau so eins wie Ihres hier.
6: Ich habe vielleicht vergessen zu erwähnen, dass ich Sie als eine Art Hausorden benutze.
2: Ja, ich weiß. Für verdiente Mitarbeiter. Banisher, Temple und Goodman. Alle drei trugen ein Purple Heart. Seit wann tragen Sie Ihres?
6: Seit 2 Jahren.
2: Ist es in letzter Zeit mal repariert oder gewartet worden?
6: Vorige Woche. Die Batterien.
2: Und seit 7 Tagen haben Sie Leberbeschwerden.
6: Aber wie kann dieses Ding Viren oder Bakterien übertragen?
2: Ja, der Witz ist, dass es bei diesen Anschlägen keine Bakterien und Viren gibt. Trotzdem sind die Purple Hearts die Mordwaffe. Schrittmacher ins Jenseits.
6: Und ich fühle mich tatsächlich ohne das Herz wohler. Erklären Sie es mir.
2: Ich kann es noch nicht einmal mir selbst ganz erklären. Ich habe da eine Theorie, aber eben nicht mehr. Ich muss Sie noch 1-2 Tage um Geduld bitten. Aber eines wüsste ich doch jetzt schon zu gern von Ihnen.
6: Nur zu.
2: Warum sind Sie noch nicht tot?
7: Die Frage drängte sich tatsächlich auf. Bei den anderen Opfern hatte es schließlich nur 2 oder 3 Tage gedauert. Dumont war bereits seit 7 Tagen krank.
6: Mein Arzt hat mich sofort in Parabiose gesteckt. Er schwört darauf. Seine Erfolge geben ihm recht. Sie wissen, was Parabiose ist.
2: Eine Entgiftung, indem man an den Kreislauf eines anderen Menschen angeschlossen wird?
6: Im Moment werde ich täglich für 10 Stunden an einen Parabionten gekoppelt, damit sich meine Leber regenerieren kann.
2: Aber damit riskiert Ihr Arzt den Tod des anderen. Er weiß doch gar nicht, dass es sich um keine richtige Infektion handelt.
6: Das sind Freiwillige, Häftlinge, die dafür Straferlass bekommen.
2: Verstehe.
6: Außerdem stehen ihre Chancen gar nicht so schlecht. Wir nehmen jeden Tag einen anderen.
2: Und? Ist einer der Parabionten erkrankt?
6: Merkwürdigerweise nicht. Mein Arzt sagt, er verstehe es gar nicht.
2: Ich schon.
6: Oh, das wird wohl meine Tante sein.
2: Nein, das sind die Bohnen.
7: Timothy ging in die Küche, zerschnitt Speck, mischte ihn unter die Bohnen und streute gehackte Petersilie über das Ganze. In genau dem Moment meldete der Communicator Besuch. Truckle erschrak, als er auf den Monitor schaute. Vor der Tür stand der große Bruder. Timothy öffnete und legte den Finger auf die Lippen.
2: Ausgerechnet jetzt? Das passt mir gar nicht. Ich hab schon einen Gast.
8: Ich weiß. Mein Neffe Oliver.
2: Was? Du bist Dumonts Tante?
8: Ja.
2: Nein, du bist doch mindestens 10 Jahre jünger als er. Das geht nicht.
8: Ich bin eine sehr späte Nachzüglerin vom Bruder seiner Großmutter. Als ich hörte, dass ihr euch kennt und du ihn eingeladen hast, dachte ich, das sei die beste Gelegenheit, dich unauffällig zu besuchen. Soll ich wieder gehen?
2: Nein, komm rein.
8: Denk dran, dass wir uns eben erst kennengelernt haben.
7: Timothy brachte Anne zu Dumont. Der küsste seiner Tante formvollendet die Hand und stellte sie Truckle als Anne Frobisher vor. Ach. Anne streckte Timothy ihre Hand entgegen.
8: Sagen Sie einfach Anne zu mir.
2: Gerne, Anne.
8: Sonst wird's zu förmlich für gebackene Bohnen.
2: Oh, bitteschön.
8: Danke. Ihr habt doch nicht etwas schon ohne mich gegessen.
2: Nein, nein.
8: Aber was gibt's denn?
2: Bohnen.
8: Oh, ja, ich weiß natürlich. Bohnen, klar.
7: Dumont verabschiedete sich kurz nach neun. Anne blieb, unter dem Vorwand, sich mit dem größten Detektiv des Landes einmal ausführlicher unterhalten zu wollen. Truckle zog sie ins Mausoleum.
2: Hängst du an deinem Neffen, Anne?
8: Warum fragst du? Ich kenne ihn kaum. Und der interessiert mich auch nicht besonders.
2: Also, was ich bei der IPPI gesehen habe, das beflügelt mich nicht, gerade einem Dumont das Leben zu retten. Obwohl ich das fürs Erste wohl geschafft habe.
8: Er ist eben auch ein Big Boss, Tiny. Vielleicht nicht der Schlimmste.
2: Na, weiß er nicht. Ohne zu zögern, fremde Leben aufs Spiel zu setzen, dazu gehört schon was.
8: Was ändert sich, wenn du seinen Mörder findest und auslieferst? Was passiert, wenn du es nicht tust? Vor allem, was bedeutet das für uns, für den Underground? Das ist doch die Frage.
2: Warum wird mir immer so eine Verantwortung aufgeheizt?
8: Willst du wirklich eine Antwort auf diese Frage?
2: Natürlich nicht.
8: Weißt du denn schon, wer der Mörder ist?
2: Ich ahne es. Aber ich muss erst noch mal mit McNamara sprechen.
8: Rufst du mich an? Wenn du weißt, wer es war?
2: Bleib doch noch.
8: Warum?
2: Weil ich gern mit dir Schneewittchen lauschen würde, Anne.
8: Dann machen wir das jetzt. Komm.
7: Schneewittchen. So hieß das filigrane Gebilde seines Freundes Danny Schopenhauer. Eine Sonic, die gonkte und wisperte, schrie, jauchzte oder weinte. Ganz so, wie der Betrachter gestimmt war, der sich vor ihr bewegte.
9: Dann packen Sie mal aus, Tiny. Was haben Sie entdeckt?
2: Kommen Sie, Fans. Wir setzen uns zu Napoleon. Ich habe uns Tee gemacht.
9: Es war wohl ein langer Abend gestern.
2: Na, eigentlich ist Ihr Chef schuld. Er war derart begeistert von dem Essen, dass er mich in den Orden der Purpurherzen aufgenommen hat.
7: Timothy öffnete sein Hemd und zeigte das Purple Heart.
2: Dumont hat mir sogar sein eigenes spendiert, weil er nicht bis heute warten wollte. Jetzt sind wir Ordensbrüder, Vance.
7: McNamara schien etwas in die Kehle bekommen zu haben. Er hustete, zog ein Tuch hervor und schneuzte sich umständlich.
2: Ich habe das Herz auch wirklich verdient, wenn auch nicht für meine Kochkünste. Ich habe das Geheimnis der Morde gelöst.
9: Doch, Morde.
2: Ja, und Sie dürften zu den ausgeklügelsten Fällen der Kriminalgeschichte gehören.
9: Sie scheinen sehr zufrieden mit sich.
2: Es kommt immer nur darauf an, die richtigen Fragen zu stellen, Vance. In unserem Falle sind wir alle von der falschen ausgegangen. Wo denn wohl die Viren bzw. Bakterien geblieben sein könnten? Nimmt man einmal an, dass es gar keine Krankheitserreger gegeben hat,
9: Infektionen
2: dann...
9: Infektionen ohne Erreger. Entschuldigen Sie, Tiny, aber könnte das sein, dass Sie gestern zu viel getrunken haben?
2: Erinnern Sie sich, dass mir bei meinem Besuch in der IPPI ein Häftling bekannt vorkam?
9: Ja.
2: Professor Pendergast, jetzt nun mal so und so bei der IPPI und vielleicht immer noch einer der größten Kapazitäten der Staaten auf dem Gebiet der Photonik.
9: Müsste mir der Name dann nicht etwas sagen?
2: Was hat ein Mann wie Pendergast an einer Mikropowerbank zu suchen? Sollte die IPPI keine bessere Verwendung für ihn haben, als Purple Hearts zu produzieren oder zu reparieren? Und warum arbeitet er zusammen mit Biologen? Was haben Biologen und Photoniker miteinander zu tun?
9: Sie wollen mir doch nicht weismachen, Tiny, dass Sie Virusinfektionen ohne Viren erfinden.
2: Einen Moment noch, Vance. Mein kleiner Computer hier birgt in seinem Bauch unter anderem die wohl vollständigste Sammlung von Verbrechen. Als ich dort unter diesem Gesichtspunkt nachforschte, stieß ich auf eine interessante Information. Napoleon, bitte?
10: Danke, Sir. Die CIA, Sir, der Geheimdienst der USA, hat einmal Methoden zusammengestellt, wie man Staatsmänner beseitigen kann. Und sie im Archiv der Militärakademie in Silver Springs abgelegt. Auf dieser Liste findet sich eine Idee, die man damals nur noch nicht ausführen konnte, weil die Technik nicht weit genug entwickelt war. Der Plan sah vor, tödliche Krankheiten ohne Erreger auszulösen, mithilfe des Sibirsker Photonenscheiß.
2: Sie wissen, was das ist, Vance?
9: Ja, um Gottes Willen.
10: Wenn ich aushelfen darf, Sir?
2: Bitte.
10: Danke. Vor fast 100 Jahren hat man in einem Labor in Sibirien entdeckt, dass erkrankte Zellen Photonensignale aussenden, die andere Zellen derart beeinflussen, dass auch sie reagieren, als seien sie infiziert worden.
9: Ach was?
10: Durch diesen sogenannten Photonenschrei werden die Nachbarzellen in Alarm versetzt, zumeist in eine Art Panik, sodass damit der Verbreitung der Krankheit Vorschub geleistet wird.
2: Das lernt heute jeder Medizinstudent und vergisst es gleich wieder, denn es hat keinerlei praktische Bedeutung. Oder Napoleon?
10: Exakt, Sir. Es sei denn, jemand kommt auf die Idee, die Photonenschreie todkranker Zellen zu isolieren und sie millionenfach verstärkt über einen Mikrosender auszustrahlen, sodass sich die Zellen des Opfers wie bei einer Infektion benehmen, obwohl es überhaupt keine gibt. Selbst wenn sie den Erreger schwächen könnten, bekämpfen sie ihn nicht, weil es ihn nicht gibt.
2: Der Patient stirbt.
9: Das klingt nach einer ziemlich irren Science-Fiction-Story.
2: Ich kann es Ihnen vorführen. Gestern noch stieß dieser Quarz im Schutz des eigentlich nur als Schmuck gedachten Lichteffekts den Schrei todkranker Leberzellen aus. Keine Sorge, ich habe den Sender abgeschaltet.
3: Aber ich kann ihn natürlich wieder anstellen.
9: Machen Sie keinen Fehler, Tiny.
2: Ich bin sicher, dass Pendergast mit Hilfe der Biologen die Photonenschreie isoliert, die Sender konstruiert und in die Purple Hearts eingebaut hat. Aus eigenem Antrieb? Oder im Auftrag? In wessen Auftrag? Was haben Sie den beiden dafür versprochen, Vance?
9: Ich?
2: Ja, Sie. Sie sind der Mörder.
9: Und das sagen Sie mir jetzt so, Tiny. Wir sind hier allein. Warum haben Sie mich nicht der Polizei ausgeliefert?
2: Nun, erstens, ich würde nicht sagen, dass wir alleine sind, solange Napoleon in meiner Nähe ist.
10: Ha! Verbindlichsten Dank, Sir.
2: Und zweitens, wären Sie bereits verhaftet, Vance, hätte ich wohl kaum eine Chance, noch etwas über Ihre Motive zu erfahren. Und drittens...
9: Wenn ich nun einfach aufstehe und gehe.
2: Versuchen Sie es, Vance. Oder versuchen Sie es lieber nicht.
9: Der Tee, Tiny?
2: Der Sessel, Vance. Der hat da so eine Mechanik. Also, falls Sie Anstalten machen, sich zu erheben, dann müssten die Armlehnen...
9: Ja. Und drittens... Drittens haben Sie womöglich irgendwo griffbereit eine Pistole liegen.
2: Drittens habe ich nachher vielleicht einen Vorschlag für Sie.
11: Wie hast du es rausgekriegt, Tiny?
2: McNamara war entschieden zu eifrig, mich davon zu überzeugen, dass es keine Morde waren. Als Polizeichef der IPPI hätte er die Gelegenheit, mit einem Kollegen zu sprechen, dazu nutzen müssen, alle Möglichkeiten eines Verbrechens zu diskutieren.
11: Und er hat es nicht einmal versucht?
7: Timothy konnte kaum glauben, dass die blecherne Stimme der Frau gehören sollte, die wenige Stunden zuvor sein Apartment im Nebraska verlassen hatte. Aber wenn Anne und er sich nicht leibhaftig sehen konnten, blieb ihnen aus Sicherheitsgründen nichts anderes übrig, als die Quasar-Verbindung in Timothys Mausoleum zu nutzen.
2: Zu unserem ersten Gespräch hat McNamara mir einige Kristalle mitgebracht, angeblich mit den bisherigen Untersuchungsergebnissen. Aber die simpelsten Sachen fehlten, zum Beispiel die Aufstellung der Effekte, die die drei Opfer zum Zeitpunkt ihres Todes bei sich hatten.
11: Vielleicht ist er einfach nur ein miserabler Polizist?
2: Ich glaube, er hatte diese Aufstellung unterschlagen, weil ich sonst viel schneller auf das Mordinstrument gestoßen wäre. Was auch immer die Fälle Banisher, Temple und Goodman unterscheidet, alle drei trugen sie ein Purple Heart.
7: Er hatte gar nicht davon anzufangen brauchen. Der große Bruder spürte längst, dass Timothy alles andere als wohl dabei war, sich als Richter aufzuspielen. Entsprechend erbittert diskutierten sie die Schuldfrage, ohne zu einem halbwegs befriedigenden Schluss zu gelangen. Am Ende gaben Smileys Nachforschungen, als sie endlich eintrafen, den Ausschlag.
12: Die Agenten der National schwärmen durch das ganze Land und suchen nach Ausnahmetalenten, die für das Unternehmen interessant sein könnten.
2: Ja, die lassen sich ja nicht aus freien Stücken auf die Bude ein.
12: Irgendein Vorwand findet sich immer, irgendeine aufmüpfige Äußerung kann man jedem in die Schuhe schieben.
2: Smiley, wem sagst du das?
12: Und ein Gericht, das den dann entsprechend verknackt, findet sich auch immer.
2: Das ist also der Grund, weshalb ein Mann wie Pendergast bereit ist, die Purple Hearts zu bauen.
12: Und weißt du auch, weshalb die Dinger nicht in Serie gehen?
2: Weil die National der größte Rauschgiftproduzent ist und sich nicht selbst den Markt kaputt machen will? Spätestens als ich die Superkartoffeln in den Treibhäusern der IPPI gesehen habe, da war mir klar, womit die ihr Geld machen. Weißt du, was man aus den Alkaloiden alles herstellen kann?
12: Und für diese ganze Scheiße brauchen sie auch die Kinder aus den Public Dope Free Schools. Arbeitskräfte, die nicht schon als Kind drogenabhängig waren. Sonst sind die nämlich für die Drecksgeschäfte der National einfach nicht mehr zu gebrauchen.
2: Das ist es also, was Dumont hinter seiner noblen Fassade treibt.
12: Genau.
9: Sie nennen mich einen Mörder? Tiny, weil ich ein Schwein wie Dumont zur Hölle schicken will.
2: Ja, und Sie wollen, dass ich Sie einen Henker nenne, Vance? Dann frage ich Sie nach Ihrem Auftraggeber.
9: Wenn ich Dumont seine gerechten Strafe zuführe.
2: So wie Goodman, Temple, Banisher.
9: Oh, die hatten es nicht weniger verdient.
2: Und schließlich mussten Sie Ihr erfinderisches Mordinstrument ja vorher mal ausprobieren, nicht wahr? Sie haben mir noch einen Hinweis gegeben, Vance. Als Sie von der Party erzählten, auf der Sie Dumont kennenlernten, erinnern Sie sich?
9: Ja, schon.
2: Sie sagten, Ihre Mutter sei weit mehr als Sie selbst auf das goldblau-silberne Band stolz gewesen. Ja. Nur sind das nicht die Farben der Militärakademie von Princeton, sondern Tiny. Die der Spezialschule in Silver Springs.
9: Tiny.
2: Und welcher Zufall, die Datei der CIA, in der unter anderem die Idee mit dem Photonenschrei gespeichert ist, die befindet sich genau dort, in Silver Springs.
9: Ja.
2: Wollen Sie mir nicht alles erzählen, Vance?
9: Selbst wenn ich es wollte. Ich kann es nicht.
2: Ich weiß aus zuverlässiger Quelle, dass noch nie ein Absolvent von Silver Springs aus dem aktiven Dienst ausscheiden durfte, um einen privaten Job in der Industrie anzunehmen.
9: Stimmt. Wir verpflichten uns auf Lebenszeit. Wir schwören, dass wir bei Strafe unseres Lebens jeden Befehl ausführen werden. Immer und überall.
2: Und wer hat Ihnen den Befehl gegeben, Dumont zu töten? Was steckt dahinter? Militärisches Interesse oder wollte nur einer Ihrer Chefs einem Freund bei der Konkurrenz der National einen Dienst erweisen?
9: Ich weiß nicht, warum. Stonehenge hat mir den Befehl gegeben. Admiral Stonehenge.
2: Dumont wird es vielleicht wissen. Gehen Sie zu ihm und beichten Sie ihm alles. Er hat auch seine Beziehung zu den Militärs. Vielleicht kann er helfen, damit Sie nicht wegen Befehlsverweigerung vor Gericht kommen.
9: Damit er mich dann jederzeit mit der Drohung erpressen kann, mich zurück zum Militär zu schicken, weil sie bei irgendeiner seiner Schandtaten nicht mehr mitmachen will.
2: Dann gibt es nur noch einen Platz für Sie. Im Underground.
9: Ja.
2: Dort wird man dankbar sein für das, was Sie über die Arbeit bei der National zu berichten haben. Und über das ganze elende Militär dazu.
9: Underground? Sie meinen, weg von allem, was bisher mein Leben war?
2: Ja.
9: Für immer?
2: Ja, ja, Vance. Genau das heißt es.
9: Etwas wissen Sie anscheinend noch nicht.
2: Mhm.
9: Dort in Silver Springs bekommt man nicht nur eine Gehirnwäsche verpasst. Es wird einem etwas eingepflanzt. Eine Sonde. Hier, unter meinen Haaren. Sie können den Knopf mit den Fingern spüren. Ich bin ein ferngesteuerter, menschlicher Roboter, Tiny. Den als Verräter oder auch bloß Versager nur eines erwartet. Der Sondenschock. So. Und nun holen Sie Ihre Pistole raus und drücken Sie ab. Und wenn Sie nicht den Mut dazu haben, überlassen Sie mir die Waffe für einen Augenblick.
2: Ich fürchte, es ist Ihnen ernst, Vance. Und das ist schlimm genug. Meinen Revolver gebe ich Ihnen lieber nicht. Aber ich habe hier etwas, mit dem ich für derartige Notlagen vorgesorgt habe. Diese Pille.
9: Danke, Tiny.
2: In den Mund stecken müssen Sie sie selbst, Vance. Und ich muss eine Videoaufnahme davon machen, so wie vorher von Ihrem Geständnis.
9: Wo soll ich anfangen?

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0: eine Ecke. Nee. Das passt ja auch nicht. Mist, Mist, Mist!
1: Wenn Sie mir eine Frage gestatten, Sir. Warum delegieren Sie die Zusammenfügung dieses dreidimensionalen Puzzles, wenn es Ihnen, wie ich zu bemerken, nicht umhinkomme, derartige Qualen bereitet, nicht einfach an mich?
0: Das andere? Was ist das jetzt schon wieder?
1: Bin ich nicht dazu da, Probleme, die Ihre...
2: Ja, sag's ruhig.
1: ...Denkkapazität überschreiten, für Sie zu lösen?
3: Klappe, Napoleon.
0: Nee, das muss dahin.
4: Teufelspuzzle.
0: Na, dann passt das nie.
4: Timothy Truckles achter Fall.
0: Da habe ich ja gar kein Eckstück mehr.
4: Von Gerd Prokop.
5: Timothy Truckle, der berühmteste Detektiv der Staaten, hatte schlechte Laune. Er saß in seinem Apartment in der 827. Etage des Nebraska, einem der 6 Skyscraper von Chicago. Und er langweilte sich. Denn all die Big Bosse mit ihren dreckigen Geschäften schienen seine Dienste nicht zu benötigen. Jedenfalls nicht im Moment.
0: Was für eine Welt, in der einzig ein Computer Mitleid hat mit einem einsamen, verzweifelten, unglücklich verliebten Mann.
1: Sir, wenn Sie verliebt sind...
0: Halt die Klappe.
1: Bitte?
5: Die unglückliche Liebe hatte einen Namen, Anne. Nicht einmal mit ihr wollte Timothy noch sprechen. Denn wenn er sich pflichtgemäß bei ihr meldete, tat sie, als sei nichts gewesen. Ihre quaserverzerrte Stimme klirrte dann unerträglich in seinen Ohren. Keine Spur von der Zärtlichkeit jener Nacht. Reute sie, dass sie damals bei ihm geblieben war? Das Schrillen des Kommunikators riss Timothy aus seinen Gedanken. Und auf dem Monitor erschien ein Gesicht, das Timothy bekannt vorkam.
6: Hallo, Tiny! Erkennst du mich noch? Wie lange ist das her, dass wir uns das letzte Mal gesehen haben? 10 Jahre?
0: Oh, Huck!
6: Und ja, ich habe mich nicht gerade zu meinem Vorteil verändert.
0: Huckleberry Peabody. Wo steckst du?
6: In Chicago. Keine 5 Flugminuten vom Nebraska.
0: Was? Na, sofort kommst du her. Ich koche uns was Feines. Ich meine zu sehen, dass du immer noch sehr gerne isst.
6: Ja.
5: Die Peabodys und die Truckles waren in der Black Hill Avenue Nachbarn gewesen und Huck und Timothy waren wie Brüder aufgewachsen. In der Schule hatten sie immer nebeneinander gesessen und später hatten sie sich so oft wie möglich besucht, bis Peabody vor 15 Jahren nach Utah gegangen und die Verbindung abgerissen war.
6: Ich habe schon jetzt die Nase voll von deinem Chicago, Tiny. Keine 24 Stunden bin ich hier und schon 6-mal beklaut.
0: Ja, komm in die Küche, Huck. Ich muss noch die Thunfischmayonnaise abschmecken.
5: Timothy hätten ganz andere Dinge interessiert als die Erlebnisse mit der Chicagoer Unterwelt, die für einen Großstädter sowieso zum Alltag gehörten. Aber er merkte, dass Peabody erst einmal etwas loswerden musste. Denn sein Pech hatte schon am Flughafen angefangen. Sein Koffer war weg.
6: Alles neu gekauft. Koffer, Wäsche, naja, was man für 3 Tage ebenso braucht. Mhm. Und stell dir vor, ich steige in die Metro und zack, wieder alles weg.
0: Nur ein Einsiedler aus Utah fährt mit Gepäckmetro.
6: Man hat mir den Koffer regelrecht aus der Hand gerissen.
0: Tja,
5: Huck war offenbar bei jeder sich bietenden Gelegenheit überfallen worden. Auch im Restaurant und im Lift seines Hotels.
6: Und heute früh ging es weiter. Ich hatte mir ein Aerotaxi bestellt. Ich wollte ja zu meinem Onkel in Northlake.
0: Aha.
6: Kaum waren wir in der Luft, stellte der Kerl seine Kiste auf Autopilot und hielt mir einen Revolver unter die Nase. Und dann hat er mich im Franklin Park rausgeschmissen. Aus fast 2 Metern Höhe.
0: Also sei froh, dass du selbst heil geblieben bist. Komm, Huck, trink noch einen Schluck auf den Schreck. Und dann lass uns essen.
6: Das ist immer noch nicht alles, Tiny. Mein Koffer ist schon wieder weg. Aber jetzt ist es mir scheißegal. Ich kaufe mir nichts Neues. Ich fahre zurück nach Hause. Gleich morgen früh.
5: Selbst am nächsten Morgen war Huck durch nichts zu bewegen, auch nur einen Tag länger zu bleiben. Obwohl Timothy ihm versicherte, dass er bei ihm im Nebraska mindestens so sicher aufgehoben sei wie der Staatsschatz in Fort Knox.
6: Bei uns in den Wasatch Mountains ist es noch so friedlich wie in den guten alten Zeiten. Du solltest mich mal besuchen, Tiny.
5: Nicht einmal die Aussicht auf weitere Gaumenfreuden konnten ihn umstimmen.
6: Sei nicht traurig, Tiny. Ich melde mich, wenn ich in der Nähe bin. Versprochen.
2: Monroe. Chief Monroe, ich bin hier auf dem Flugdeck zuständig für die Sicherheit, Mr. Truckle. Man hat versucht, Mr. Peabody zu entführen.
3: Aber es ist keine halbe Stunde, 10 Minuten her, dass ich...
2: Bedauerlicherweise sind die Banditen erwischt, bis auf einen, den der am Fuß der Rolltreppe liegt.
3: Es gibt einen Toten?
2: Ja.
3: Kann ich mich an Ihren Ermittlungen beteiligen, Chief Monroe?
2: Von mir aus?
3: Ja, und kann ich meinen Freund hier mit zu mir nehmen? Ich würde ihn gerne selbst befragen.
2: Wenn Sie mir einen Bericht für unser Protokoll geben, na klar. Ich habe auch so genug um die Ohren.
5: Timothy bat den Chief um einen Ionentest von der Haut des Toten, ein Büschel Haare und einen Fingernagel. Schließlich buxierte er den schwer benommenen Huckleberry Peabody zurück in seine eigenen vier Wände.
6: Whisky.
3: Ja, gleich. Trink erst mal einen Schluck Wasser, ja? Ich muss dir sofort ein paar Fragen stellen und ein paar Untersuchungen an dir machen. Dann kannst du dich volllaufen lassen und hinlegen. Aber hat man versucht, dich zu betäuben?
6: Irgendein Spray. Allerdings schrie einer von den Safe Men und ich drehte mich um. So bekam ich das Zeug nur in den Nacken.
5: Timothy holte ein Hand-Ex-Hausrohr und saugte jeden Zentimeter von Hucks Nacken ab, als bereits Chief Monroe bei ihm erschien.
2: So, hier. Die Haare und ein Stück von einem Fingernagel.
3: Wunderbar, danke.
2: Und hier die Liste von dem Zeug, was der Tote bei sich hatte. Ich fürchte bloß, da ist nichts dabei, was ihm weiterhelfen kann.
3: Informieren Sie bitte Inspektor Hopkins und sagen Sie ihm, dass ich persönlich an dem Fall interessiert bin.
2: Das werde ich nicht tun, Mr. Truckle. Ärger mit den Stadtbullen brauche ich am allerwenigsten. Und Hopkins wäre sicher nicht erfreut, wenn ich ihn wegen eines missglückten Kidnappings aus dem Bett hole. Morgen früh bekommt die Polizei sowieso unseren Bericht. Oder ist Ihr Freund ein VIP?
3: Soviel ich weiß, eher das Gegenteil.
2: Dann wird sich außer uns sowieso kein Aas um die Sache kümmern.
5: Chief Monroe irrte sich allerdings. Nur, dass sich nicht die Polizei meldete, sondern der Geheimdienst.
7: Mr. Truckle, ich bitte Sie.
5: Am späten Nachmittag erschien Mr. Devlin auf Timothys Bildschirm und kündigte seinen Besuch an.
3: Sie wissen ja, dass Sie mir jederzeit willkommen sind, Mr. Devlin. Darf ich fragen, worum es geht?
7: Dürfen Sie. Um das Attentat auf Huckleberry Peabody.
5: Peabody schlief. Immer noch. Diese Leute vom Lande, dachte Timothy, haben beneidenswerte Nerven. Dann entdeckte er, dass Huck nicht nur eine halbe Flasche Black Label, sondern auch noch 6 rosa Perlen geschluckt hatte.
3: Huck?
5: Timothy beauftragte Napoleon, alle 3 Minuten laute Snarrsignale ins Schlafzimmer zu senden. Dann kochte er einen extra starken schwarzen Tee.
3: Huck?
6: Ja.
5: Und als Huck endlich wach war, zog er ihn ins Mausoleum.
6: Mann, hab ich einen Kater.
3: Hör mal, wir haben keine Zeit, Huck. Hier, trink den Tee, zieh dich an und vor allem verrat mir endlich, was du mit der NSA zu tun hast.
6: Ich? Nichts, wie ich hoffe.
3: Pass mal auf, in ein paar Minuten haben wir hier den Geheimdienst auf dem Hals. Und es geht um dich.
6: Oh, na da, oh, verdrück ich mich lieber.
3: Am besten du fährst hoch in die Stardust Bar. Im Notfall kann ich dich da erreichen. So, hier sind ein paar Scheinchen.
6: Was soll ich mit der ganzen Kohle?
3: Ja, die Preise sind so hoch wie die Bar. Für jedes der 1112 Stockwerke 1% Aufschlag.
8: Ist Peabody noch bei Ihnen?
3: Nein. Wenn Sie sich selbst überzeugen wollen, dann...
8: Was interessiert Sie an dem Fall?
3: Huckleberry Peabody ist ein Jugendfreund und er wurde überfallen. Gründe genug, um mich um ihn zu kümmern. Die Frage ist doch eher, weshalb Sie sich für den Fall interessieren.
8: Ah, Sie puzzeln, wie ich sehe. Meine Frau hat mir auch so ein Ding geschenkt. Teufelszeug. Vielleicht die Ecken, vielleicht 3 oder 4 Kanten, das bekommt man noch hin, aber der Kern innen drin. Ich habe aufgegeben.
3: Hilft mir, die Langeweile zu vertreiben.
8: Wir sind an den Kidnappern interessiert. Wir sollten also zusammenarbeiten.
3: Sie kennen die Gründe, weshalb ich nicht mit Ihrer Institution zusammenarbeiten kann.
8: Ja, ja, ich weiß. Die Big Bosse würden auf ihre Dienste verzichten, wenn sie sich mit uns einlassen. Aber das muss ja niemand erfahren.
3: Ich werde nicht so dumm sein, mich selbst um meine Klienten zu bringen.
8: Jeder Bürger hat seinen Teil zur Sicherheit des Staates beizutragen, gegebenenfalls ohne sein Wissen. Hier. Schauen Sie sich doch mal die Fotos an. Erkennen Sie jemanden?
3: Nein. Wer sind diese Leute?
8: Aufnahmen von den Überwachungskameras an den Orten, wo Ihr Freund überfallen wurde. Ich lasse sie Ihnen da. Vielleicht fällt Ihnen ja doch noch etwas dazu ein. Und ich muss Sie bitten, den Fall nicht weiter zu verfolgen.
3: Verraten Sie mir wenigstens, wer hinter meinem Freund her ist?
8: Keine Mitarbeit, keine Information. Aber seien Sie beruhigt. Um die Sicherheit Ihres Freundes kümmern wir uns natürlich. Sie wissen, wo er sich gerade befindet?
3: Vielleicht sitzt er in einer Bar und lässt sich volllaufen.
8: Ich nehme an, Sie werden ihn noch sehen.
3: Das will ich doch hoffen.
8: Ja. Hiermit Timothy Truckle verpflichte ich Sie, Huckleberry Peabody festzuhalten, wann immer und wo immer Sie ihm begegnen, und unverzüglich die NSA zu benachrichtigen.
3: Huck, was zum Teufel hast du ausgefressen?
6: Was hat dir dieser Typ erzählt?
3: Also ich hoffe wirklich, dass du nicht für die NSA arbeitest, Huck.
6: Tiny, ich schwöre es dir.
3: Er hat mich verpflichtet, dich an den Geheimdienst auszuliefern.
6: Das wirst du doch nicht tun, oder?
3: Du musst mit der Wahrheit rausrücken. Und zwar jetzt. Ich riskiere hier Kopf und Kragen. Was willst du wirklich in Chicago?
6: Mit meinem Onkel über das Erbe meiner Mutter sprechen.
3: Erklär mir, worum es geht.
6: Es geht um ein paar tausend Dollar, die in der Wäscherei meines Onkels stecken. Bis jetzt hat die Rendite gereicht, aber jetzt brauche ich das Geld für meine Arbeit und für die Forschung über die Mojave-Indianer. Nichts, wofür sich die NSA interessieren könnte.
3: Kann es mit deinem Leben in Tonopah zusammenhängen?
6: Wie denn? Ich lebe als Einsiedler. Ich habe nur mit meinen beiden Arbeitern Kontakt. Und manchmal mit deren Familien. Und alle paar Monate fahre ich nach Salt Lake City zum Einkaufen.
3: Was baust du an?
6: Ich versuche, auf einem Hochplateau Kaffee anzubauen. Nimmt niemand ernst. Und in Fachkreisen hält man mich für verrückt.
3: Ja, aber wenn es klappt, Kaffee ist kaum noch zu bekommen.
6: Ja, und es sieht nicht schlecht aus.
3: Was mit deiner Gerste?
5: Timothy ließ sich alles haarklein erklären. Die Notwendigkeit von pflanzlichem Eiweiß für die menschliche Ernährung. Den Kampf um den Erhalt von Getreidearten, bei dem man auf unverbrauchte Sorten angewiesen war. Und dass Huck in Utah ein unscheinbares Gras entdeckt hatte, das sich als wilde Gerste entpuppte.
6: Alles kein Geheimnis, Tiny. Nichts, was man mir stehlen oder was die NSA kümmern könnte.
3: Gut. Deine Ausgrabung?
6: Die Mojave-Kultur? Ach, was? Niemand außer mir spricht noch Mojave.
3: Nicht mal deine Arbeiter?
6: Niemand mehr, Tiny. Und ich kann es auch nur, weil ich schon vor Jahren angefangen habe, bei den Alten jeden Brocken Mojave zu sammeln, an den sie sich noch erinnern konnten.
3: Na ja, vielleicht ist es das.
6: Ja?
3: Man kann Spionageberichte mit den kompliziertesten elektronischen und intelektronischen Methoden verschlüsseln, aber man kann sich nie sicher sein, dass nicht doch ein Computer den Code knackt.
6: Du meinst, wenn man Berichte in einer Sprache verfasst, die außer dem Spion und seinen Auftraggebern niemand sonst spricht, wäre das ein gewisser Sicherheitsfaktor?
3: Ja, Mojave dürfte draußen niemand kennen.
6: Das würde ja bedeuten, dass ich keinen Tag länger sicher bin vor der NSA.
3: Müsstest ihnen nur die Sprache ausliefern.
6: Und dann würden sie mich als Sicherheitsrisiko umbringen.
3: Das glaube ich nicht. Den einzigen Experten, den lässt man doch am Leben.
6: Aber man sperrt ihn ein. Das ist noch schlimmer.
3: Trotzdem, mit dem plumpen Kidnapping geht das nicht zusammen. Und Devlin scheint tatsächlich um deine Sicherheit besorgt zu sein.
6: Vielleicht doch ganz gewöhnliche Raubüberfälle. Du sagst doch selbst, dass die hier an der Tagesordnung sind.
3: Zu viele Zufälle.
6: Vielleicht verwechselt man mich.
3: Dich. Mit deiner Figur. Und mit deinem Namen. Kannst du dir vorstellen, dass noch jemand Huckleberry Peabody heißt?
9: Ich will dich nicht überreden, die Sache fallen zu lassen. Aber ich muss dich bitten, äußerst vorsichtig zu sein. Du darfst dich nicht unnötig in Gefahr bringen.
3: Unnötig? Huck ist einer der ganz wenigen Menschen in meinem Leben, die mir etwas bedeuten.
9: Ich verstehe ja, dass du dir Sorgen machst. Und ich weiß, wie es ist, wenn man hilflos zugucken muss.
3: Ich bin nicht hilflos und ich werde nicht zugucken. Hilfst du mir, Anne?
5: Timothy hatte im Mausoleum ein bisschen am Waschbecken aus Meißner Porzellan herumgebastelt und per Quasar-Verbindung Kontakt aufgenommen zu einem weiteren Mitglied seiner exklusiven Gesellschaft vertrauter Menschen.
3: Wenigstens bei der Identifizierung der Leute auf Devlins Fotos.
9: Gut, schick sie mir. Ich lass sie prüfen.
3: Ist das alles?
9: Gib Bescheid, wenn du ihn untertauchen lassen willst.
5: Auch wenn die Stimme des großen Bruders klang, als würde sie einem Blecheimer gehören, wusste Timothy, dass es die von Anna war, seiner Verbindung zum Underground. Und gleichzeitig einem der faszinierendsten weiblichen Wesen, denen er je begegnet war. Allerdings, dass sie ihn während seiner letzten Ermittlung in Nebraska besucht und über Nacht geblieben war, war schon eine gewisse Zeit her.
3: Könnt ihr nicht rausfinden, weshalb die NSA hinter Peabody her ist? Wir haben doch Leute in der Zentrale.
9: Die können nur in Ausnahmefällen ermitteln.
3: Aber es geht hier um einen ganz außerordentlichen Ausnahmefall und ich habe ein ganz merkwürdiges Gefühl.
9: Ich kann nicht auf ein Gefühl hin einen unserer Leute aufs Spiel setzen.
3: Kannst du mir dann wenigstens ein paar Informationen zusammenstellen über Huck? Oder besser noch über alle Peabodys? So viele werden es ja nicht sein.
9: Wenn es sein muss.
3: Nein, es muss nicht sein. Ich kann auch Devlin darum bitten. Entschuldige, dass ich dich mit einer persönlichen Angelegenheit belästige.
9: Du bist ungerecht, Tiny. Es gibt gewisse Regeln und Gebote.
3: Na, sicher gibt es auch ein Gebot dafür, dass wir uns nicht sehen.
9: Es liegt kein zwingender Grund vor, dass wir uns treffen.
3: Doch.
5: Timothy verfluchte den Quasar, der Annes Stimme verzerrte, weil er nicht mitbekam, ob ihre Absage wenigstens ein bisschen traurig klang.
3: Für mich gibt es sehr wohl einen zwingenden Grund. Weil ich dich nämlich... Bist du noch dran?
9: Ja, Tiny.
3: Entschuldige bitte.
9: Schon gut. Sonst noch was?
5: Timothy ging in sein Schlafzimmer und ließ es auf allen Wänden regnen. Endlose Tropfen auf eine monotone Hochebene. Dazu sangen Schneewittchen leise klagende Melodien. Die Sonic seines Freundes Schopenhauer war ein kleiner Trost. Ein weiterer der Schluck aus der Flasche Queen Anne.
10: Morgen, Mr. Truckle. Ich wollte Ihnen nur sagen, dass sich die Sache mit Ihrem Freund Peabody erledigt hat.
3: Sie machen Witze.
10: Sie sind entpflichtet. Wir haben uns geirrt. Ihr Freund kann tun und lassen, was er will. Hat er sich in der Zwischenzeit zufällig bei Ihnen gemeldet?
3: Wüssten Sie das dann nicht?
10: Falls Sie ihn sehen, verraten Sie ihm nichts von meinem Besuch.
3: Ist das eine Bitte?
10: Eine Anweisung.
3: Und die Kidnapper?
10: Denen bleiben wir auf den Fersen. Wollen Sie uns nicht helfen, sie zu fassen? Okay, Truckle, ein Scherz. Nur ein Scherz.
11: Oh, Tiny, ich bin froh, dass die Geschichte jetzt vorbei ist und ich endlich nach Hause kann.
3: Ja, das glaube ich dir gern, Huck. Und doch glaube ich nicht an Zufälle.
5: Timothy wusste, dass er kein Recht hatte, ohne zwingenden Grund in Hucks Leben einzugreifen, denn die einzige Alternative wäre der Underground. Doch ein Mann, der so mit der Natur verwachsen war, dass er die Einsamkeit der Berge in Kauf nahm, um nicht in den Betonwüsten der Stadt leben zu müssen, würde dort nur todunglücklich werden. Vielleicht, dachte Timothy, hatte die NSA sich ja tatsächlich geirrt. Und er machte sich an die Vorbereitung für das Festessen, das er Huck zum Abschied kredenzen würde.
12: Langkeule. Oh, Mensch. Tiny, wo hast du die denn aufgetrieben? Sowas habe ich ja ewig nicht mehr gegessen.
3: Ja, nimm dir noch was von den jungen Schoten. Die sind wirklich eine Rarität.
12: Ja, danke, Tiny. Gern noch was von dem Lamm. Gemüse kann ich selbst anbauen. Mit Fleisch sieht es schlecht aus in Utah.
3: Ah ja? Noch etwas Wein?
12: Ja.
5: Die Freunde nahmen ausführlich Abschied bis zum Morgen. Am Helikopter nahm Timothy Huck das Versprechen ab, sofort aus Salt Lake City anzurufen und in den nächsten Monaten regelmäßig Communix zu senden.
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0: Vaters. Da musste das Mädchen aus dem Häuschen ausziehen. So legte sich Goldilock in das Bett des Bauern.
1: Und der ganze Hof starb mit ihnen.
2: Und die sieben Zwerge, tja, die waren natürlich auch.

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